0: wichtigsten Verkehrsachsen zwischen Deutschland und Italien ist heute ab 11 Uhr gesperrt wegen einer Demonstration gegen Verkehrslärm. Rund 15 Millionen Fahrzeuge nutzen die Brennerautobahn jährlich. Einzelheiten von Oliver Schosch.
1: Der Hauptinitiator der Brennerblockade ist der Bürgermeister von Gries am Brenner, Karl Mühlsteiger. Er, andere Gemeindebürgermeister und viele Anwohnerinnen und Anwohner fordern eine Entlastung vom Verkehrslärm und von Abgasen und Feinstaub. Sie fordern unter anderem einen besseren Lärmschutz, eine höhere Lkw-Maut und mehr Güterverkehr über die Schiene. Wegen der Brennervollsperrung ist mit erheblichen Verkehrsbehinderungen zu rechnen, auch im Inntal und im gesamten südlichen Bayern, weil viele Pfingsturlauber Alternativrouten wählen werden.
0: Die Vereinten Nationen lehnen eine pauschale Altersbeschränkung bei sozialen Medien ab. Menschenrechtskommissar Türk hat gesagt, ein eingeschränkter Zugang reiche für einen effektiven Kinderschutz nicht aus. Stattdessen müssten die Plattformen suchterzeugende Elemente wie endlos scrollen und ständige Benachrichtigungen bekämpfen. Die Technologieunternehmen müssten diese Schranken von Anfang an einbauen, anstatt die Last auf Eltern und Kinder abzuwälzen. Nach dem Einschlag einer Drohne in ein Wohnhaus in Rumänien bestreitet Russland, dafür verantwortlich zu sein. Kreml-Chef Putin sagte, es sei noch unklar, woher sie stamme. Wahrscheinlich sei eine ukrainische Drohne vom Kurs abgekommen. Ein NATO-Sprecher sagte aber, die Drohne sei zweifelsfrei aus Russland. Die NATO- und EU-Staaten haben Rumänien ihre Unterstützung zugesagt. NATO-Generalsekretär Rutte sagte, man sei bereit, jeden Zentimeter des Bündnisgebiets zu verteidigen. Tennisspieler Alexander Zverev steht im Achtelfinale der French Open. Der Hamburger gewann in 4 Sätzen gegen den Franzosen Quentin Alice. Sportreporter Guido Ringel.
2: Der Aufschlag war da, das Gespür für den Moment, das Tempo anzuziehen, auch nicht zu viel Risiko, weniger Fehler, als es drauf ankam. Nur hier und da Wackler, vor allem im verlorenen Dritten. Aber die Summe war das Entscheidende. Und der Favorit aus Deutschland hat gegen die Nummer 90 in der Welt letztlich keine Zweifel aufkommen lassen an den Kräfteverhältnissen. Damit bleibt Zverev im Turnier. Und spätestens nach dem Aus von Novak Djokovic am Freitag ist er der große Favorit auf den Titel. Es wäre sein erster bei einem Grand-Slam-Turnier.
0: Das Wetter für Deutschland. In der Nacht im Norden einige Schauer und Gewitter, örtlich mit Platzregen und Sturmböen. Tiefstwerte 19 bis 9 Grad. Am Tag im Süden meist Sonne, sonst Quellwolken und vor allem in den Mittelgebirgen zwischen Eifel und Bayerischem Wald Schauer und einige kräftige Gewitter, örtlich Unwettergefahr durch Starkregen, Hagel und Sturmböen. Maximal 20 bis 33 Grad. Die Zeit, es ist 2.03 Uhr.
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4: Die A3 Oberhausen-Arnheim ist zwischen Emmerich Ost und Beek in den Niederlanden wegen Bauarbeiten bis Montagmorgen gesperrt. Dort werden 2 Brücken abgerissen. Die A63 Mainz Richtung Kaiserslautern ist zwischen Göllheim und Winnweiler wegen Fahrbahnerneuerung bis 22 Uhr gesperrt. Die A66 Wiesbaden Richtung Frankfurt ist zwischen Schirsteiner Kreuz und Wiesbaden-Biebrich wegen einer Baustelle bis Montag 5 Uhr gesperrt. Die Umleitung führt über die A643 und die A60. Die A480 Wetzlar-Wetzlar-Blasbach ist in Höhe Wetzlarer Kreuz wegen einer Baustelle bis 5 Uhr in beiden Richtungen gesperrt. Umleitungen sind ausgeschildert.
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6: 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Hallo Deutschland, hallo Welt. In was steckt der Deutschland-Dart-File? Mein Tipp ist entbehrlich. Und bisher wissen wir, die gesuchte Sache ist nicht in Rheinland-Pfalz, nicht in Baden-Württemberg und auch kein Gebäude. Wer fragt sich weiter ran und holt sich das Popnacht-Goodie 07221 2011?
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0: schwarze Jacke teilen. Der Ralf aus Schwarzach ist der Nächste in unserer Deutschland-Dart-Runde hier. Guten Morgen, Ralf.
1: Guten Morgen, Dennis.
0: Was machst du denn noch wahr?
1: Ich bin LKW-Fahrer Ich habe jetzt Feierabend gemacht und jetzt bin ich halt noch ein bisschen da.
0: Sehr gut, meine besten Freunde, die LKW-Fahrer, beste Kundschaft. So, und wir suchen euch ein bisschen bei Laune zu halten. Jetzt mit unserem Deutschland-Dart-Rätsel. Irgendwo steckt da unser schwarz-rot-goldener Deutschland-Pfeil in einer Sache. Ich habe einen Blind geworfen auf die Deutschlandkarte und wir wissen zumindest mal, es ist nicht in Rheinland-Pfalz, nicht in Baden-Württemberg und auch ist kein Gebäude. Das war die relativ kurze Kurzarbeit, die kurze Vorarbeit von Kurt, die aus Gödenroth. Dann mach du mal weiter. Was willst du als Nächstes wissen?
1: Ich würde sagen, es ist im Oste.
0: Ist es im Oste? Ja, das ist im Osten.
1: Ist in, jetzt wird's kompliziert. Ich würde fast sagen, in Thüringen.
0: Du musst es als Frage stellen.
1: Ist es in Thüringen?
0: Nein, das ist dein erstes Nein, Ralf. Zwei darfst du noch haben.
1: Gut, ich würde, im Osten ist aber. Mhm. Ja. Richtung, ist es in Richtung Dresden?
0: Auch nicht nein.
1: Oh Gott.
0: Also, wenn du sagst Osten, na, dann gehe ich jetzt mal von Ostdeutschland aus. Und das ist ja nicht nur tief im Osten, sondern da gibt es ja auch noch andere Bereiche.
1: Hoch.
0: Zum Beispiel?
1: Gott. Das ist die Frage.
0: Naja, ich habe ja schon jetzt ein bisschen, habe ich dir auf die Rampe geholfen.
1: Ja, aber jetzt wird's kompliziert.
0: Ne, so kompliziert ist es gar nicht. Ich will nur nicht, weil du jetzt so gefragt hast Richtung Dresden, ne? Weil das ist ja so richtig Osten. Es gibt ja aber auch noch andere Bereiche in Ostdeutschland.
1: Ja, da gibt es viele Bereiche. Weißt du, ich bin sehr, sehr viel im Osten unterwegs.
0: Ja, dann kennst du dich doch aus. Wo warst du denn da überall schon?
1: Ach Gott, nein, überall. Ja. Und das Problem ist es.
0: Warst du denn auch da, wo viel Wasser war? Wo ist denn viel Wasser im Osten?
1: Leipzig.
0: Komm, mach mich nicht schwach.
1: Ich mach dich schwach.
0: Das ist vielleicht eine Kombination. Weißt du, es gibt ja zum Beispiel Südwesten oder so Doppelhimmelsrichtungen.
1: Und jetzt komme ich da drauf.
0: Das eine haben wir schon, Osten. Und jetzt kombinierst du das noch mit was anderem. Ralf.
1: Ich habe
0: auch ein Beispiel gegeben. Was ist denn das Gegenteil von Südwesten? Was ist das Gegenteil?
1: Nordosten.
0: Jawohl! Jetzt stellst du das noch als Frage. Guck mal, also ich bin heute echt nett. Habe ich dir ein Nein erspart. So, jetzt aber keine Hilfe mehr. Wir befinden uns im Nordosten. Jetzt guck mal, was gibt's denn im Nordosten?
1: Was gibt es im Nordosten? Ach Gott, nur die Mecklenburg-Vorpommern. Nee, das ist schon Mecklenburg-Vorpommern.
0: Du musst eine Frage stellen, lieber Ralf.
1: Ja.
0: Oder du musst die Segel streichen und sagen, das war's. Der nächste Fall, bitte.
1: In dem Fall sage ich jetzt wirklich die Segel streiche und mehr höre und.
0: Machen wir so, Ralf. Dann dir eine gute Weiterfahrt und wer möchte weiter fragen? Wir wissen, also das war jetzt schon wirklich eine gute Vorarbeit, Ralf. Wir wissen jetzt, wir sind im Nordosten. 07221 2011. Wer fragt sich weiter ran? Hier in der Popnacht. Die

0: Das gibt's ja gar nicht. Schon wieder ein Ralf. Wo kommen die denn alle her? Liebe Grüße nach Güstrow. Güstrow, ne?
1: Jawohl.
0: Guten Morgen. Du willst dich weiter ranfragen. Ich fasse nochmal zusammen, wo wir aktuell stehen, ne? Auf der Suche nach unserem Deutschland-Dart-File, wo der heute steckt. Also mein Einstiegstipp war entbehrlich. In welchem Zusammenhang das steht, das müsst ihr natürlich rausfinden. Mehr sage ich dazu nicht. Einfach nur entbehrlich. Und wir befinden uns, soweit wissen wir es jetzt, dank dem Ralf Nummer 1 aus Schwarzach, dass wir uns im Nordosten Deutschlands befinden. Allerdings mit sehr großer Hilfe von mir. Arme Ralf, der stand ein bisschen auf dem Schlauch. Jetzt machst du das besser, Ralf.
1: Ich weiß es nicht. Ich versuche es einfach.
0: Ja, was willst du denn als erstes wissen?
1: Also, wir sind jetzt im Nordosten. Mhm. Und ganz oben im Nordosten ist die Ostsee. Liegt es irgendwo an der Ostseeküste?
0: Ja, total.
1: Total.
0: Mhm.
1: Ostsee. Entbehrlich. Fällt mir ein, wir haben in Rüwershagen einen Erdbeerhof, Karls Erdbeerhof. Erdbeeren.
0: Achso, du meinst es, nicht schlecht.
1: Dann kann
0: nicht
1: man die entbehren, die Pflanzen.
0: Verstehe.
1: In der Erntezeit.
0: Sehr gut. Sehr gut um die Ecke denken, gefällt mir immer. Willst du jetzt das als Frage stellen?
1: Ich habe eigentlich nur laut überlegt.
0: Ja.
1: Und weil ich dieses entbehrlich ja irgendwo unterbringen muss. Geht es denn um eine Insel?
0: Ah, nein. Das ist dein erstes Nein. Aber keine Sorge, du hast noch zwei. Und dann an dieser Stelle, wenn du weiterhin überlegst, ne, nenne keine Firmennamen oder Markennamen im Radio, das haben wir immer nicht so gern. Wir müssen an dieser Stelle darauf hinweisen, dass es auch noch andere Erdbeerhöfe gibt, wo man leckere Erdbeeren kaufen kann. So, nächste Frage, Ralf.
1: Ja, keine Insel.
0: Nee, und auch keine zwei Berge.
1: Um eine Stadt?
0: Naja,
1: also wir suchen nie eine Sehenswürdigkeit in einer Stadt.
0: Ja. So rum ja.
1: Mhm.
0: Aber ich würde jetzt auch nicht sagen Sehenswürdigkeit, sondern ich würde eher sagen Kuriosität.
1: Eine Kuriosität.
0: Ja. Aber vielleicht ist es auch sehenswert. Ich war noch nicht da.
1: Mhm. Ja, ist immer noch ganz schön großflächig, die ganze Geschichte.
0: Ja, ja, deswegen, du kannst es ja einkreisen, ne? Was man kann man ja machen mit Autobahnen, Bundesstraßen oder vielleicht fallen dir Städte ein, wo du sagen kannst, ist es in der und der Stadt oder so, das kannst du auch machen. Oder in welchem Bereich der Ostsee, ich kenne mich da nicht so gut aus, wie man das eingrenzen kann. Natürlich geht es erstmal ranzoomen.
1: Ja, ist die A19 in der Nähe?
0: Oh, die A19, ist die in der Nähe? Warum sehe ich
1: so
0: die A19
1: haben wir
0: nicht?
1: Ja, nicht an Autobahn.
0: Ich sehe die. Ach, okay. Naja, was heißt denn in der Nähe für dich?
1: Naja, dass es da speziell eine Abfahrt gibt an der A19.
0: Nein, die gibt es da nicht. Dafür ist die A19 zu weit weg. Ein Nein darfst du noch.
1: Liegt es denn an der A20?
0: Meinst du jetzt direkt mit Ausfahrt?
1: Mit Ausfahrt, ja.
0: Nein.
1: Auch nicht.
0: Da sind wir durch.
1: Ja.
0: Das ist noch ein bisschen weiter weg von der A20, weil die läuft ja auch nicht direkt an der Küste. Ne? Du hast ja nach Ostseeküste gefragt und die läuft ja im Hinterland lang.
1: Ja, so 20 Kilometer.
0: Ja, gut, aber ich habe ja wirklich gesagt direkt. Wir sind direkt an der See.
1: Alles klar.
0: Ja, aber Ralf, danke dir. Du hast es sehr gut weitergearbeitet. Wer macht weiter? Ja. 0722 1211. Die liebe Grüße nach Güstrow. Gute Nacht.
1: Alles klar. Ciao.

0: Es ist 2.32 Uhr.
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5: Heute scheint nach Norden hin und ganz im Südwesten die Sonne. Von Rheinland-Pfalz über Südhessen und den Norden Baden-Württembergs bis nach Bayern bilden sich örtlich kräftige Schauer und Gewitter. Dazu werden zwischen 17 und 33 Grad erreicht. Der Sonntag bringt häufig Schauer und Gewitter mit Starkregengefahr. Der Montag wird vielerorts ruhiger. Die Temperaturen gehen dabei zurück.
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6: A13 Richtung Dresden, zwischen Teupitz und Freiwalde, rechter Fahrstreifen blockiert, Bauarbeiten bis ca. 5 Uhr. Die B173 Zwickauhof ist zwischen der A72 Plauen-Ost und Volksgrün nach einem Unfall in beiden Richtungen gesperrt. In Wesser ist die Schmiedefelder Straße wegen Reparaturarbeiten gesperrt. Neustadt an der Orla, an der Arnshauker Straße, zwischen Friedhofspromenade und Rathenaustraße öffnet die Bahnschranke nicht mehr. Auf der A4 Dresden-Frankfurt wird zwischen Hohenstein-Ernsthal und Glauchau-West bis Dezember die Fahrbahn auf der Richtungsfahrbahn Frankfurt erneuert. Der gesamte Verkehr wird mit je zwei Spuren auf der Richtungsfahrbahn Dresden geführt. Die Anschlussstelle Hohenstein-Ernsthal ist in Richtung Frankfurt bis Anfang Juli gesperrt. Auf der A4 Dresden-Frankfurt wird zwischen Stadtroda und Jena Zentrum die Fahrbahn Richtung Frankfurt erneuert. Deshalb wird nach der Einrichtung der Verkehrsführung der gesamte Verkehr mit je zwei Fahrspuren pro Richtung auf der Richtungsfahrbahn Dresden geführt.
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0: Die Popnacht hier wird Liebe gemacht von SWR3 mit unseren Brüdern und Schwestern von HR3, MDR Jump, NDR 2, RBB 888, Bremen 4, SR 1, WDR 2 und Dennis Tienert. Hi.

0: Puh. Wir sind noch sehr weit weg von der Lösung. 2.40 Uhr, gleich kommen die 3 nach 3. Wir müssen wie immer vor 3 lösen. Und deswegen ziehe ich euren Joker, den Andreas aus Berlin. Denn die alte Regel sagt, immer wenn Andreas aus Berlin dran war, wird in der nächsten Runde gelöst.
1: Genau, wer nach mir dran ist, der löst.
0: Also, wir wissen, unser Ort oder die Sache, die wir suchen, ist entbehrlich. Und wir befinden uns im Nordosten Deutschlands in einem Ort direkt an der Ostsee.
1: Jo, der zweite Ralf hat mich da so ein bisschen aus dem Sattel geschossen.
0: Wieso?
1: Ja, ich war mehr Richtung Sachsen-Anhalt.
0: Ach so, ja, okay.
1: Entbehrlich.
0: Ah, verstehe.
1: Ich frage mal ganz gezielt, du hast nicht den Dartpfeil in Rügen getroffen.
0: Ja, richtig, habe ich nicht.
1: Jo. Wir sind östlich von Rügen.
0: Nein.
1: Dann sind wir sozusagen zwischen Rügen und Rostock.
0: Ja.
1: Auf dem Darß.
0: Auf dem was?
1: Du kennst der Ostsee nicht, du kennst den Darß nicht? Na sag mal.
0: Wo ist, ja, ich, tut mir leid, ich kann nicht jeden Ort kennen. Ich sollte zwar, aber ich kann nicht. Ich lerne ja jede Nacht dazu.
1: Der Darß ist kein Ort, der Darß ist eine Dünenerhebung von, keine Ahnung, wie viel tausend Kilometern Länge.
0: Nee, also ist es dieses Ding, was ich hier sehe, ja, da steht halt. Doch, Darßer Ort.
1: Ja, das ist, okay. Ist ein Ort auf dem Darß, ja. Mhm. Da ist Wustrow ist auf dem Darß, glaube ich.
0: Zingst.
1: Zingst, genau.
0: Ah, da kommt eine Kollegin von mir her.
1: Und noch viel mehr. Da musst du mal hinfahren, da ist schön.
0: Ja.
1: Gut, mir fiel eigentlich noch ein. Also wir sind westlich von Rügen.
0: Ja.
1: Nicht in Hiddensee.
0: Ja.
1: Weil Hiddensee wäre mir eingefallen, Hiddensee sind Kraftfahrzeuge entbehrlich, weil ja. Da darfst du mit dem Kraftfahrzeug nicht rauf.
0: Du bist schlau und ich liebe es jedes Mal, wie du um die Ecke denkst, Andreas.
1: Ja, ich habe dich ja letztes Mal schon erwischt beim ersten Mal, aber du wolltest mich ja nicht rannehmen.
0: Naja, ich kann dich auch nicht immer rannehmen, das macht ja dann auch keinen Spaß.
1: Nee, alles gut, alles schick. So, wir sind Zingstraße irgendwo da oben in der Ecke. Ich weiß nicht, was da entbehrlich sein soll. Das ist ja, alles da so schön, da ist nichts entbehrlich.
0: Aber dann gibt es ja zum Beispiel eine Stadt. Eine etwas da größere.
1: Mehrere Städte,
0: eine größere.
1: Östlich von.
0: Nein, westlich von Rügen.
1: Östlich von Rostock, logischerweise.
0: Ja, westlich von Rügen und östlich von Rostock. Was ist denn da noch Großes?
1: Stralsund?
0: Jawohl!
1: Da war ich mal im Meereskundemuseum, aber das ist auch nicht entbehrlich.
0: Nein.
1: Da steht ein Schiff.
0: Aber jetzt sind wir richtig. Jetzt müssen wir nur noch rausfinden, was könnte in Stralsund unter der Überschrift entbehrlich sein stehen.
1: Oh, Stralsund ist so eine schöne Stadt. Die Brücke nach Rügen ist es mit Sicherheit nicht.
0: Nein.
1: Nee, das war jetzt kein Nein, das war ein Ja.
0: Ja.
1: Sonst hätte ich gern Nein.
0: Richtig. Ich weiß noch nicht, ob das als Vorarbeit reicht. Du musst dich vielleicht noch ein bisschen ins Zeug legen, Andreas. Also wir wissen, wir sind jetzt in Stralsund. Und da gibt es irgendetwas Entbehrliches. Oder was unter der Überschrift entbehrlich gilt oder gelten könnte.
1: Nee. Bin ich wirklich gesagt raus.
0: Schade.
1: Also Meereskundemuseum ist,
0: genau, wir hatten
1: ist
0: schon
1: wunderschön.
0: Du hast jetzt Brücke gefragt, ist es nicht? Was gibt es denn sonst noch? Es gibt Gebäude, haben wir geklärt, ist es nicht?
1: Nee,
0: was könnte es denn in der Infrastruktur
1: nicht.
0: Sonst noch geben? Was?
1: Na? Frag die Leute, die in Stralsund wohnen. Ich bin raus.
0: Na, okay, cool. Versuchen wir es mal. Also ich habe die Hoffnung auf jeden Fall, dass wir in der nächsten Spielrunde lösen. Wer hat eine Idee? 0722212011. Wenn das jetzt wieder klappt, Andreas, dann bist du das für immer und alle Zeit.
1: Ja,
0: der Joker von Deutschland.
1: Morgen habe ich frei. Ja, ich wollte nur mal erwähnt haben.
0: Schade. Na gut, dann müssen wir auch mal aussetzen. Alles klar. Andreas, danke dir. Liebe Grüße nach Berlin, ja?
1: Deine schöne Sendung noch.
0: Danke. 0722212011. Wer macht weiter oder löst vielleicht sogar? Das wäre toll.

0: Also es ist, ihr macht mich echt fertig heute Nacht hier in der Popnacht. Hallo? Ihr wollt es einfach nicht lösen. Wir sind so nah dran. Ich habe jetzt hier mir Verstärkung geholt von 3 Popnacht-Hörern. Der Lars aus Dorsten, der René aus Werheim. Und wen haben wir noch?
1: Den Arndt aus Werne.
0: Arndt. Und ihr alle habt keinen blassen Schimmer. Ich habe doch jetzt schon so viel gesagt.
2: Ich glaube, ich hab's.
0: Oh, jetzt wäre mal gespannt. René, sag mal.
2: Ein Leuchtturm.
0: Wie süß. Nein, Leuchtturm hatten wir auch schon mal. Aber gut, es ist ja auch kein Gebäude, habe ich doch gesagt. Also wir wissen, und das ist jetzt der entscheidende Tipp. Ich habe ja den Einstiegstipp gesagt, entbehrlich. Ne? Und jetzt sage ich nochmal weiter, es trägt die Entbehrlichkeit im Namen und es gehört zur Infrastruktur. Was gibt's denn so infrastrukturmäßig? Also wir haben gesagt, es ist keine Brücke, es ist kein Gebäude. Was hat denn eine Stadt sonst noch ganz viel?
1: Straße!
0: Ja, es ist eine Straße! Jetzt müssen, wir nur noch cool. Jetzt müssen wir nur noch rausfinden, welche Straße. Eine, die die Entbehrlichkeit im Namen trägt. Ich habe jetzt ganz große Hoffnung auf euch. Oder René zumindest, du sitzt ja vor der KI.
1: Entbehrlich. Entbehrlich ist etwas, das braucht man nicht.
0: Richtig. Wir kommen der Sache näher. Wie könnte diese Straße also heißen? Ich habe ja gesagt, das ist eine Kuriosität.
1: Unnütze Strafe.
0: Jawohl! Ach, Gott sei Dank.
2: Unnütze Strafe, ja. Ja, ich hab's auch gerade
1: gehört. Hau's weg, ey.
0: Arndt, hast du das jetzt einfach geraten oder hat dir da irgendjemand...
1: Nein, das hab ich geraten jetzt nicht. Ich bin einfach mal assoziiert. Was ist entbehrlich?
0: Ja, die unnütze Straße. Und es gibt tatsächlich in Stralsund die unnütze Straße.
2: Geil.
1: Oh ja? Mein Gott. Stralsund hat so viele so tolle Sachen und da kommst du auf so einer Straße. Die haben so einen tollen Park da gebaut.
0: Ja, du. Aber das ist, ich suche ja mal die kuriosen Sachen, über die man redet und die man sich auch merkt. Ne? Also ja. die unnütze Straße in Stralsund bekam ihren Namen durch eine absichtliche Falschschreibung. Wir sind ja hier auch bildungsauftragmäßig. Ne? Den Hintergrund muss ich noch liefern. Im Mittelalter waren dort nämlich die Prostituierten ansässig. Daraus resultierte der Name Nützestraße. Nachdem das Gewerbe von dort vertrieben wurde, benannte man die Straße um, damit die Anwohner nicht einem schlechten Ruf ausgesetzt werden. Deswegen heißt sie seitdem die unnütze Straße oder einfach nur unnütze Straße.
2: Ihr seid so fies, weißt du? Das Autobahnkreuz bei Neu-Ulm, ja. Was Bundesstraßen war, das hat mich gekillt, ja.
0: Ja, aber guck mal, du hast es gelernt, du wirst es nie wieder vergessen,
3: aber
0: René.
3: Unnütze Straße gibt's auch bei uns.
0: Ach echt, guck mal. Heißt die auch wirklich so?
3: Ja, das ist die Straße zum Nachbardorf, die heißt Lembecker Straße.
0: Und das das ist von dir. Okay. Ja. Du bist auch manchmal sehr, sehr lustig. Danke auf jeden Fall euch für die Erlösung, ne? Weil dann können wir jetzt planmäßig gleich um kurz nach drei, die 3:03 gemeinsam pünktlich abfahren.
2: Ihr seid so fies. Aber
0: nee, wir haben mich glücklich gemacht, wie ich raushöre. Ich wünsche euch allen eine gute Nacht und ich hoffe, ihr habt euch gute 3:03 überlegt. Ich bin sehr gespannt, was da gleich an Vorschlägen reinkommt.
2: Dito.
0: Liebe Grüße euch. Gute Nacht.

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1: Um 3 Uhr mit Lisa Kupper. Eine Unwetterfront mit Gewitter, Starkregen und Hagel ist über Nordrhein-Westfalen gezogen. Mehrere Städte berichten von hunderten Feuerwehreinsätzen. Bäume stürzten um, Keller liefen voll, Straßen wurden überflutet und Fernzüge mussten in den Bahnhöfen warten. Mehr dazu von Steffi Lingscheid.
2: Die Deutsche Bahn spricht von mehreren gesperrten oder beeinträchtigten Strecken. Zur Sicherheit warteten einige Züge in den Bahnhöfen, bis die Unwetterfront durchgezogen war. Auch für Teile Niedersachsens warnte der Deutsche Wetterdienst vor Gewittern. Am Hamburg Airport kam es zu Verzögerungen im Flugverkehr. Außerdem mussten 15.000 Besucher eines Festivals in Hannover in Sicherheit gebracht werden. Ein Open-Air-Konzert in Münster wurde abgebrochen. Inzwischen zieht das Unwetter laut DWD nach Osten, schwächt sich aber immer weiter ab.
1: Die Brenner-Autobahn, die Deutschland und Italien verbindet, ist heute von 11 bis 19 Uhr voll gesperrt. Anwohner wollen dort gegen Verkehrslärm demonstrieren. Rund 15 Millionen Autos und Lastwagen fahren jedes Jahr durch den Brennerpass in Österreich. Experten und Polizei erwarten heute ein Verkehrschaos im Inntal, in der Bodenseeregion sowie im südlichen Bayern und Baden-Württemberg, weil viele Pfingsturlauber Alternativrouten wählen werden. Der Antisemitismusbeauftragte der Bundesregierung Klein sieht in sozialen Medien einen Brandbeschleuniger für Judenfeindlichkeit. Die Plattformen verbreiteten Antisemitismus, sähen sich für die Inhalte aber nicht in der Verantwortung, sagte Klein der Rheinischen Post. Außerdem warnte er vor linkem Antisemitismus. Der fände gerade im Kulturbereich und an Universitäten Sympathien und dringe so bis in die Mitte der Gesellschaft vor. Tennisprofi Alexander Zverev steht im Achtelfinale der French Open. Er gewann in der Night Session in 4 Sätzen gegen den Franzosen Quentin Alice. Lediglich im dritten verlorenen Satz wackelte Zverev kurz, war aber trotzdem zufrieden mit seiner Leistung.
3: Ja, ich fand auch, dass der dritte Satz eigentlich okay war. Also ich habe mit Break geführt und dann halt ein bisschen Konzentrationsschwankungen gehabt. Aber sonst, es war eigentlich okay, das Match, wenn man jetzt den dritten Satz ein bisschen ignorieren kann. Völlig in Ordnung, ich habe einen Satz verloren in 3 Matches, das ist okay.
1: Nach dem Ausscheiden des Serben Novak Djokovic gestern und des Italieners Jannik Sinner am Donnerstag ist Zverev nun der letzte verbliebene Favorit auf den Titel bei den French Open. Das Wetter für Deutschland. In der Nacht im Norden einige Schauer und Gewitter, örtlich mit Platzregen und Sturmböen. Tiefstwerte 19 Grad im Rhein-Main-Gebiet und bis 9 Grad im Allgäu. Am Tag im Süden meist Sonne, sonst Quellwolken und vor allem in den Mittelgebirgen zwischen Eifel und Bayerischem Wald Schauer und einige kräftige Gewitter. Örtlich Unwettergefahr durch Starkregen, Hagel und Sturmböen. Maximal 20 bis 33 Grad. Und noch die Zeit. Es ist 3.03 Uhr.
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4: A13 Richtung Dresden. Zwischen Teupitz und Freiwalde. Rechter Fahrstreifen blockiert. Bauarbeiten bis ca. 5 Uhr. Die B173 Zwickauhof ist zwischen der A72 Plauen Ost und Volksgrün nach einem Unfall in beiden Richtungen gesperrt. In Wesser ist die Schmiedefelder Straße wegen Reparaturarbeiten gesperrt. Neustadt an der Orla, an der Arnshauker Straße, zwischen Friedhofspromenade und Rathenaustraße öffnet die Bahnschranke nicht mehr. Auf der A4 Dresden-Frankfurt wird zwischen Hohenstein-Ernsthal und Glauchau-West bis Dezember die Fahrbahn auf der Richtungsfahrbahn Frankfurt erneuert. Der gesamte Verkehr wird mit je 2 Spuren auf der Richtungsfahrbahn Dresden geführt. Die Anschlussstelle Hohenstein-Ernsthal ist in Richtung Frankfurt bis Anfang Juli gesperrt. Auf der A4 Dresden-Frankfurt wird zwischen Stadtroda und Jena Zentrum die Fahrbahn Richtung Frankfurt erneuert. Deshalb wird nach der Einrichtung der Verkehrsführung der gesamte Verkehr mit je 2 Fahrspuren pro Richtung auf der Richtungsfahrbahn Dresden geführt.
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6: 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Und da sind wir wieder reingefallen ins dunkle, böse, tiefe 3-Uhr-Loch, die toteste Stunde der Nacht. Da gönnen wir uns ein paar Lieblingswachhaltesongs. 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

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Achtung, Falschfahrer auf der A111. Autobahnzubringer Hamburg, Dreieck Oranienburg Richtung Charlottenburg. Zwischen Kurt-Schumacher-Platz und Eichborn dann kommt euch ein Falschfahrer entgegen. Fahrt äußerst rechts, nicht überholen. Auf der A111, Autobahnzubringer Hamburg, Dreieck Oranienburg Richtung Charlottenburg. Zwischen Kurt-Schumacher-Platz und Eichborn-Damm ist ein Falschfahrer unterwegs. Vorsicht hier in beiden Richtungen.

Soweit wir. Jetzt ihr. Eure 3 nach 3. Die Auslosung jetzt. Wir haben die letzten 3 Songs hier alles eingesammelt, was ihr rübergeschickt habt an die 0722211. Das wird jetzt gestoppt. Alles, was jetzt noch von euch rübergeschickt wird, wird nicht mehr berücksichtigt. Alle bis jetzt eingesendeten sind hier im Topf. Und wie immer mache ich es so, ich fliege mit geschlossenen Augen durch das Postfach und scrolle wild rum. So jetzt zum Beispiel 1, 2, 3, 4, 5, 6, 7, 8, 9 mal runter und 2 mal wieder hoch und lande auf René Hirschfeld. Danke für das tolle Dartspiel. Hier mein Musikwunsch in der Nacht. Everybody von DJ Bobo. Och nö. Hintergrund. Am Sonntag meine Töchter. Was? Am Sonntag mit meinen Töchtern in der Festhalle in der FFM. Ach so. Ah ja, DJ Bobo. Stimmt, der ist noch unterwegs gerade, ne? Ja, komm. Na dann. Auf jeden Fall, René. Freuen wir uns drauf. So. Song Nummer 2 kommt von Missy. X's and O's von L. King. Okay, und Song Nummer 3 von den 3 nach 3 wird sein Patrick vom Biggesee, Attendorn. Moin Dennis, da sind wir mal wieder in der Nacht. Gähn, da wir am Mittwoch auf dem Papa Roach Konzert am Biggesee Open Air sind, würde ich gerne hören. Papa Roach, Leave a Light On, H-Blocks sind Vorband. Aus diesem Grund darfst du entscheiden, ob Papa Roach oder H-Blocks Ring of Fire. Patrick, ich entscheide da gar nichts, weil das ist komplett eure Rubrik. Und ich habe mal gesagt, wenn irgendjemand mehrere Wünsche schickt, dann werde ich immer den ersten spielen. Das heißt, die Entscheidung, die hast du selbst getroffen. Es werden Papa Roach. Aber hier erstmal DJ Bo, everybody. Das sind eure 3 nach 3. Liebe Grüße. Danke, René. Und Missy. Und Patrick. Für diese tollen Vorschläge. Ich hoffe, ihr habt Spaß. Und vor allem bleibt ihr wach, hier in der Popnacht um 3.17 Uhr.

0: Das letzte Lied war ja zum Zudecken. Papa Roach, Leave a Light On, gewünscht von Popnachthörer Patrick aus Attendorn. The Four X's and O's von L. King hat die Missy in den Ring geworfen. Und ich muss übrigens nochmal was zur Ehrenrettung von DJ Bobo sagen, weil ich gerade beim Ziehen vom Wunsch von Popnachthörer René, beim Anblick von DJ Bobo so reflexartig auch nö reagiert habe. Ich habe DJ Bobo gefeiert. Und hab vor allem zu diesem Song It's My Life, kennt ihr vielleicht, immer Popstar gespielt bei mir in meinem Kinderzimmer und hab da performt. Aber nur, wenn die Tür zu war und mich niemand gesehen hat. Und DJ Bobo ist einfach, ich hab ihn mal kennengelernt, schon in den 90ern, als er so die Hochzeit hatte. Und ich muss sagen, ist einfach der freundlichste Künstler, den man so kennen kann. Ist einfach super nett und unkompliziert. Und ist sich auch nicht zu schade, um hier persönliche Grußbotschaften ins Studio-Feedback zu schicken?
1: Ja, hallo Dennis, ich grüße dich. Hier ist der Bobo. Ja, großartige Hörer, großartige Show. Ja. Musik setzt what I'm living for, ja. Und ich freue mich schon riesig auf meine World Emotion Tour. Mhm. Liebe Grüße, macht's gut. Euer Bobo.
0: Lars aus Dorsten. Ich habe nur ganz schwach rausgehört, dass du das warst. Hier ist die Popnacht.

0: 3:31 Uhr.
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3: Heute scheint nach Norden hin und ganz im Südwesten die Sonne. Von Rheinland-Pfalz über Südhessen und den Norden Baden-Württembergs bis nach Bayern bilden sich örtlich kräftige Schauer und Gewitter, die Starkregen, vereinzelt Hagel und Sturmböen bringen können. Dazu werden zwischen 17 und 33 Grad erreicht, mit den höchsten Werten am Oberrhein. Der Sonntag bringt häufig Schauer und Gewitter mit Starkregengefahr. Der Montag wird vielerorts ruhiger. Die Temperaturen gehen dabei zurück.
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4: A13 Richtung Dresden, zwischen Teupitz und Freiwalde, rechter Fahrstreifen blockiert, Bauarbeiten bis ca. 5 Uhr. In Wesser ist die Schmiedefelder Straße wegen Reparaturarbeiten gesperrt. Neustadt an der Orla, an der Arnshauker Straße, zwischen Friedhofspromenade und Rathenaustraße öffnet die Bahnschranke nicht mehr. Auf der A4 Dresden-Frankfurt wird zwischen Hohenstein-Ernsthal und Glauchau-West bis Dezember die Fahrbahn auf der Richtungsfahrbahn Frankfurt erneuert. Der gesamte Verkehr wird mit je 2 Spuren auf der Richtungsfahrbahn Dresden geführt. Die Anschlussstelle Hohenstein-Ernsthal ist in Richtung Frankfurt bis Anfang Juli gesperrt.
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0: Hier ist die Popnacht und jetzt Tennis beim Dennis. Die deutschen Tennisfans sind ganz aufgeregt. Top-Favoriten wie Djokovic und Sinner sind raus bei den French Open. Alcaraz ist verletzungsbedingt gar nicht erst dabei. Von den Top 5 der Weltrangliste ist momentan nur noch der deutsche Tennisprofi Zverev am Start. Der hat sich eben ins Achtelfinale gespielt, danach flott geduscht und ist dann in Badelatschen zur Pressekonferenz. Auf die Frage nach seiner Favoritenrolle meinte er da ganz locker und trocken:
1: Ich muss mich auf die Sachen konzentrieren, die ich beeinflussen kann. Das sind meine Matches. Ich spiele gegen Frankie de Jong als nächstes. Der spielt hier unfassbar gutes Tennis und das ist mein Fokus.
0: Okay, es ist Jesper de Jong, aber das ist geschenkt. Nach 3 Stunden Nachtspiel in der Hitze war das nicht mehr so. Warum wir das nicht mal ganz genau nehmen? Wichtig ist doch nur das hier.
1: Für mich verändert das nicht großartig. Also ich hätte gegen die Spiele, hätte ich erst im Halbfinale spielen können. Also von daher, ich muss erstmal dorthin kommen und ich muss meine Matches gewinnen. Und meine nächste Runde beeinflusst es nicht, die Runde darauf beeinflusst es nicht. Also das heißt, der Einfluss kann erst in einer Woche stattfinden. Und bis dahin muss ich meinen Job gut tun.
0: Das Spiel Zverev, Jesper de Jong ist am Sonntag. Mehr gibt's auf sportschau.de.

3:53 Uhr. Das Aktuelle ist aus dem Verkehrszentrum. Vorsicht in beiden Richtungen auf der A7 Kassel-Fulda zwischen Cuxhagen und Melsungen laufen mehrere Kühe. Fahrt vorsichtig, kommt gut durch die Nacht hier in der Popnacht.

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1: Um 4 Uhr mit Lisa Kupper. Die Brennerautobahn, eine der wichtigsten Verkehrsachsen zwischen Deutschland und Italien, ist heute ab 11 Uhr gesperrt, wegen einer Demonstration gegen Verkehrslärm. Rund 15 Millionen Fahrzeuge nutzen die Brennerautobahn jährlich. Einzelheiten von Oliver Schosch.
2: Wegen der Brennervollsperrung ist mit erheblichen Verkehrsbehinderungen zu rechnen, auch im Inntal und im gesamten südlichen Bayern, weil viele Pfingsturlauber Alternativrouten wählen werden. Das Polizeipräsidium Oberbayern empfiehlt deshalb heute, keine Fahrten in den Süden von Bayern zu unternehmen und sie auf einen anderen Tag zu verlegen. In Österreich und Bayern stehen Rettungskräfte gesondert bereit, unter anderem auch auf Motorrädern, falls es wegen der Staus ein schwieriges Durchkommen zu Notfällen gibt.
1: CDU-Fraktionsvize Stegemann will erwachsene Kinder künftig finanziell an der Pflege ihrer Eltern beteiligen. Angesichts explodierender Gesundheitskosten sehe er die Möglichkeit, die Einkommensgrenze für die Beteiligung an den elterlichen Pflegekosten herunterzusetzen, sagte er der Neuen Osnabrücker Zeitung. Bislang liegt die Grenze bei 100.000 Euro Jahresverdienst. Diese Summe nannte Stegemann willkürlich. Eine Unwetterfront mit Gewitter, Starkregen und Hagel ist über Teile Nordrhein-Westfalens und Niedersachsens gezogen. Mehrere Städte berichten von hunderten Feuerwehreinsätzen. Bäume stürzten um, Keller liefen voll, Straßen wurden überflutet und Fernzüge mussten in den Bahnhöfen warten. Die Deutsche Bahn sprach von mehreren gesperrten und beeinträchtigten Strecken. Am Hamburger Airport kam es zu Verzögerungen im Flugverkehr. Inzwischen zieht das Unwetter laut Deutschem Wetterdienst nach Osten, schwächt sich aber immer weiter ab. Die deutsche Fußballnationalmannschaft reist heute nach Frankfurt. Noch ist sie im Teamquartier in Herzogenaurach und bereitet sich auf die Weltmeisterschaft in den USA, Kanada und Mexiko vor. Aus Herzogenaurach, Felix Mansel.
3: Trainieren, sprechen, fahren. So die Kurzform des Programms der DFB 11 heute. Nach der Einheit am Vormittag wird Jamal Musiala nach langer Zeit mal wieder auf einer DFB-Pressekonferenz Platz nehmen. Am Nachmittag dann die Busfahrt nach Frankfurt, wo die deutsche Mannschaft vor dem Testspiel gegen Finnland im Hotel Kennedy 89 The Unbound Quartier beziehen wird. Das Spiel am Sonntag findet in Mainz statt. Möglicherweise präsentiert Bundestrainer Julian Nagelsmann dann schon seine Wunsch-WM-Startformation, die sich gegen Finnland einspielen könnte.
1: Das Wetter für Deutschland. Am Morgen liegen die Tiefstwerte zwischen 19 Grad im Rhein-Main-Gebiet und 9 Grad im Allgäu. Heute im Süden meist Sonne, sonst Quellwolken und vor allem in den Mittelgebirgen zwischen Eifel und Bayerischem Wald Schauer und einige kräftige Gewitter, örtlich Unwettergefahr durch Starkregen, Hagel und Sturmböen. Maximal 20 bis 33 Grad. Die Zeit 4.03 Uhr.
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5: A13 Richtung Dresden. Zwischen Teupitz und Freiwalde rechter Fahrstreifen blockiert. Bauarbeiten bis ca. 5 Uhr. In Wesser ist die Schmiedefelder Straße wegen Reparaturarbeiten gesperrt. Neustadt an der Orla, an der Arnshauker Straße, zwischen Friedhofspromenade und Rathenaustraße öffnet die Bahnschranke nicht mehr. Auf der A4 Dresden-Frankfurt wird zwischen Hohenstein-Ernsthal und Glauchau-West bis Dezember die Fahrbahn auf der Richtungsfahrbahn Frankfurt erneuert. Der gesamte Verkehr wird mit je 2 Spuren auf der Richtungsfahrbahn Dresden geführt. Die Anschlussstelle Hohenstein-Ernsthal ist in Richtung Frankfurt bis Anfang Juli gesperrt.
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0: Polite. Die Popnacht hier um 4.13 Uhr mit den besten Freunden Urlaub machen. Das kann auch schief gehen. Diane aus Stuttgart, ihr macht genau aber das. Du und dein Freund. Und du bist mit deiner besten Freundin 27 Jahre befreundet, hast du mir gerade erzählt. Und ihr fahrt jetzt aber erst zum zweiten Mal gemeinsam in Urlaub. Hat das Gründe?
1: Ja, wir waren vor ein paar Jahren in Belgien und das hat einfach so mega Spaß gemacht, dass wir gesagt haben, das müssen wir wiederholen und das müssen wir mehr als öfter wiederholen.
0: Aber wieso habt ihr es nicht schon früher gemacht, wenn ihr 27 Jahre befreundet seid? Beste Freunde sein.
1: Weil immer irgendwas dazwischen kam.
0: Crazy. Aber das lief gut, ja? Also, was kannst du uns für Geheimrezepte geben? Weil es gibt auch, also gerade wenn meine Eltern mit Freunden in Urlaub gefahren sind, da hat es öfter mal auch Streit gegeben.
1: Nee, tatsächlich nicht. Nee. Also, nee, überhaupt nicht.
0: Na, sehr gut. Gar nicht. Guck mal,
1: wir haben so schwere Zeiten hinter uns und das hat uns tatsächlich noch mehr zusammengeschweißt.
0: Und du baust jetzt schon mal vor, weil du nämlich jetzt hier angerufen hast, um Sarah und Lars, so heißen die beiden, die hinter euch, so 100 Meter hinter euch fahren, durchs Radio zu grüßen, ne? Ja. Mach mal.
1: Ja. Hi ihr zwei, ich grüße euch.
0: Sehr schön. Wir hoffen einfach, dass es angekommen. Ihr seid nach Kroatien unterwegs und wie lange habt ihr euch da noch, ihr seid noch in Deutschland, ne? Also erst bei München. Das heißt, so wirklich weit seid ihr noch nicht gekommen?
1: Nee, tatsächlich nicht.
0: Es geht nach Labin, hast du erzählt. Und sagt mir mal bitte, also seid ihr schon öfter mal in Kroatien gewesen?
1: Mein Mann und ich waren das ja das erste Mal und das hat uns gefallen und deswegen haben wir gesagt, sie müssen unbedingt mal mit.
0: Ich war das letzte Mal vor sehr vielen Jahren als Kind in Kroatien, da hieß es noch Jugoslawien, und also die Ecke, wo wir waren. Da gab es immer so ein Eis und da denke ich seit Jahren immer dran, das würde ich gerne mal essen. Und zwar ist es in so einem Fußball drin, in so einem Kunststofffußball, gelb war der immer. Und da konntest du so ein Eckchen aufmachen und dann war da so ein extra Löffel dran und dann konntest du so leckeres Vanilleeis da drauf löffeln. Hast du das schon mal da irgendwo gesehen? Gibt's das noch?
1: Nein. Also ich habe das bewusst noch nie irgendwo gesehen.
0: Dann guck jetzt mal, wenn ihr
1: aber
0: da seid.
1: Ich kann gerne mal drauf achten.
0: Genau, achte mal drauf. Wenn du es siehst, sag's mir mal Bescheid. Und bringst mir eins mit.
1: Alles klar, mach ich.
0: Dann also, kommt gut an. Gute Weiterfahrt.
1: Danke.
0: Liebe Grüße. Tschüss.
1: Okay,

0: Wir sind eure Urlaubsbegleitung, ohne wirklich mit in den Urlaub zu dürfen. Ich bin schon ganz traurig. Ist noch eine Urlauberin hier an der Leitung. Christina aus Leinfelden, Echterdinger, an der 0722211. Hallo.
1: Guten Morgen.
0: Ihr fahrt auch in der Nacht jetzt in Urlaub, aber in eine komplett andere Richtung, ne? Die anderen waren gerade nach Kroatien unterwegs. Ihr fahrt in den Norden. Wo geht's genau hin?
1: Es geht in die Nähe von St. Peter-Ording nach Tönning und wir haben noch 800 Kilometer vor uns.
0: Ach, in die Nähe nur von St. Peter-Ording, also nicht direkt St. Peter-Ording.
1: Nein.
0: Tönning. Die haben auch einen schönen Campingplatz?
1: Wir haben einen wunderschönen Campingplatz und ja, da wir freuen uns jedes Mal, wenn wir dorthin kommen.
0: Ja, und ihr habt da auch tatsächlich einen Wagen stehen, ne? Also der steht da dauerhaft dann und ihr fahrt
1: da jetzt? Der steht dauerhaft da, aber wir sind mit einem Bulli unterwegs, dass wir von dort auch Ausflüge machen können.
0: Schön. Ich habe ja St. Peter-Ording, ich bin ja 25 Jahre fast da regelmäßig hingefahren mit den Eltern und so und dann auch danach. Und ich habe ehrlich gesagt St. Peter-Ording vor 3 Jahren den Rücken gekehrt, weil ich finde das irgendwie, ich weiß nicht, das ist alles so teuer geworden, alles so überlaufen und das ist irgendwie nicht mehr so schön, finde ich.
1: Ja, wir sind ja da auch noch in der Nähe, aber der Strand eigentlich, das ist einfach unschlagbar schön.
0: Ja, das stimmt schon. Er ist natürlich riesig. Was Größeres, glaube ich, kriegst du nirgends.
1: Und wir sind mit dem Labi-Mädchen noch unterwegs und die liebt Wasser und da kann man keinen größeren Gefallen tun, als an die Nordsee zu fahren.
0: Genau, die kann auch richtig schön rumpesen, ne?
1: Ja, genau.
0: Okay. Ja, und dann macht ihr noch einen anderen Ausflug, ne? Ihr seid jetzt nicht nur da in der Region unterwegs, sondern ihr habt auch vor, mit dem Bulli nach Sylt zu fahren. Das ist natürlich auch schön. Das ist zum Beispiel nicht auf meinem Zettel.
1: Genau, das waren wir noch nie und haben gesagt, das können wir auch mal machen jetzt.
0: Ah ja, okay, ich dachte, ihr wart da auch schon mal, dann hättet ihr mir Tipps geben können, weil ich will das auch gerne mal machen, will da auch mal vorbeischauen.
1: Danach, das nächste Mal dann.
0: Genau, dann macht ihr das jetzt mal vor.
1: So machen
0: und dann
1: meldet
0: ihr euch mit einem kleinen Reisebericht für alle anderen auch hier wieder in der Popnacht und dann gucken wir und entscheiden wir, ob wir dann auch mal nach Sylt kommen oder ob ihr vielleicht sagt, total überbewertet Sylt, fahrt da auf gar keinen Fall hin.
1: Genau, so machen wir das.
0: Dann kommt gut durch die Nacht. Wie lange fahrt ihr noch jetzt?
1: Ich denke mal, 10 Stunden werden wir schon brauchen mit Pausen.
0: Bitte? Wieso fahrt ihr so langsam?
1: Wir fahren nicht langsam, aber wir haben einen Hund dabei.
0: Ah, und der muss öfter mal raus.
1: Ja.
0: Ah, okay. Wir sind dabei.
1: Okay,
0: zur
1: danke
0: Not
1: euch.
0: Sind wir dann einfach nächste Nacht wieder da für euch. Fahrt vorsichtig, ja? Passt auf euch auf.
1: Ja, danke schön. Ja. Tschüss.

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4: 4.33 Uhr.
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5: Heute scheint nach Norden hin und ganz im Südwesten die Sonne. Von Rheinland-Pfalz über Südhessen und den Norden Baden-Württembergs bis nach Bayern bilden sich örtlich kräftige Schauer und Gewitter, die Starkregen, vereinzelt Hagel und Sturmböen bringen können. Dazu werden zwischen 17 und 33 Grad erreicht, mit den höchsten Werten am Oberrhein. Der Sonntag bringt häufig Schauer und Gewitter mit Starkregengefahr. Der Montag wird vielerorts ruhiger.
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6: A13 Richtung Dresden, zwischen Teupitz und Freiwalde, rechter Fahrstreifen blockiert, Bauarbeiten bis ca. 5 Uhr. In Wesser ist die Schmiedefelder Straße wegen Reparaturarbeiten gesperrt. Neustadt an der Orla, an der Arnshauker Straße, zwischen Friedhofspromenade und Rathenaustraße öffnet die Bahnschranke nicht mehr. Auf der A4 Dresden-Frankfurt wird zwischen Hohenstein-Ernsthal und Glauchau-West bis Dezember die Fahrbahn auf der Richtungsfahrbahn Frankfurt erneuert. Der gesamte Verkehr wird mit je 2 Spuren auf der Richtungsfahrbahn Dresden geführt. Die Anschlussstelle Hohenstein-Ernsthal ist in Richtung Frankfurt bis Anfang Juli gesperrt. Auf der A4 Dresden-Frankfurt wird zwischen Stadtroda und Jena Zentrum die Fahrbahn Richtung Frankfurt erneuert. Deshalb wird nach der Einrichtung der Verkehrsführung der gesamte Verkehr mit je 2 Fahrspuren pro Richtung auf der Richtungsfahrbahn Dresden geführt.
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0: Teil 1 vom Umwetter ist jetzt soweit durch. Punktuell gab es am Abend und in der Nacht ja heftiges Gewitter, vor allem in Teilen von West und Nord und später dann auch in Ostdeutschland. Steffi Linkscheid aus dem Popnacht-Aktuell-Team. Mittlerweile hat sich das größtenteils beruhigt. Wie sieht es aktuell noch aus?
1: Ich habe gerade nochmal die Karten vom Deutschen Wetterdienst gecheckt. Da sieht es aus, als ob die Ecke Neubrandenburg-Trollenhagen so die einzige ist, an der es eben noch ein bisschen heftiger geregnet hat. Ansonsten hat sich die Unwetterfront verzogen. Bei Polen sind noch so ein paar Zentren, aber das betrifft uns dann in Deutschland ja nicht mehr. Für die Rettungskräfte und Feuerwehr gibt es hunderte Einsätze, wie im Münsterland, im Kreis Steinfurt und Borken. In Ostwestfalen, in Bielefeld hat es bei Unwetter und Fällen leider auch Verletzte gegeben. Das ganze Ausmaß wird jetzt aber erst Stück für Stück wohl zu sehen sein.
0: Was ist auf Fotos und Videos im Netz so zu sehen?
1: Also da gab es stellenweise Fotos von daumennagelgroßen Hagelkörnern, aber auch Feuerwehrleute, die mit Kettensägen umgestutzte Bäume bearbeitet haben, Bäume, die in Autos reingekracht sind, überflutete Unterführungen, Autos, die bis über die Reifen im Wasser gestanden haben, sowas in der Art. Und dann gibt es aber auch verschiedene Posts im Netz, zum Beispiel aus Hannover. Da mussten 15.000 Besucher aus Sicherheitsgründen ein Festival verlassen. Oder in Münster, da ist ein Open-Air-Konzert abgebrochen worden. Und in Dortmund hat die Polizei sicherheitshalber Aktivisten eines Klimacamps zum Schutz vor dem Gewitter in eine Turnhalle gebracht.
0: Also auch die Aufräumarbeiten werden wohl noch eine Weile dauern.
1: Und zwar nicht nur auf den Straßen, auch am Airport Hamburg gibt es Verzögerungen oder auf den Schienen. Während des Gewitters sind vorzeitig nämlich so ein paar Züge einfach in den Bahnhöfen geblieben. Andere mussten auf freier Strecke halten, weil eben Äste oder Bäume auf den Gleisen lagen. Betroffen sind da vor allem Strecken rund um Osnabrück, Bremen, Hannover. Und damit wirkt sich das eben auch auf die Fernverbindungen in ganz Deutschland aus. Und wir wissen ja, wie schnell das wieder bereinigt ist in der Regel.
0: Mhm. Auch heute kann es stellenweise neuen Regen und Gewitter geben, vor allem im Süden und in der Mitte Deutschlands. Örtlich warnt der DWD auch wieder vor Unwetter mit Platzregen, Hagel und Sturmböen. Passt auf euch auf, hier ist die Popnacht.

Eilmeldung aus dem Verkehrszentrum. Achtung, Falschfahrer auf der A9 Berlin-Halle Leipzig zwischen Coswig und Fockerode kommt euch ein Falschfahrer entgegen. Fahrt äußerst rechts, nicht überholen. Auf der A9 Berlin-Halle Leipzig zwischen Coswig und Fockerode ist ein Falschfahrer unterwegs. Vorsicht hier in beiden Richtungen.

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1: Um 5 Uhr mit Lisa Kuppa. Der Internationale Währungsfonds, die Weltbank und die Internationale Energieagentur haben vor einem Spritmangel im Sommer gewarnt. Momentan würden die weltweiten Ölvorräte in beispiellosem Tempo abgebaut, um den Ausfall von Lieferungen durch die Straße von Hormus auszugleichen, erklärten die Organisationen in Washington. Wenn sich die Öltransporte nicht schnell normalisierten, drohten Risiken für die Treibstoffsicherheit und die gesamte Weltwirtschaft. Die Brenner-Autobahn, die Deutschland und Italien verbindet, ist heute voll gesperrt. Anwohner wollen dort gegen Verkehrslärm demonstrieren. Rund 15 Millionen Autos und Lasten Verkehrslärm demonstrieren. Rund 15 Millionen Autos und Lastwagen fahren jedes Jahr durch den Brennerpass in Österreich. Raphael Roth berichtet.
2: Alle 2 Sekunden Lärm? Zu viel für die Anwohnerinnen und Anwohner in Gries am Brenner. Deshalb hat der Bürgermeister Karl Mühlsteiger als Privatperson eine Demonstration angemeldet. Für die wird die Brenner Autobahn komplett gesperrt. Die Tiroler Landesregierung sperrt auch den Durchgangsverkehr auf den parallel verlaufenden Straßen. Daher gilt, Tirol am besten weiträumig umfahren, zum Beispiel über den Gotthard oder San Bernardino. Wer über den Reschenpass will, muss mitunter Geduld mitbringen. Dort ist wegen einer Baustelle nur eine Spur frei und der Verkehr wird mit einer Ampel gesteuert.
1: Wegen Bombendrohungen sind die Hauptbahnhöfe in Chemnitz und Zwickau am Abend stundenlang gesperrt worden. Wie die Bundespolizei dem MDR bestätigte, wurden beide Gebäude geräumt und mit Sprengstoffspürhunden durchsucht. Es sei aber nichts Verdächtiges gefunden worden. Wegen der Sperrung kam es zu Einschränkungen im regionalen Zugverkehr. Die Deutsche Bahn sprach von Schienenersatzverkehr, Teilausfällen und langen Verspätungen.

0: Tennisprofi Alexander Zverev steht im Achtelfinale der French Open. Er gewann in der Night Session in 4 Sätzen gegen den Franzosen Quentin Alice. Lediglich im 3. verlorenen Satz wackelte Zverev kurz, war aber trotzdem zufrieden mit seiner Leistung.
1: Ja, ich fand auch, dass der 3. Satz eigentlich okay war. Also ich habe mit Break geführt und dann halt ein bisschen Konzentrationsschwankungen gehabt. Aber sonst, es war eigentlich okay, das Match, wenn man jetzt den 3. Satz ein bisschen ignorieren kann. Völlig in Ordnung, ich habe 1 Satz verloren in 3 Matches, das ist okay.
0: Nach dem Ausscheiden des Serben Novak Djokovic gestern und des Italieners Jannik Sinner am Donnerstag ist Zverev nun der letzte verbliebene Favorit auf den Titel bei den French Open. Das waren die Nachrichten mit Lisa Kuppar. Das Wetter für Deutschland. Am Morgen liegen die Tiefstwerte zwischen 19 Grad im Rhein-Main-Gebiet und 9 Grad im Allgäu. Heute im Süden meist Sonne, sonst Quellwolken und vor allem in den Mittelgebirgen zwischen Eifel und Bayerischem Wald Schauer und einige kräftige Gewitter. Örtlich Unwettergefahr durch Starkregen, Hagel und Sturmböen, maximal 20 bis 33 Grad. Und noch die Zeit, es ist 5.03 Uhr.
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3: In Wesser ist die Schmiedefelder Straße wegen Reparaturarbeiten gesperrt. Neustadt an der Orla, an der Arnshauker Straße, zwischen Friedhofspromenade und Rathenaustraße öffnet die Bahnschranke nicht mehr. Auf der A4 Dresden-Frankfurt wird zwischen Hohenstein-Ernsthal und Glauchau-West bis Dezember die Fahrbahn auf der Richtungsfahrbahn Frankfurt erneuert. Der gesamte Verkehr wird mit je 2 Spuren auf der Richtungsfahrbahn Dresden geführt. Die Anschlussstelle Hohenstein-Ernsthal ist in Richtung Frankfurt bis Anfang Juli gesperrt. Auf der A9 Richtung München ist zwischen Eisenberg und Bad Kloster-Lausnitz wegen Bauarbeiten bis voraussichtlich Ende September die Fahrbahn auf 2 Fahrspuren verengt. Hier erfolgen Bauwerksarbeiten an einer Lärmschutzwand.
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4: Mit Dennis Tienert, hallo Deutschland, hallo Welt. Während ihr euch durchs Haar fasst und für den Tag striegelt, fassen wir gleich mal durch den Tag und hören, was dieser Samstag so im Angebot hat hier in 10 Minuten.
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0: 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Cyril. Es ist 5.13 Uhr. Guten Morgen, Leute. Und es ist der vorletzte Maitag 2026. Erst nächstes Jahr gibt es ihn wieder. Darum wollen wir natürlich nicht, dass ihr heute irgendwas Wichtiges verpasst. Und gucken mal mit euch rein in diesen Samstag. Steffi Linkscheid aus dem Popnacht-Team. Und dein Blick in den Tag hat heute nur ein Thema. Der Wildpferdefang in Dömen. Das klingt großartig.
1: Davon habe ich noch nie gehört.
0: Es hat mich sehr beruhigt, dass du das auch noch nie gehört hattest.
1: Ja, dabei ist es ein großes Ding. Ja. Mehr als 15.000 Menschen haben sich dafür schon ein Ticket besorgt. Die wollen nämlich unbedingt dabei sein, wenn Reiter die Herde, diese Wildpferde, heute Nachmittag in die Arena beim Meerfeld treiben. Mhm. Das ist so ein bisschen Wildwest-Feeling. Ich habe die Videos mir angeguckt. 34 einjährige Hengste sollen da aus einer Herde herausgefangen werden. Die müssen die Herde nämlich verlassen, damit es da keine blutigen Rivalenkämpfe gibt.
0: Und wie läuft das möglichst schonend ab?
1: Also, damit es wirklich problemlos ist, dafür haben die Fängerinnen und Fänger so eine Art Spezialtraining bekommen von einer Verhaltensbiologin. Dabei ging es dann beispielsweise darum, wie lege ich einem wilden Jungtier möglichst schonend ein Halfter an? Mhm. Und an der Zufahrt zu dieser Wildpferdearena, da haben Tierschützer schon eine Mahnwache bei der Polizei angemeldet, weil die sagen, ey, das ist alles Stress, so eine Großveranstaltung ist viel zu heftig für die Tiere, denn sonst leben die ja unbehelligt von Menschen eigentlich in relativer Freiheit.
0: Ja,
1: und im Anschluss an dieses Event, da wird der größte Teil der gefangenen Wildpferde gechippt, versteigert und danach dürfen sich die scheuen Tiere dann eine Nacht ausruhen. Dann kommen am Sonntag die neuen Eigentümer und insgesamt dürfen dann die rund 400 Wildpferde wieder zurück in die Meerfelder Bucht.
0: Wie das abläuft, also wenn ihr das mal im Video sehen wollt, dann schaut mal vorbei auf tagesschau.de. Hier ist die Popnacht.

0: Gleich in 8 Sekunden. Es ist 5.30 Uhr.
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5: Am Samstag in der Nordhälfte und ganz im Südwesten Sonne und lockere Wolken. Von Rheinland-Pfalz über Südhessen und den Norden Baden-Württembergs bis nach Bayern örtlich kräftige Schauer und Gewitter. 17 bis 33 Grad.
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6: In Wesser ist die Schmiedefelder Straße wegen Reparaturarbeiten gesperrt. Neustadt an der Orla, an der Arnshauker Straße, zwischen Friedhofspromenade und Rathenaustraße öffnet die Bahnschranke nicht mehr. Auf der A4 Dresden-Frankfurt wird zwischen Hohenstein-Ernsthal und Glauchau West bis Dezember die Fahrbahn auf der Richtungsfahrbahn Frankfurt erneuert. Der gesamte Verkehr wird mit je 2 Spuren auf der Richtungsfahrbahn Dresden geführt. Die Anschlussstelle Hohenstein-Ernsthal ist in Richtung Frankfurt bis Anfang Juli gesperrt. Auf der A4 Dresden-Frankfurt wird zwischen Stadtroda und Jena Zentrum die Fahrbahn Richtung Frankfurt erneuert. Deshalb wird nach der Einrichtung der Verkehrsführung der gesamte Verkehr mit je 2 Fahrspuren pro Richtung auf der Richtungsfahrbahn Dresden geführt.
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0: Hier ist die Popnacht, wie immer mit Liebe gemacht von SWR3 mit unseren Brüdern und Schwestern von HR3, MDR Jump, NDR2, RBB888, Bremen 4, SR1, WDR2 und Dennis Tienert. Hi. 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

0: So Leute, wollen wir noch ein bisschen was fürs Wachwerden tun? Ich hätte da was.
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0: Unser Lieblingswachmachspiel, für alle, die es jetzt nötig haben, um 5.34 Uhr so richtig mit Schmackes in den Tag zu starten. Zwei Hörer, drei Gedanken, dafür brauche ich zwei Hörer und ein paar Gedanken von euch. Und wenn ihr in drei Gedanken zum selben Thema matcht, dann geht ihr beide mit dem Popnacht-Goodie hier aus dem Ring. Und das kann so funktionieren, zum Beispiel gebe ich euch einen Begriff wie Bad, Badezimmer, ne? Und dann sagt ihr mir getrennt voneinander, was euch zu Badezimmer einfällt. Also Wanne, Dusche, Zähneputzen oder irgendwie sowas, ne? Und wenn ihr in drei Gedanken übereinstimmt, dann gibt's für euch beide das Popnacht-Goodie. 07 221 2011. Wer hat Bock, wach zu werden?

0: Hey, es geht ja schon los. Und ich freue mich sehr darüber, dass wir den Olli aus Bornheim am Telefon haben. Und den Sven aus Herford. Guten Morgen, ihr beiden.
1: Ja, guten Morgen.
2: Einen wunderschönen guten Morgen.
0: Geht's euch gut? Wer ist wacher von euch beiden?
1: Ich glaube, der Sven.
0: Ja.
1: Der ist ja schon länger wach.
2: Wacher von der längeren Zeit her, aber auch dementsprechend schon ein bisschen müder.
0: Ja, okay, also genau. Ihr trefft euch da gerade in der Kurve. Ihr seid beide an einem kritischen Punkt. Kann man so sagen.
1: Kann man so sagen, ja.
0: Okay. Ihr habt die Rollenverteilung weise gewählt, denn wir spielen jetzt zwei Hörer, drei Gedanken, weil ihr beide aus NRW kommt. Ich wollte gerade sagen, es ist ein Derby, aber eigentlich spielt ihr ja im Team. Es ist ein Duett, kann man sagen. Und Sven hat sich entschieden, zusammen mit Olli, dass er mit mir ins Separé geht und hat den Begriff, um den ihr jetzt beide spielt, schon gehört, hat mir fünf Dinge gesagt, die ich mir dann natürlich aufgeschrieben habe. Und der Olli war währenddessen in der Warteschleife, hat die Popnacht gehört, nichts mitbekommen und kennt den Begriff noch nicht, bis jetzt. Olli, und ich sag ihn dir und dann laufen sofort die 40 Sekunden los, du haust so viel raus, wie dir einfällt. Wenn ihr in drei Gedanken matcht, gibt's für euch beide das Goodie, okay?
1: Alles klar.
0: Auf geht's. Dann ist euer Begriff Elfmeterschießen.
1: Fünf Schützen, Treffer, Tor, Fußballstadion, Entscheidung.
0: Ja, so bist viel zu schnell. Das war's schon.
1: Ja.
0: So schnell komme ich gar nicht hinterher. Torwart, Tor, Fußball, Stadion und Rasen. Hat er gesagt.
1: Ja, du hast mich ja nicht ausreden lassen.
0: Elfmeterschießen ist heute nämlich vor 56 Jahren erfunden worden. Deswegen habe ich das zum Thema gemacht. Er hatte sogar die Auswahl, der Sven. Ich hätte jetzt persönlich Kartoffeln genommen, weil heute ist auch internationaler Tag der Kartoffel. Ich hätte ihm hatte den Begriff Kartoffeln noch vorgeschlagen, wollte aber nicht. Du bist aber glücklich auch.
2: Mir ist nur Pommes und Mayonnaise eingefallen.
0: Ja, oder Bratkartoffeln zum Beispiel. Ja.
1: Kartoffelbrot für den Bäcker.
0: Ja, eben.
2: Ja, okay, in dem Fall die Brötchen bei uns.
0: Und dann hätte ich noch Harald Glöckler im Angebot. Der hat ja übrigens Happy Birthday, der hat heute Geburtstag. Wäre dir das lieber gewesen?
1: Also mir, da hätte ich nichts zu gewusst.
0: Naja, okay, also dann hat doch...
1: Schlauchbrotlippen und Duckface.
0: Dann habt ihr doch alles richtig gemacht, das freut mich. Guck mal, mit einem kleinen Erfolgserlebnis in den Tag gestartet und ihr seid beide wach.
1: Ja, Hammer, danke Sven.
0: Liebe Grüße perfekt nach Herford und Bornheim. Schönen Samstag.
2: Vielen Dank.
0: Tschüss.

0: von wegen, die Gen Z ist träge und trüb. Bei Florentino Osche ist es genau andersrum. Florentine kennt ihr vielleicht aus der ARD-Sendung Extra 3. Da setzt sie öfter den Host Christian Ehring unter Druck. Aber jetzt startet die alleine durch mit eigenem Stand-up. Wir meinen, das wird mal eine große.
1: Hi, ich bin Florentine Osche. Ich komme aus Berlin und ich bin 1,60 groß. Woo. Ja, ich wachs nicht mehr, habe ich gemerkt. Ist aber auch völlig okay, weil ich komme immer kostenlos rein bei Sunnyfair. Mega praktisch. Und ich bin die letzte Hoffnung für Typen unter 1,70. Hey! Seitdem date ich nur noch toxische Zwerge. Das ist ein bisschen nervig. Ich habe es auch mal anders probiert. Ich war lang mit meinem Ex-Freund zusammen. Ja, ich habe mich vor einer Weile getrennt. Ich habe ihn sehr geliebt. Es fiel mir nicht leicht, aber ich habe irgendwie gemerkt, das passt nicht mehr. Ich habe mich sehr hintergangen gefühlt von ihm, nachdem ich sein Tagebuch ausgelesen habe. Und ja, wahnsinnig langweiliger Schreibstil. Oh mein Gott. Er hat jeden Satz mit und angefangen. Irgendwann habe ich mich so gefragt, was will ich eigentlich im Leben? Was will ich von meinem zukünftigen Partner? Und mir ist klar geworden, ich brauche einen Mann mit IQ. Das turnt mich an. Ich mag das, wenn Typen ab und zu so ein Museum von innen sehen. Und ich wünschte, das wär's. Aber meine Libido denkt sich so, Das ist uns so unkompliziert. Wir brauchen mehr Fuego. Und dann zeigt mir meine Libido plötzlich so Sachen, die eigentlich gar nicht hot sind. Aber wow, finde ich die plötzlich hot. Schau mal, der Typ da drüben, der so rückwärts einparken kann. Oh mein Gott, gib mir mehr. Und ich bin so, was? Ja, der Typ da drüben, der so in einem Zug wendet über so eine durchgezogene Mittellinie, weil er so ein Bad Boy ist. Ich habe gemerkt, meine Schwachstelle ist ein Führerschein.
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0: Dennis, war eine coole Show, vielen Dank und hey, schönen Feiermorgen dir.
1: Danke dir.
0: Morgen wieder?
1: Ja.
0: Oder heute?
1: Nee.
0: Meld dich mal. Also nicht. Morgen, ja. Du fängst ja immer 0 Uhr an.
1: Genau, um 0 Uhr, das ist dann morgen. Ja, genau so machen wir das. Wir hören uns morgen ab Mitternacht wieder. Damit können wir die Pop-Nacht jetzt auch offiziell abschließen, weil ihr wisst, alles, was zwischen Mitternacht und jetzt geschah, bleibt unter uns. Na klar. Das war die Pop-Nacht für heute mit Dennis Thienert. Tschüss.

0: Tracy Stewart, I Need You to Hate Me.
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3: Um 6 Uhr mit Björn Sieverding. Das Drama In die Sonne schauen ist der große Gewinner beim Deutschen Filmpreis. Der Film von Mascha Schilinski bekam insgesamt 10 Auszeichnungen, darunter die Goldene Lola für den besten Spielfilm. Erzählt werden die Geschichten von mehreren Frauen, die in unterschiedlichen Zeitebenen auf einem Bauernhof leben. Gedreht wurde der Film in der Altmark. Den Preis für die beste weibliche Hauptrolle bekam Senta Berger für Ach, diese Lücke, diese entsetzliche Lücke. Als bester Hauptdarsteller wurde August Diehl für Das Verschwinden des Josef Mengele ausgezeichnet. Nach einer Serie von Wahlniederlagen stellt sich die FDP heute neu auf. Auf dem Bundesparteitag in Berlin wird die komplette Führung neu gewählt. Einziger Bewerber um den Parteivorsitz ist der 74-jährige Wolfgang Kubicki. Der Generalsekretär der Thüringer FDP, Robert Martin Montag, sagte dem MDR, Kubicki sei der richtige Kandidat zur richtigen Zeit. Er stehe für einen Liberalismus mit klarer Kante. Der Antisemitismusbeauftragte der Bundesregierung, Felix Klein, unterstützt einen Umbau des Förderprogramms Demokratie leben. Klein sagte der Rheinischen Post, Bildungsministerin Karin Prien habe ausdrücklich betont, dass es nicht um Kürzungen gehe. Vielmehr wolle sie die Maßnahmen auf ihre Effizienz überprüfen. Dagegen sei grundsätzlich nichts einzuwenden, meinte Klein. Er sei zuversichtlich, dass Träger, die wirklich gute Arbeit leisteten, auch in Zukunft bei der Mittelvergabe berücksichtigt würden. Nach einer Bombendrohung ist die Sperrung des Zwickauer Hauptbahnhofs aufgehoben worden. Wie die Deutsche Regiobahn mitteilte, ist der Zugverkehr wieder angelaufen. Laut Bundespolizei war der Bahnhof zuvor durchsucht worden. Dabei sei nichts Verdächtiges gefunden worden. Auch der Chemnitzer Hauptbahnhof war nach einer Drohung geräumt und durchsucht worden. Wegen der Sperrungen kam es zu Behinderungen im regionalen Zugverkehr. Rund um den Brennerpass drohen massive Verkehrsbehinderungen. Die Autobahn und die Nebenstrecken werden heute gesperrt. Grund ist eine Demonstration. Anwohner wollen gegen Lärm und Feinstaub protestieren. Autos dürfen die Strecke ab dem Vormittag nicht mehr befahren. Für Lkw ist der Pass schon früher dicht. Die wichtige Transitroute muss weiträumig umfahren werden. Auch auf deutscher Seite werden lange Staus erwartet. Das waren die Nachrichten.
0: 6:02 Uhr, guten Morgen, hier ist MDR Jump jetzt mit dem zuverlässigsten Verkehrsservice im Osten. Da heißt es einmal aufpassen auf der A9, Fahrt Richtung München zwischen Bad Dürrenberg und dem Kreuz Rippachtal. Da liegen Fahrzeugteile auf der Fahrbahn und in Neustadt an der Orla, da ist die Arnshauker Straße am Bahnübergang gesperrt. Die Schranke öffnet nicht mehr. Soweit von meiner Seite. Habt ihr was zu ergänzen, dann macht das gerne. Das geht kostenlos am Telefon an der 0800 123 2340. Euch eine entspannte und sichere, gute Fahrt. Was ist denn da los da draußen, ne? Einmal irgendwie an den Sommer mal gewöhnt und schwupps gibt es wieder Wolken und teilweise auch Regen, aber dafür ist es jetzt schon warm. In Dresden 17 Grad, in Gera und Wernigerode sind wir jeweils bei 16. 28 gibt es heute maximal der Regen. Der zieht Stück für Stück ein bisschen ab, dann klart es auch etwas auf. Und morgen, naja, durchmischt. Also wir starten sonnig dann in den Sonntag rein, aber zum Nachmittag hin gibt es dann wieder Regen und teilweise Gewitter.
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0: Mit Chris Löwe im Studio. Willkommen im Samstagmorgen. Ich freue mich auf eine pickepacke volle Show und die am besten zusammen mit euch. Und deswegen die Frage des Samstagmorgens, wie ich sie dann auch immer wieder gerne stelle, um euch früh aufstehen dann auch den roten Teppich auszurollen. Ist da schon jemand wach? Hört da schon jemand zu in Sachsen, Sachsen-Anhalt und Thüringen? Womöglich. Ja, vom Erzgebirge bis zur Wartburg, von der Altmark an der Elbe und Saale entlang bis runter zum Thüringer Wald. Ja, sind da wache Menschen? Oder zumindest Menschen um diese Uhrzeit. Von wach wollen wir doch gar nicht reden, um kurz nach 6. Dann ist es euer Moment. Jetzt anrufen oder schickt eine WhatsApp-Sprachnachricht. Unsere Nummern auf mdrjump.de.
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0: Mike Perry, The Ocean, hier ist MDR Jump. Guten Morgen, 6.10 Uhr oder wie man an einem Samstag um diese Uhrzeit auch gerne sagt, zu früh. Wir suchen nach den ersten Hörern und Hörerinnen des Tages. Die Suche geht weiter. Ist da schon irgendjemand wach? Ist da schon jemand auf den Beinen oder hat zumindest die Augen auf? Meldet euch jetzt rein. Ich rolle euch den roten Teppich aus, wie ich das jeden Samstagmorgen so mache, ja? Da bin ich sehr zuverlässig. An dieser Stelle. Unsere Nummern auf mdrjump.de. Ansonsten sage ich auch einfach mal guten Morgen an diesem Samstag nach dieser sommerlichen Woche, ne? War ja durchaus warm. Eine Woche, in der unser Dr. M-Kurs, naja, beim Thema Erfrischung etwas wählerisch war.
1: Wisst ihr, was ich gar nicht kann? So wie manche Leute dieses muddrige Badesee-Ding abfeiern, bei denen man schon beim bloßen Reingehen knietief im Schlamm versinkt und danach aussieht wie so ein reanimiertes Sumpfmonster. Wer freiwillig in einem Ententeich zwischen Algen, Entengrütze und undefinierbarem Getier herumschreitet, hat die Kontrolle über seine Freizeitgestaltung komplett verloren. Ich brauche so ein ordentliches, betoniertes Kachelbecken mit einer Überdosis Chlor, bei der die Augen zwar brennen wie Feuer, aber dafür jede Mikrobe im Umkreis von 3 Kilometern sofort das Zeitliche segnet. Ein echtes Premium-Freibad riecht eben wie eine chemische Reinigung kurz nach der Desinfektion und genauso muss es sein, wenn man unbeschadet seine Bahn ziehen will. Aber solange die Masse sich an den überlaufenden Naturstränden um die letzten schattigen Plätze unter den Mückenbäumen prügelt, bleibt für mich wenigstens mehr Platz auf den beheizten Freibadfliesen. Ein Hoch auf die Chemie, denn nur wer ordentlich geklort ist, kommt garantiert keimfrei durch den Sommer.
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0: Kelly Clarkson, Since She Began. Hier ist MDR Jump um 6.17 Uhr. Guten Morgen. Und wir suchen natürlich weiter nach den ersten Hörerinnen und Hörern der Show. Und ich glaube, wir sind auch ein bisschen fündig geworden. Dementsprechend rolle ich den roten Teppich aus. Frisch abgesaugt und ausgerollt. Und nochmal abgestaubt, entfusselt. Felix hat uns geschrieben, er ist seit 3.30 Uhr mit seinem Milchsammelwagen unterwegs. Grüße Felix, hallo, guten Morgen, schön, dass du auch dabei bist. So, wer hat uns dann eine WhatsApp geschickt?
1: Moin Moin, Maria hier, bin auf dem Weg zum Flohmarkt, ihr könnt alle vorbeikommen, auf der Maiwiese in Wittenberg, wir sehen uns.
0: Ja, Grüße nach Wittenberg, auch an dich einen wunderschönen guten Morgen und ich glaube... Unser lieber Kai aus Ilmenau, der ist auch schon dabei.
2: Ach Chris, wir können dich doch um 6.05 Uhr hier nicht sterben lassen. Also, liebe Grüße aus Ilmenau, Sonne geht auf. Es hat die Nacht schön durchgeregnet bei uns. Aktueller Wasserstand 1,67 Meter im großen See. Die Schwäne putzen sich raus für den ersten Überflug. Ja, und die Zugangslinge ist das Footballteam hier aus Südthüringen. Setzt sich gleich in den Reisebus, fährt nach Leipzig zu den Leipzig Hawks. Und da gibt es um 15 Uhr dann in der Oberliga ein Kracher und ein Back-to-Back-Game sozusagen. Und Suhl, denke ich mal, will in der ersten Oberliga-Saison ihrer Vereinsgründung, seit Vereinsgründung, einen Sieg einfahren.
0: Ja, das glaube ich auch. Wie schön bei Kai auch im Hintergrund die Vögel zwitschern. Ja? Es ist ein toller Morgen, es ist ein toller Samstag. Ich freue mich, dass ihr dabei seid und falls ihr euch an dieser Show beteiligen wollt, dann macht das gerne. Schickt gerne weiter WhatsApp-Sprachnachrichten oder ruft an. Wir freuen uns und spielen euch gute Musik. Gleich nach Mika, Lieblingsmensch und jetzt Fastboy. Beautiful Life.
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2: Kuckuck, guten Morgen. MDR Jump im Radio, 6:30 ist es. Wir schauen mal ganz schnell auf die Straßen. Neustadt an der Orla, da ist die Arnshauker Straße am Bahnübergang gesperrt. Die Schranke öffnet nicht mehr und ansonsten habt ihr ja soweit Freifahrt an diesem Samstagmorgen. Vielleicht habt ihr ja noch irgendwas entdeckt, was wir dummerweise noch nicht entdeckt haben, aber dann seid ihr ja zur Stelle, ne? Dann meldet ihr das doch gerne durch an der 0800 123 2340. Wir verlassen uns auf uns, auf euch. So ist es. Was ist da los draußen, ne? Ist irgendwie ein bisschen komisch mit dem Wetter. Ja, einerseits warm, aber eben auch ganz, ganz viele Wolken auch unterwegs, so ein bisschen schwül. Und es wird sogar noch wärmer, bis zu 28 Grad gibt es maximal. Die restlichen Regenwolken aus der Nacht, sie ziehen so Stück für Stück ab, dann klart es auch ein bisschen mehr auf im Laufe des Tages und morgen, naja, dann starten wir durchmischt rein. Ja, erstmal so Sonne, aber dann später zum Nachmittag eben auch Regen und Gewitter.
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2: 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Von mir einen guten Morgen von alle Farben. 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

0: Hier blendet so doll rein, dass ich nicht weiß, welche Knöpfe ich hier drücken muss. Weil ich die Beschriftungen nicht mehr sehe.
1: Ist das hier der?
0: Ja. Ah, der ist richtig, gut. MDR Jump hier, guten Morgen. Das kann ich auch nicht lesen. Es ist 6.43 Uhr, glaube ich. Zusammen starten wir in dieses Wochenende. Und wenn ich sage zusammen, dann meine ich das auch so. Also meldet euch gerne rein. 0800 123 2340. Schauen wir mal in die Leitung. Ich glaube, diese Nummer, die kenne ich doch. Hier ist Chris, wer ist dran?
2: Der Hagen aus Leipzig. Hagen. Wenn auch heute nicht mit dem roten Teppich, aber trotzdem dabei.
0: Herzlich willkommen in der Show. So, danke. Wie sieht es bei dir aus? Wolken oder Sonne?
2: Im Moment ist es verhältnismäßig warm. Wir haben über 17 Grad hier in Leipzig, aber es ist wirklich total bedeckt. Also ja. Das ist so ein Lala-Wetter, was eigentlich keiner braucht.
0: Na, weder Fisch noch Fleisch, ne? Weiß ja, man nicht genau. So richtig, was man damit jetzt anfangen soll. Gut, Hagen, wie sieht es denn bei dir aus? Was hast du denn das Wochenende vor?
2: Ich werde heute eventuell mal zu einem großen schwedischen Möbelhersteller fahren und mal so ein bisschen mich ausstatten mit ein paar Sachen. Ich habe noch Gutscheine rumliegen. Und dann hat man am Wochenende eine Beschäftigung, nämlich ein bisschen Möbel bauen.
0: Ja, und irgendwie Anleitungen versuchen auseinander zu...
2: Naja, das ist bei mir nicht ganz so schwer. Ich habe 12 Jahre selbst im Möbelaufbau gearbeitet. Ich hatte mal eine Firma gehabt für Möbelaufbau in Deutschland. Ha. Und das habe ich gemacht so lange, bis ich dann endlich meinen Lokführer machen durfte. Das war ja auch nicht so einfach, da ranzukommen an den Job.
0: Der Hagen hat schon alles gemacht.
2: Ich habe eine Menge gemacht schon. Ja. Also wenn ich euch erzähle, dass ich auch in Berlin schon 2 Jahre Kurier war und jeden Tag 300 Kilometer durch die Stadt gefahren bin, glaubt mir, das macht in Berlin man heutzutage nicht mehr freiwillig.
0: Hagen, schön, dass du dich gemeldet hast. Ist quasi der Hagen der Woche.
2: Danke.
0: Ich wünsche dir einen wunderbaren Samstag und dann frohes Hotdog und Klöpfchen essen, ne?
2: Die Hotdogs gibt es auf jeden Fall. Ohne die geht nicht.
0: Mach's gut, ciao.
2: Mach's gut, ciao.
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MDR-Jump hier, guten Morgen mit Pascal Letublon. Wenn ich diesen französischen Namen höre, da bekomme ich doch gleich Lust auf so ein wunderbares, schönes Nuss-Nougat-Croissant. Ofenfrisch und warm, ja. So, aber das gibt's erst gleich. Erstmal das News-Update, der Blick auf die Straßen und das Wochenendwetter. Direkt nach Sia, David Guetta, Flames. Hier bei MDR-Jump, wo sonst?

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6: Um 7 Uhr mit Björn Sieverding. Das Drama In die Sonne schauen ist der große Gewinner beim Deutschen Filmpreis. Der Film von Mascha Schelinski bekam insgesamt 10 Auszeichnungen, darunter die Goldene Lola für den besten Spielfilm. Erzählt werden die Geschichten von mehreren Frauen, die in unterschiedlichen Zeitebenen auf einem Bauernhof leben. Gedreht wurde der Film in der Altmark. Den Preis für die beste weibliche Hauptrolle bekam Senta Berger für Ach, diese Lücke, diese entsetzliche Lücke. Als bester Hauptdarsteller wurde August Diehl für Das Verschwinden des Josef Mengele ausgezeichnet. Nach einer Serie von Wahlniederlagen stellt sich die FDP heute neu auf. Auf dem Bundesparteitag in Berlin wird die komplette Führung neu gewählt. Einziger Bewerber um den Parteivorsitz ist der 74-jährige Wolfgang Kubicki. Der Generalsekretär der Thüringer FDP, Robert Martin Montag, sagte dem MDR, Kubicki sei der richtige Kandidat zur richtigen Zeit. Er stehe für einen Liberalismus mit klarer Kante. Der Antisemitismusbeauftragte der Bundesregierung, Felix Klein, unterstützt einen Umbau des Förderprogramms Demokratie leben. Klein sagte der Rheinischen Post, Bildungsministerin Karin Prien habe ausdrücklich betont, dass es nicht um Kürzungen gehe. Vielmehr wolle sie die Maßnahmen auf ihre Effizienz überprüfen. Dagegen sei grundsätzlich nichts einzuwenden, meinte Klein. Er sei zuversichtlich, dass Träger, die wirklich gute Arbeit leisteten, auch in Zukunft bei der Mittelvergabe berücksichtigt würden. Rund um den Brennerpass drohen massive Verkehrsbehinderungen. Die Autobahn und die Nebenstrecken werden heute gesperrt. Grund ist eine Demonstration. Anwohner wollen gegen Lärm und Feinstaub protestieren. Autos dürfen die Strecke ab dem Vormittag nicht mehr befahren. Für Lkw ist der Pass schon früher dicht. Die wichtige Transitroute muss weiträumig umfahren werden. Auch auf deutscher Seite werden lange Staus erwartet. Nach einer Bombendrohung ist die Sperrung des Zwickauer Hauptbahnhofs aufgehoben worden. Wie die Mitteldeutsche Regiobahn mitteilte, ist der Zugverkehr wieder angelaufen. Laut Bundespolizei war der Bahnhof zuvor durchsucht worden. Dabei sei nichts Verdächtiges gefunden worden. Auch der Chemnitzer Hauptbahnhof war nach einer Drohung geräumt und durchsucht worden. Wegen der Sperrungen kam es zu Behinderungen im regionalen Zugverkehr. Das waren die Nachrichten.
5: 7.02 Uhr, guten Morgen. Hier ist MDR Jump jetzt mit dem zuverlässigsten Verkehrsservice im Osten in Neustadt an der Orla. Da ist die Arnshauker Straße am Bahnübergang gesperrt. Die Schranke öffnet nicht mehr. Und die Elbfähre Elster, die ist heute und morgen außer Betrieb. Ansonsten habt ihr soweit freie Fahrt an diesem Samstagmorgen. Falls ihr vielleicht noch irgendetwas zu ergänzen habt, dann macht das gerne. Geht kostenlos am Telefon an der 0800 123 2340. Euch eine entspannte und sichere Fahrt. Diesem doch eher durchmischten Samstagmorgen. Also wir haben schon viel Morgensonne, aber eben auch Wolken, teilweise so ein bisschen Regen, der runterkommt. Aber vor allem ist es jetzt schon echt warm. In Magdeburg und Jena jeweils 17 Grad. In Pirna sind wir bei 18, 28 gibt's maximal. Der Regen zieht dann aber so Stück für Stück im Laufe des Tages ab. Es klart immer mehr auf und morgen, naja, zum Sonntag durchmischt. Also wir starten sonnig rein, aber zum Nachmittag hin gibt's teilweise Regen und Gewitter.
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5: MDR Jump. Wunderschönsten guten Morgen, 7.04 Uhr.

0: Weiss mit Glad You Came. MDR Jump hier, guten Morgen um 7.10 Uhr. Hello, hello an alle in und aus Sachsen, Sachsen-Anhalt und Thüringen. Frohes Aufwachen, willkommen in diesem Samstag, aber auch ein Hallo an alle auf der Durchreise. Wir haben hier zum Beispiel einen Brandenburger in unserer WhatsApp-Handy gefunden.
1: Ja, moin, der Brein hier. Ja, ich bin auch schon unterwegs nach Bayern, nach Bayreuth, aus dem schönen Brandenburg bei Jüterbock. Mach da meine Bearbeiterausbildung und hoffe, ich habe eine freie Autobahn. Bis dahin alle einen wunderschönen Start ins Wochenende.
0: Ja, dir natürlich auch. Sieht ja auch ganz gut aus auf den Straßen. Bleib einfach dran, bis Bayreuth kriegst du uns auf jeden Fall auch gerade so. Wir halten euch mit allen Verkehrsmeldungen auf dem Laufenden und dazu gibt's immer richtig gute Musik. Jetzt zum Beispiel Loy, Red Eyes bei MDR Jump.

Give a little bit hier bei MDR Jump. Guten Morgen, 7.16 Uhr. Das ist ein Morgen, der teilweise mit so ein paar Regenwolken startet. Ja, jetzt ist es schon wieder auch grau hier vorm Fenster. Es wechselt so hin und her. Naja, der Sommer der letzten Tage, er war schön. Aber sowohl alle Gärtner als auch die Sportfreunde Stiller, sie wissen es, keine Blumen ohne Regen. Neu bei MDR Jump.

Eine Sofortmeldung aus dem MDR Jump Verkehrszentrum. Vorsicht auf der A4 Frankfurt Richtung Dresden zwischen Ronneburg und Sprottetalbrücke. Da liegt ein Verkehrszeichen auf der rechten Fahrspur. Fahrt vorsichtig, kommt gut an mit Harry Styles, As It Was.

0: Das ist Harry Styles, As It Was, MDR Jump hier. Euch einen schönen Samstag, guten Morgen oder um es in den Worten von Adele zu sagen.
1: Hello.
0: Tagchen, 7.25 Uhr.
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3: Halb acht, guten Morgen, MDR Jump im Radio. Wir schauen mal ganz schnell auf die Straßen. Vorsicht auf der A4 Frankfurt Richtung Dresden zwischen Ronneburg und Sprottetalbrücke. Da liegt ein Verkehrszeichen auf der rechten Fahrspur. Aufpassen auch auf der A73 Fahrt Richtung Suhl zwischen Ebensfeld und Bad Staffelstein. Ein Holzbrett auf der Fahrbahn. Die Straße zwischen Brotterode und Bad Tabatz ist wegen umgestürzter Bäume gesperrt. Und in Neustadt an der Orla, da ist die Ernst-Hauker Straße am Bahnübergang gesperrt. Die Schranke öffnet nicht mehr. Soweit von meiner Seite. Habt ihr was zu ergänzen? Dann macht das gern, geht kostenlos am Telefon an der 0800 123 2340. Euch eine gute, sichere, entspannte Fahrt. Und gerade hat hier die Sonne irgendwie noch so reingeblendet und ich habe nichts mehr gesehen. Und jetzt ist es dunkel und ich sehe schon wieder nichts mehr. Musst du Rollos hochmachen, Licht an. Das ist ein Auf und Ab hier heute. Beziehungsweise sind es ja auch einfach dicke Wolken, die sich heute mit der Morgensonne mischen. Teilweise haben wir ja auch noch Regen, ja. Und so schwülwarm ist es auch. Ein bisschen merkwürdig heute. 28 Grad gibt es maximal an diesem Samstag. Aber die gute Nachricht ist, der Regen, der zieht Stück für Stück ab und dann klart es im Laufe des Tages ein kleines bisschen mehr auf. Morgen, naja, durchmischt. Wir starten sonnig rein, aber zum Nachmittag gibt es dann teilweise wieder Regen und auch Gewitter.
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3: 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So, 7 Schläge Großraumdisco. Aber mehr machen wir um diese Uhrzeit nicht, ne? Fang langsam an. Wollt ihr nicht übertreiben. Coldplay, We Pray. Euch einen schönen Samstag. Guten Morgen. 7:32 Uhr ist es. 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

Rihanna genau das sagt. Na, dann muss ich sagen, ihr Wunsch ist mir Befehl. Dann stoppen wir die Musik auch nicht. Vielleicht Joe, End of Beginning, was Entspanntes für euren Samstagmorgen. Und das hier, das sind die Band of Someone to You, 7.39 Uhr.

0: Einen wunderschönen guten Morgen. Hier ist MDR Jump mit einer Frage von Kai aus Ilmenau.
1: Hast du schon deine Frühstückscroissants bekommen?
0: Und diese Frage, sie kann nur einer beantworten. Das ist meine liebe Kollegin Asche. Oh, es hört sich gut an.
2: Dann achte ich erstmal mit der Tüte. Ich war gerade beim Bäcker und man glaubt es kaum. Die haben noch frische Croissants gehabt. Die ist noch warm, Chris.
0: Die muss ich jetzt essen.
2: Quasi. Jawohl, auf jeden Fall.
0: Gut, dann aber ganz schnell Musik.
2: Ja. Los, schnell Musik abfeuern.

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5: Um 8 Uhr mit Björn Sieverding. Das in der Altmark gedrehte Drama In die Sonne schauen ist der große Gewinner beim Deutschen Filmpreis. Der Film von Mascha Schelinski bekam insgesamt 10 Auszeichnungen, darunter die Goldene Lola für den besten Spielfilm. Erzählt werden die Geschichten von mehreren Frauen, die in unterschiedlichen Zeitebenen auf einem Bauernhof leben. Den Preis für die beste weibliche Hauptrolle bekam Senta Berger für ihre Rolle in Ach, diese Lücke, diese entsetzliche Lücke. Als bester Hauptdarsteller wurde August Diehl für das Verschwinden des Josef Mengele ausgezeichnet. Nach einer Serie von Wahlniederlagen stellt sich die FDP heute neu auf. Auf dem Bundesparteitag in Berlin wird die komplette Führung neu gewählt. Einziger Bewerber um den Parteivorsitz ist der 74-jährige Wolfgang Kubicki. Der Generalsekretär der Thüringer FDP, Robert Martin Montag, sagte dem MDR, Kubicki sei der richtige Kandidat zur richtigen Zeit. Er stehe für einen Liberalismus mit klarer Kante. Bundesfamilienministerin Karin Prien will die Bildschirmzeiten für Kinder gesetzlich begrenzen. Der Welt am Sonntag sagte sie, es müsse gesellschaftlicher Standard sein, dass Kinder unter 3 Jahren überhaupt keinen Kontakt zu digitalen Endgeräten hätten. Der Staat solle zwar nicht in Kinderzimmer hineinregieren, andere Pflichten von Eltern würden aber auch im bürgerlichen Gesetzbuch geregelt. Prien nannte hier etwa die gewaltfreie Erziehung. Thüringen plant einen Ausbau seiner Wirtschaftskontakte mit Indien. Ministerpräsident Mario Vogt startet heute zu einer einwöchigen Reise in das Land. Er wird von einer Wirtschaftsdelegation begleitet. Wie die Staatskanzlei mitteilte, könnte Thüringen in Bereichen wie Halbleitertechnologien, Medizintechnik, künstliche Intelligenz und Maschinenbau für indische Unternehmen interessant sein. Zudem gehe es um die Gewinnung qualifizierter indischer Fachleute für Thüringen. Rund um den Brennerpass drohen massive Verkehrsbehinderungen. Die Autobahn und die Nebenstrecken werden heute gesperrt. Grund ist eine Demonstration. Anwohner wollen gegen Lärm und Feinstaub protestieren. Autos dürfen die Strecke ab dem Vormittag nicht mehr befahren. Für Lkw ist der Pass schon früher dicht. Die wichtige Transitroute muss weiträumig umfahren werden. Auch auf deutscher Seite werden lange Staus erwartet. Das waren die Nachrichten.
6: 8:02, guten Morgen, MDR Jump im Radio, jetzt mit dem zuverlässigsten Verkehrsservice im Osten. Die Straße zwischen Brotterode und Bad Tabberz, die ist wegen umgestürzter Bäume gesperrt, und in Neustadt an der Orla, da ist die Arnshauker Straße am Bahnübergang gesperrt, die Schranke öffnet da nicht mehr. Ansonsten, ja, habt ihr soweit freie Fahrt, vielleicht habt ihr noch etwas zu ergänzen, dann macht das doch gerne, das geht kostenlos am Telefon an der 0800 123 2340, euch eine entspannte, sichere Fahrt. Dicke Wolken mischen sich ein bisschen mit Morgensonne, ja, teilweise haben wir auch noch ein bisschen Regen jetzt in den Morgenstunden, und es ist so schwülwarm, ne? Also in Erfurt 19 Grad, in Halle und Chemnitz jeweils 18, und das war es noch nicht, also 28 bekommen wir. Aber was ich auch Positives noch berichten kann, der Regen, er zieht Stück für Stück ab und dann klart es ein bisschen auf, und dann können wir diesen Samstag auch nochmal mit Sonne genießen, und morgen, naja, dann ist es durchmischt, wir starten sonnig in diesen Sonntag rein, aber zum Nachmittag gibt es dann teilweise auch Regen und Gewitter.
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6: 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So, eine Runde Koffein. Bei mir ist es der Filterkaffee jetzt hier links neben mir. Sabrina Carpenter nimmt Espresso. In jedem Fall schmecken lassen und guten Morgen.

Da muss ich die Sabrina Carpenter kurz unterbrechen. Eine wichtige Sofortmeldung aus dem Verkehrszentrum. Achtung, wir haben Falschfahrer auf der A38 Leipzig-Göttingen zwischen Leipzig-Süd und Leipzig-Neuhardt. Da ist ein Falschfahrer unterwegs, fahrt äußerst rechts, überholt nicht. Wir melden, wenn die Gefahr vorüber ist. Ich wiederhole nochmal, ein Falschfahrer auf der A38 zwischen Leipzig-Süd und Leipzig-Neuhardt. Da kommt euch ein Fahrzeug entgegen. Ja.

0: 8:09 hier ist MDR Jump. Immer noch der Falschfahrer auf der A38 Leipzig-Göttingen zwischen Leipzig-Süd und Leipzig-Neuharten. Falschfahrer unterwegs, fahrt vorsichtig, kommt gut an. Wir melden, wenn die Gefahr vorüber ist. Und starten in diesem Samstag einer sehr sommerlichen Woche, ne? Also es war echt krass toll die letzten Tage. Schon so ein bisschen Vorgeschmack auf den Sommer. Einige haben den Grill angeworfen, waren vielleicht auch schon im Freibad oder am See. Ja, die nächsten Tage so ein bisschen durchwachsen, ne? Regen, auch mal Sonne, alles dabei. Aber wie sieht's aus, ne? Trotz jetzt hier so wechselhaftem Wetter, geht ihr Freibad, See, macht ihr das? Ja, ist ja vielleicht auch ein bisschen entspannter oder ruhiger oder sagt ihr, nee, sobald da eine Wolke am Himmel ist, nee, da bleibe ich zu Hause.
1: Nö, wir gehen mit unseren Kindern tatsächlich trotzdem da in den See zum Beispiel hinten bei uns. So ein bisschen tröpfeln und so, das stört uns nicht. Also wir machen uns dann immer einen schönen trotzdem. Wir sind halt meist immer picknicken, trotz allem. Dann essen wir halt entspannt und so und dann warten wir halt, bis es aufhört und dann geht es meist trotzdem ein bisschen an Wasser planschen.
2: Ich gehe nicht wirklich so baden, aber das würde mich abhalten auf jeden Fall, ja. Die Kälte, das ist halt arschkalt dann, weißt du?
3: Ja, eigentlich nicht tatsächlich. Naja, ich werde ja eh nass. Dann gehe ich meistens direkt wieder ins Wasser und hoffe, dass es bald aufhört.
0: Ja, das ist meine Einstellung. Team Freibad See oder Team heute, weil es vielleicht ein bisschen wolkiger ist, zu Hause bleiben. Das sammeln wir heute zusammen. Also ruft gerne mal an oder schickt mal eine WhatsApp-Sprachnachricht. Unsere Nummern jeweils auf mdrjump.de. Und jetzt gute Musik. Olivia Dean, Man I Need. Guten Morgen, 8:10 ist es. 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

0: 8.17 Uhr MDR Jump im Radio. Immer noch mit dem Falschfahrer auf der A38 Richtung zwischen Leipzig Süd und Leipzig Neue Hart. Da ein Falschfahrer unterwegs und auch Vorsicht auf der A2 Richtung Hannover zwischen Wollin und Ciesa. Da liegt ein toter Waschbär auf der Fahrbahn.
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0: Ja, guten Morgen euch am Samstag einer tollen Woche. Ja, am Donnerstag haben wir ja euch und eure Lieblingskollegen zum exklusiven MDR Jump Bands for Friends Hörerkonzert mit Nico Santos geschickt. Und ja, was sollen wir sagen? Ne? 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
0: Zugabe, ja, Zugabe gibt's auf den Socials, auf Instagram und Facebook, unseren MDR Jump Kanälen da. Auf jeden Fall ein paar Eindrücke und auch auf mdrjump.de. Und eine musikalische Zugabe gibt's natürlich auch hier im Radio bei MDR Jump. Nico Santos, die neue Single Optimist. Euch einen guten Morgen, 8.18 Uhr.

MDR Jump hier, 8.24 Uhr ist es. Immer noch der Falschfahrer auf der A38 Leipzig-Göttingen zwischen Leipzig-Süd und Leipzig-Neuhart. Ein Falschfahrer unterwegs. Wir können noch nicht entwarnen, also weiter äußerst rechts fahren, nicht überholen, aber wir melden natürlich, wenn die Gefahr vorüber ist. Das ist Lena, Wild and Free.

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1: Ja, gut, ne, jetzt ist aber mal langsam Zeit, sich für nächsten Freitag musikalisch Vorschläge zu überlegen. Da spielen wir wieder eine Stunde lang alles zu einem bestimmten Motto und suchen ab jetzt Songs, die etwas mit Wetter zu tun haben. Walking on Sunshine, Wind of Change oder Rihanna mit ihrem Umbrella, ist alles möglich per WhatsApp-Sprachnachricht. Die Nummer gibt's auf mdrjump.de.
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13: Guten Morgen, hier ist MDR Jump, 8:30 ist es und die Meldungen zur halben Stunde jetzt mit Björn Sieberding.
14: Nach dem Absturz eines Kleinflugzeugs mit 4 Deutschen an Bord in Namibia ist auch die Leiche des letzten Opfers gefunden worden. Laut Polizei wurden alle 4 Toten identifiziert. Bei dem Unglück vor knapp 3 Wochen kamen ein Ehepaar und der Sohn sowie der deutsche Pilot ums Leben. Die Absturzursache ist weiter unklar. In Mexiko können Wahlen künftig bei ausländischer Einflussnahme annulliert werden. Nach dem Abgeordnetenhaus beschloss auch die zweite Parlamentskammer, der Senat, eine entsprechende Verfassungsänderung. Anlass sind die US-Eingriffe in Wahlkämpfe in Honduras und Argentinien. In Aschersleben beginnt heute eine gemeinsame Ausstellung der Maler Neo Rauch und Jonathan Mese. Unter dem Titel Feine Herrschaft zeigen sie mehr als 60 Werke, darunter Ölarbeiten, Zeichnungen und Lithografien. Eröffnet wird die Schau der Grafikstiftung Neo Rauch vom Schriftsteller Uwe Tellkamp.
13: Der Blick auf die Straßen hier bei MDR Jump und jetzt auch mit der Entwarnung für die A38 Leipzig-Göttingen. Da gibt's keinen Falschfahrer mehr zwischen Leipzig-Süd und Leipzig-Neue-Hart. Allerdings aufpassen auf der A2 Richtung Hannover zwischen Wollin und Ciesa, ein toter Waschbär auf der Fahrbahn. Die Straße zwischen Brotterode und Bad Tabatz ist wegen umgestürzter Bäume gesperrt und in Neustadt an der Orla, da ist die Arnshauker Straße am Bahnübergang gesperrt. Die Schranke öffnet nicht mehr. Alle Blitzer mobil auf mdrjump.de und in unserer App. Aktuell auf der A9 Fahrt Richtung Berlin zwischen Halle und Bitterfeld-Wolfen und auf der A36 Fahrt Richtung Braunschweig zwischen Ilsenburg und Stapelburg eine aufgebaut. Soweit von meiner Seite. Habt ihr was zu ergänzen? Dann macht das gern. Geht kostenlos am Telefon an der 0800 123 2340. Euch eine entspannte und sichere Fahrt. Wir haben auf jeden Fall so ein paar dickere Wolken heute an diesem Morgen, aber eben auch Morgensonne. Regen hatten wir auch schon und es ist so schwülwarm. Ne? Man merkt, dass es heute nochmal ein bisschen Hitze gibt. Bis zu 28 Grad sind drin und der Regen, der zieht dann Stück für Stück ab und es klart dann zum Nachmittag ein bisschen mehr auf. Dann weniger Wolken, auch mal ein paar mehr Sonnenmomente. Morgen durchmischt. Naja, wir starten sonnig in diesen Sonntag dann rein, aber zum Nachmittag gibt es dann teilweise Regen und auch Gewitter.
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13: 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Und wer braucht schon Koffein, wenn man auch Baby Braxtar haben kann? Einmal aufwachen mit New Religion. Guten Morgen, 8:32 Uhr ist es.

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0: MDR Jump hier, guten Morgen am 28 Grad Samstag. Ja, es sind ein paar Wolken mehr, aber warm wird es heute trotzdem. Die Freibäder, sie sind vorbereitet. Ja, hat uns auch Michael vom Freibad Wiegleben bei Bad Langensalza verraten die Woche. Das Personal ist bereit.
1: Naja, im Prinzip sind 4 Mann im Vorstand und das ganz Wichtige sind eben zwischen 6 und 7 Rettungsschwimmer. Und wir haben eine Kollegin, die sich immer um Richtung Ordnung und Sicherheit kümmert und einen Kollegen, der sich um die Technik kümmert. Und wir haben wieder einen neuen Kioskbetreiber. Die Leute warten einfach drauf, dass es so schöne Pommes gibt.
0: So nämlich. Komme ich selbst um 8.46 Uhr schon Appetit auf Pommes. Naja. Schöne Pommes zum Kaffee. Frühstück mal anders. Happy Samstag bei MDR Jump. Guten Morgen. Ja.

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8: Um 9 Uhr mit Björn Sieverding. Erwachsene Kinder sollten sich nach Ansicht des CDU-Politikers Albert Stegemann stärker an den Kosten für pflegebedürftige Eltern beteiligen. Der Neuen Osnabrücker Zeitung nennt er das Absenken der Einkommensgrenze von 100.000 Euro pro Jahr als eine Möglichkeit. Bislang müssen sich erwachsene Kinder erst oberhalb dieser Grenze an den Kosten für einen Heimplatz der Eltern beteiligen. Angesichts explodierender Kosten in der Pflege fordert Stegemann, die Angehörigen verstärkt in die Pflicht zu nehmen. Bundesfamilienministerin Karin Prien will die Bildschirmzeiten für Kinder gesetzlich begrenzen. Der Welt am Sonntag sagte sie, es müsse gesellschaftlicher Standard sein, dass Kinder unter 3 Jahren überhaupt keinen Kontakt zu digitalen Endgeräten hätten. Der Staat solle zwar nicht in Kinderzimmer hineinregieren, andere Pflichten von Eltern würden aber auch im bürgerlichen Gesetzbuch geregelt. Prien nannte hier etwa die gewaltfreie Erziehung. US-Präsident Donald Trump hat erneut eine Niederlage vor Gericht kassiert. Ein Bundesrichter ordnete an, dass Trumps Name von der Fassade des Kennedy Centers in Washington verschwinden muss. Nur der US-Kongress habe das Recht zur Umbenennung. Der Richter stoppte vorerst auch Trumps Plan, die Einrichtung für 2 Jahre zu schließen. Der Präsident hatte den Schritt mit umfangreichen Renovierungsarbeiten begründet. Trump hatte die bekannte Kultureinrichtung kurz nach seinem Amtsantritt unter seine Kontrolle gebracht. Rund um den Brennerpass drohen massive Verkehrsbehinderungen. Die Autobahn und die Nebenstrecken werden heute gesperrt. Grund ist eine Demonstration. Anwohner wollen gegen Lärm und Feinstaub protestieren. Autos dürfen die Strecke ab dem Vormittag nicht mehr befahren. Für Lkw ist der Pass schon früher dicht. Die wichtige Transitroute muss weiträumig umfahren werden. Auch auf deutscher Seite werden lange Staus erwartet. Das in der Altmark gedrehte Drama In die Sonne schauen ist der große Gewinner beim Deutschen Filmpreis. Der Film von Mascha Schelinski bekam insgesamt 10 Auszeichnungen, darunter die Goldene Lola für den besten Spielfilm. Erzählt werden die Geschichten von mehreren Frauen, die in unterschiedlichen Zeitebenen auf einem Bauernhof leben. Den Preis für die beste weibliche Hauptrolle bekam Senta Berger. Als bester Hauptdarsteller wurde August Diehl ausgezeichnet. Das waren die Nachrichten.
9: 9:02 Uhr, guten Morgen, hier ist MDR Jump. Jetzt mit dem zuverlässigsten Verkehrsservice im Osten und die Straße zwischen Brotterode und Bad Tabatz ist wegen umgestürzter Bäume gesperrt. In Neustadt an der Orla, da ist die Anshauker Straße am Bahnübergang weiter gesperrt. Die Schranke öffnet da nicht mehr. Aufpassen heißt es im Landkreis Stendal auf der Straße zwischen Üngelingen und Stendal. Da laufen Schafe auf der Fahrbahn und die Elbfähre Elster ist heute und morgen außer Betrieb. Alle Blitzer auch mobil auf mdrjump.de und in unserer App aktuell auf der A9 Fahrt Richtung Berlin zwischen Halle und Mitterfeld-Wolfen. Dann auf der A36 Richtung Braunschweig zwischen Ilsenburg und Stapelburg. B95 stehen sie kurz vor dem Ortsausgang Bärenstein Richtung Annaberg-Buchholz. Friedrichsbrunnen, Blitzer aufgebaut in der Hauptstraße und Salzwedel gibt es auch noch ein paar Fotos in der Ernst-Thälmann-Straße stadtauswärts. Soweit von meiner Seite. Habt ihr was zu ergänzen, dann macht das gern. Das geht kostenlos am Telefon an der 0800 123 2340. Euch eine gute Fahrt. Ja, dicke Wolken haben wir heute irgendwie an diesem Morgen, teilweise dann aber auch wieder Morgensonne. Es mischt sich und Regen auch dabei. Es ist so ein bisschen schwülwarm und Wetter aus der Wühlkiste, ne? Dresden 19 Grad, Gera und Wernigerode 20, 28 bekommen wir maximal an diesem Samstag. Der Regen zieht dann so Stück für Stück ab, es klart immer mehr auf und morgen dann, naja, durchmischt. Wir starten sonnig dann in den Sonntag. Zum Nachmittag gibt es dann teilweise aber auch Regen und Gewitter.
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9: MDR Jump. 9:04 Uhr, guten Morgen.

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0: Mit Billie Eilish starten wir in diesen Samstag. Ein Samstag in einer sehr sommerlichen Woche. Auch heute ja nochmal 28 Grad, wenn auch ein bisschen wolkiger. Aber in den letzten Tagen, ja, da war das Wetter ja wirklich fast kriminell schön. Für einige ging es auch schon mal ins Freibad. Dementsprechend auch Zeit für eine erste kleine Zwischenbilanz. Bademeister Jan, der hat uns eine Sprachnachricht geschickt, wie es bisher so läuft.
1: Ich melde mich aus dem Freibad mit weiter. Durch das schöne Wetter seit Pfingsten konnten wir täglich zwischen 500 und 800 Badegäste begrüßen. Seit Eröffnung 4847. Das Freibad-Team mit weiter wünscht allen einen schönen Sommer und ganz viel Spaß.
0: Na, wünscht man natürlich auch. Und das jetzt schon, am 30. Mai. Es ist noch was reingekommen, quasi direkt vom Beckenrand.
2: Hier ist der Schwimmmeister und Betriebsleiter vom Freibad Bad Berka.
3: Und die letzten Tage waren wirklich ganz angenehm. Wir haben den Vorteil, dass bei uns hier im Umkreis die Freibäder noch nicht geöffnet haben, sondern erst zum 1. Juni aufmachen. Dadurch haben wir halt viele Gäste gehabt, gerade bei dem schönen Wetter. Unser Imbiss hat auch offen und ihr wisst ja selber, mit den Pommes im Freibad fällt auch ein Freibad und die sind hier wirklich spitze. Mittlerweile haben wir eine Temperatur von 22 Grad. Ab Sonntag soll es zwar mal kurz einen Knick geben im Wetter, aber der Samstag soll ja noch richtig gut werden und wir hoffen natürlich auf wieder gute Besucher. Ich wünsche euch alles Gute, schönen Gruß, André aus Bad Berka.
0: Grüße nach Bad Berka zurück. An der Stelle auch einfach mal ein dickes Danke an all die fleißigen Menschen, gerade auch in den kleinen Bädern, ne, die dann oft das freiwillig in Schuss halten. Ganz, ganz großes Kino. Hier ist MDR Jump, es ist 9.15 Uhr und jetzt eine Runde Nickelback. Sagen wir nicht nein, das ist Photograph. Guten Morgen.

Nickelback, Photograph, hier bei MDR Jump. Komm, machen wir auch noch ein Foto. Alle gelächelt, auch du Harry Styles und deine American Girls. Neu bei MDR Jump, euch einen schönen guten Morgen, 9:19 Uhr.

Calvin Harris, How Deep Is Your Love? How Deep Is Your Love? Ja, gute Frage eigentlich, ja. So deep, dass ich euch auf jeden Fall gleich hier bei MDR Jump mit einem kleinen News-Update versorge, euch verrate, wie das Wochenendwetter wird und was auf den Straßen noch so los ist. Das alles gibt's 21:30. Reicht euch noch nicht? Nicht deep genug? Nein? Na gut, dann spiele ich euch vorher noch einen fantastischen Song von Alicia Keys. Underdog. Das muss jetzt allerdings reichen. 9:26 ist es. Guten Morgen.

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9: Hier ist MDR Jump, guten Morgen, 9.30 Uhr ist es und die Meldungen zur halben Stunde jetzt mit Björn Sieverding.
10: In den USA sind drei Kletterer aus Lettland tödlich verunglückt. Wie der lettische Kletterverband mitteilte, ist eine vierte Person nach dem Absturz in kritischem Zustand. Zu dem Unglück war es am höchsten Gipfel Nordamerikas gekommen. Der als Denali oder Mount McKinley bezeichnete Berg liegt im US-Bundesstaat Alaska. Im Thüringer Freilichtmuseum Hohenfelden ist das neue Informations- und Ausstellungszentrum fertig. Heute wird das Haus als Eingangsportal zum Museum offiziell eingeweiht. Vorbaubeginn im April 2024 hatten Archäologen Reste eines Bauernhauses aus dem 12. Jahrhundert auf dem Gelände entdeckt. Sie konnten Treppe, Gänge und Küche ausfindig machen. Der FC Arsenal mit dem deutschen Nationalspieler Kai Havertz spielt heute um den Titel in der Fußball Champions League. Es wäre der bisher größte Erfolg in der Vereinsgeschichte der Londoner. Gegner im Finale ist Titelverteidiger Paris Saint-Germain.
9: Der Blick auf die Straßen hier bei MDR Jump wegen des Neuseen-Man-Triathlons in Ferropolis. Da kommt es heute bis 17.30 Uhr zu Verkehrsbehinderungen und Sperrungen, unter anderem zwischen Ferropolis und Oranienbaum über die B107. Auch ein Abschnitt auf der B100 zwischen Rades und dem Kreisverkehr Bergwitz ist heute gesperrt. In Neustadt an der Orla, da ist die Anshorker Straße am Bahnübergang weiter gesperrt. Da öffnet immer noch die Schranke nicht und die Elbfähre Elster, die ist heute und morgen außer Betrieb. Alle Blitzer mobil auf mdrjump.de und in unserer App. Aktuell auf der A9 Fahrtrichtung Berlin zwischen Halle und Bitterfeld-Wolfen. Dann auf der A36 Richtung Braunschweig zwischen Ilsenburg und Stapelburg. B95 einer aufgebaut kurz vor dem Ortsausgang Bärenstein Richtung Annaberg-Buchholz. In Friedrichsbrunn in der Hauptstraße in Blitzer und noch Fotos in Salzwedel in der Ernst-Thälmann-Straße auch da stadtauswärts. Soweit von meiner Seite. Habt ihr was zu ergänzen? Dann macht das gern. Geht kostenlos am Telefon an der 0800 123 2340. Euch eine gute, entspannte und auch sichere Fahrt. Man nehme ein bisschen Morgensonne, man nehme aber auch dicke Wolken und auch Regen und dann haben wir das Samstagmorgenwetter bei uns im Osten an diesem 30. Mai. Ist auch so ein bisschen schwülwarm schon, ne? Teilweise über 20 Grad. Das war es noch nicht, 28 sind heute drin. Und der Regen, der zieht ab, die dicken Wolken klaren ein bisschen auf. Immer mehr Sonne kommt durch an diesem Samstag und wir schauen auch mal Richtung morgen. Naja, durchmischt ist es, wir starten sonnig rein, aber zum Nachmittag hin gibt es dann teilweise Regen und auch Gewitter.
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9: So, hell genug, Licht aus im Treppenhaus, turn the lights off.

0: Pharrell Williams mit Happy. Hier bei MDR Jump, guten Morgen. 9.46 Uhr ist es und Happy. Und auch vor allem gefühlvoll ging es auch gestern um diese Uhrzeit hier bei uns im Radio bei MDR Jump ab. Denn eure Songs rund um Gefühle gab es von 9 bis 10 gebündelt.
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2: Meine Freundin Jana hat einen sehr schönen Vorschlag. Das allerschönste gefühlvolle Lied auf der Welt ist Nothing Compares to You von Sinead O'Connor.
3: Guten Morgen, ein Musikvorschlag für die großen Gefühle wäre die Bloodhound Gang I Hope You Die. Habe ich öfter mal das Gefühl. I Hope You Die.
4: Einen wunderschönen guten Morgen. Wie wär's denn mit Marky Mark und Happy People? Ein absoluter Klassiker. In diesem Sinne eine wunderschöne Zeit.
0: Ja, so läuft das jede Woche. Freitag ab 9 eure Musik zu ganz besonderen Mottos. Und nächsten Freitag haben wir ein neues Motto. Es geht ums Trommelwirbel. Wetter. Wir suchen Songs mit Wetterbezug. It's Raining Man, Sunny. Vielleicht habt ihr ja noch kreativere Vorschläge. Dann meldet euch doch gerne rein per WhatsApp-Sprachnachricht. Unsere Nummer auf mdrjump.de. Ansonsten, naja, habe ich auch noch eine Idee. Ja, wie wär's denn mit alle Farben? Let it rain down. Ja, um uns vielleicht auf dieses Motto schon mal einzustimmen. Das passt. Und damit sage ich ciao. Mein Name ist Chris Löwe und ab 10 übernimmt Annie Kamera hier das MDR Jump Studio. Macht's gut, schönen Samstag.

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2: Um 10 Uhr mit Björn Sieverding. Erwachsene Kinder sollten sich nach Ansicht des CDU-Politikers Albert Stegemann stärker an den Kosten für pflegebedürftige Eltern beteiligen. In der Neuen Osnabrücker Zeitung nennt er das Absenken der Einkommensgrenze von 100.000 Euro pro Jahr als eine Möglichkeit. Bislang müssen sich erwachsene Kinder erst oberhalb dieser Grenze an den Kosten für einen Heimplatz der Eltern beteiligen. Angesichts explodierender Kosten in der Pflege fordert Stegemann, die Angehörigen verstärkt in die Pflicht zu nehmen. Russland und die Ukraine haben erneut gegenseitige Angriffe gemeldet. Nach Angaben der ukrainischen Streitkräfte hat Russland in der vergangenen Nacht Raketen, Marschflugkörper und Drohnen eingesetzt. Es habe Einschläge an 7 Orten gegeben, unter anderem in den Regionen Saporischschja und Cherson. Ein Mensch sei getötet worden. Die russischen Behörden haben nach ukrainischen Drohnenangriffen Tote und Schäden gemeldet. In Armavir im südrussischen Gebiet Krasnodar sei ein Feuer auf dem Gelände eines Öllagers ausgebrochen. US-Präsident Donald Trump hat erneut eine Niederlage vor Gericht kassiert. Ein Bundesrichter ordnete an, dass Trumps Name von der Fassade des Kennedy Centers in Washington verschwinden muss. Nur der US-Kongress habe das Recht zur Umbenennung. Der Richter stoppte vorerst auch Trumps Plan, die Einrichtung für 2 Jahre zu schließen. Der Präsident hatte den Schritt mit umfangreichen Renovierungsarbeiten begründet. Trump hatte die bekannte Kultureinrichtung kurz nach seinem Amtsantritt unter seine Kontrolle gebracht. In Österreich hat die Sperrung der Brenner-Autobahn begonnen. Seit 9 Uhr ist die wichtige Transitroute nach Italien für Lkw dicht. Ab 11 Uhr soll sie auch für Pkw gelten. Wegen einer Demonstration sind der Brenner und zahlreiche Nebenstrecken bis zum Abend gesperrt. Der Protest der Anwohner richtet sich gegen die starke Verkehrsbelastung in der Region. Auch auf deutscher Seite werden Staus erwartet. Am Morgen war die Verkehrslage aber zunächst ruhig. Thüringen plant einen Ausbau seiner Wirtschaftskontakte mit Indien. Ministerpräsident Mario Vogt startet heute zu einer einwöchigen Reise in das Land. Er wird von einer Wirtschaftsdelegation begleitet. Wie die Staatskanzlei mitteilte, könnte Thüringen in Bereichen wie Halbleitertechnologien, Medizintechnik, künstliche Intelligenz und Maschinenbau für indische Unternehmen interessant sein. Zudem geht es um die Gewinnung qualifizierter indischer Fachleute für Thüringen. Das waren die Nachrichten.
3: Und jetzt aus unserem MDR-Jump-Verkehrszentrum, der zuverlässigste Verkehrsservice im Osten. Fahrt noch vorsichtig auf der A13 Richtung Dresden. Zwischen Bronkow und Großrieschen gibt es eine ungesicherte Unfallstelle. Wegen des Neuseen-Mann-Triathlons in Ferropolis bis 17:30 Behinderungen und Sperrungen, unter anderem zwischen Ferropolis und Oranienbaum über die B107 und auch ein Abschnitt auf der B100 zwischen Radis und Kreisverkehr Bergwitz. Das alles gesperrt. In Neustadt an der Orla ist die Anshauker Straße am Bahnübergang gesperrt. Die Schranke öffnet nämlich nicht mehr. Und die Elbfähre Elster heute und morgen außer Betrieb. Blitzer findet ihr bei uns immer online auf mdrjump.de und natürlich auch in unserer App. Aktuell wird unter anderem auf der A9 geblitzt Richtung Berlin zwischen Halle und Bitterfeld-Wolfen, auf der A36 Richtung Braunschweig zwischen Ilsenburg und Stapelburg einer, dann Blitzer auf der B95 kurz vorm Ortsausgang Bernstein Richtung Annaberg-Buchholz, in Friedrichsbrunn in der Hauptstraße und es wird in Salzwedel in der Ernst-Thälmann-Straße geblitzt statt auswärts. Und wenn ihr heute Vormittag unterwegs noch mehr Blitzer entdeckt oder auch Staus seht, meldet das bei uns. Mit einem kostenlosen Anruf geht's unter der 0800 123 2340. Dankeschön. Irgendwie ein bisschen durcheinander, ne? Es sieht gar nicht so aus, aber so langsam wird's richtig schön. Die Temperaturen im muckligen Bereich, Bernburg 17 Grad, 19 in Leipzig. Wir haben in Meiningen schon 20 Grad, 21 in Bautzen. Bei euch in Chemnitz sind's 18 Grad. Ja, die letzten Tropfen verkrümeln sich so langsam und die Sonne arbeitet sich so ein bisschen durch die Wolken durch. Bei maximal 26 Grad heute. Morgen viele dicke Wolken, paar Schauer, Gewitter zum Sonntag mit dabei. Nochmal bis 26 Grad. Ja, und die neue Woche, die startet dann ein bisschen kühler, weiter unbeständig, also mit ein paar Sonnenstrahlen, ein bisschen Regen und vielen Wolken dann.
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0: mit Bams durchs Wochenende. Hier ist MDR Jump. Naja, ich entbämse das Ganze mal ein bisschen. Sieht so zum Teil noch ungemütlich aus. Heute Vormittag da draußen werden da vielleicht die Wochenendpläne gekippt. Bei dicken Wolken und so ein paar Regentropfen. Das ist ja nicht gerade das perfekte Freibadwetter oder, weiß nicht, ungemütlich am See zu sitzen. Oder wie ist das bei euch?
1: Ich bin grundsätzlich eigentlich jemand, der so kühleres Wetter ein bisschen mehr genießt. Da stört es mich jetzt nicht so sehr, wenn es dann auch ein bisschen nieselt und vielleicht auch ein bisschen kühler ist. Ich genieße das dann ein bisschen mehr.
2: Ich brauche Sonne, weil wenn ich aus dem Wasser komme, will ich dann von der Sonne getrocknet werden. Und das ist kein schönes Gefühl, rauszukommen und dann tröpfelt es und ist grau.
3: Naja, wenn es halt regnet, dann würde ich mich in eine Schwimmhalle begeben und nicht irgendwo an See oder Freibad.
4: Wir wohnen in Bergwitz, da ist der Bergwitzsee und deswegen stört uns gar nichts. Das ist sogar schöner, wenn es ein bisschen geregnet hat, weil dann ist der Strand nicht so voll.
0: Leute, ich glaube, bei mir ist echte Katze verloren gegangen. Nur nicht nass machen, zumindest bei Temperaturen unter 30 Grad. Baden nein, aber den perfekten Soundtrack für Sommer und fürs Sommergefühl habe ich dabei. Seit 26 Jahren feiern wir mit Shaggy und Angel hier bei MDR Jump.

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1: Ja, und der Samstag funktioniert leider überhaupt nicht ohne die gefühlsduseligen Ohrwürmer aus unserer wilden Happy Hour gestern.
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1: 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Da spielen wir wieder eine Stunde lang alles zu einem bestimmten Motto und suchen ab jetzt Songs, die etwas mit Wetter zu tun haben. Walking on Sunshine, Wind of Change oder Rihanna mit ihrem Umbrella, ist alles möglich per WhatsApp-Sprachnachricht. Die Nummer gibt's auf mdrjump.de.
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13: Schönes, entspanntes Wochenende wünscht euch MDR Jump. Hier ist es gleich 10.30 Uhr. Das Wichtigste hat Björn Sieverding für uns.
14: Nach dem Absturz eines Kleinflugzeugs mit 4 Deutschen an Bord in Namibia ist auch die Leiche des letzten Opfers gefunden worden. Laut Polizei wurden alle 4 Toten identifiziert. Bei dem Unglück vor knapp 3 Wochen kamen ein Ehepaar und der Sohn sowie der deutsche Pilot ums Leben. Die Absturzursache ist weiter unklar. In einem Masthähnchenbetrieb im Oder-Spree-Kreis in Brandenburg ist erneut die Newcastle-Krankheit aufgetreten. Nach Angaben der Behörden müssen alle 315.000 Tiere getötet werden. Die Newcastle-Krankheit ist eine hoch ansteckende und für Geflügel oftmals tödlich verlaufende Viruserkrankung. In Rudisleben im Ilm-Kreis hat die Feuerwehr ein Pferd aus einer misslichen Lage gerettet. Die Stute war gestern Nachmittag am Rand eines Baggersees tief in den Schlamm eingesunken. Die Feuerwehr rückte den Angaben zufolge mit schwerer Technik an und schaffte es, das Pferd zu befreien. Das Tier sei wohlauf.
13: Und jetzt aus unserem MDR-Jump-Verkehrszentrum fix noch der Blick auf die Straßen. Es geht zur A2 Richtung Berlin. Zwischen Alleringersleben und Eilsleben staut sich's wegen Bauarbeiten. Im Moment müsst ihr hier mit einem Zeitverlust von ca. 10 Minuten rechnen. A13 Richtung Dresden zwischen Bronkow und Großrieschen ist die rechte Spur nach einem Unfall blockiert. Und in Neustadt an der Orla ist die Arnshauker Straße am Bahnübergang gesperrt, weil die Schranke nicht mehr öffnet. Geblitzt wird heute Vormittag unter anderem auf der A9 Richtung Berlin zwischen Halle und Bitterfeld-Wolfen. Einer auf der A36 Richtung Braunschweig zwischen Ilsenburg und Stapelburg. Blitze auf der B95 kurz vorm Ortsausgang Bernstein Richtung Annaberg-Buchholz. Auf der B176 stehen sie am Abzweig Schönbach Richtung Bad Lausick, in Friedrichsbrunn in der Hauptstraße und einer noch in Salzwedel in der Ernst-Thälmann-Straße stadtauswärts. Und wenn ihr heute Vormittag unterwegs seid und noch mehr Blitzer entdeckt oder ihr seht noch Staus, dann meldet das bei uns. Mit einem kostenlosen Anruf geht's unter der 0800 123 2340. Dankeschön! Unser Wochenendwetter, oh, guck mal, bisschen Sonne zwischen den dicken Wolken, zumindest in Halle. Dazu gibt es 21 Grad bei euch. In Schleiz stark bewölkt 19 und im Plauen dicke Wolken 20 Grad. Maximal 26 Grad gibt es heute. Aber so langsam verkrümeln sich dann auch die letzten Schauerwölkchen. Und die Sonne arbeitet sich so ein bisschen durch das dicke Matschgrau von den Wolken durch. Morgen wieder viele dicke Wolken, ein paar Schauer und Gewitter sind dabei. Dazu gibt es nochmal bis 26 Grad.
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so herrlich, wenn das Wochenende so schön reingebimmelt kommt. Hier ist MDR Jump. Irgendwie auch witzig, dass ausgerechnet ein Typ aus dem hohen Norden, kurz vorm Weihnachtsmann, zuverlässig Sommerlieblingshits spendiert, ne? Der Kaigo aus Norwegen, der haut auch 2026 einen raus, können wir uns drauf verlassen. Und zwar einen, der ordentlich Bams hat. Allerdings brauchen wir so ein Minütchen Geduld, bis es seine Shepherdheit so ordentlich entfalten kann. Save My Love von Kaigo läuft jetzt hier bei MDR Jump.

wunderschönes Wochenende mit MDR Jump. Einkaufswagen schubsen, so über einen Supermarktparkplatz, Essen machen, Kinder zum Spiel fahren, Unkraut durch den Garten jagen. Also Leute, gönnt euch doch einfach mal eine klitzekleine Auszeit zum Wochenende. Vielleicht ist da ja der Barockgarten im sächsischen Großsedlitz für euch interessant. Dieses Wochenende gibt's da nämlich die Chance, auch mal die beiden Orangerien, na, da so reinzuschnuppern. Ja? Und ganz nebenbei schnappt ihr noch auf, was sich alles Schönes zum Beispiel auch aus Zitrusfrüchten herstellen lässt. Und nein, es ist mehr als Orangengelee. Und ein paar Tipps für einen eigenen Garten oder die Terrasse lassen sich da auch noch abstauben, versprochen. Was auch immer ihr dieses Wochenende macht, hey, nehmt uns doch einfach gerne mit. Genießt ihr nämlich so ganz nebenbei auch eure Lieblingshits und seid immer auf dem neuesten Stand, denn alles, was wichtig ist zum Samstagvormittag, gibt's in 9 Minuten schon hier in unseren 11 Uhr Nachrichten bei MDR Jump.

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13: Um 11 Uhr mit Björn Sieverding. Am Flughafen München ist der Flugbetrieb nach einer rund einstündigen Sperrung wieder angelaufen. Nach Angaben eines Flughafensprechers waren Starts und Landungen kurz nach 9 Uhr ausgesetzt worden. Zwei Piloten hätten sich bei der Polizei gemeldet und von Störungen berichtet. Ersten Informationen zufolge könnte es sich um Drohnen gehandelt haben. Aus Sicherheitsgründen sei der Flugbetrieb vorübergehend eingestellt.

0: hergestellt worden. Betroffen ist auch eine Verbindung von Dresden nach München. Erwachsene Kinder sollten sich nach Ansicht des CDU-Politikers Albert Stegemann stärker an den Kosten für pflegebedürftige Eltern beteiligen. In der Neuen Osnabrücker Zeitung nennt er das Absenken der Einkommensgrenze von 100.000 Euro pro Jahr als eine Möglichkeit. Bislang müssen sich erwachsene Kinder erst oberhalb dieser Grenze an den Kosten für einen Heimplatz der Eltern beteiligen. Angesichts explodierender Kosten in der Pflege fordert Stegemann, die Angehörigen verstärkt in die Pflicht zu nehmen. Russland und die Ukraine haben erneut gegenseitige Angriffe gemeldet. Nach Angaben der ukrainischen Streitkräfte hat Russland in der vergangenen Nacht Raketen, Marschflugkörper und Drohnen eingesetzt. Es habe Einschläge an 7 Orten gegeben, unter anderem in den Regionen Saporischschja und Cherson. Ein Mensch sei getötet worden. Die russischen Behörden haben nach ukrainischen Drohnenangriffen Tote und Schäden gemeldet. In Armavir im südrussischen Gebiet Krasnodar sei ein Feuer auf dem Gelände eines Öllagers ausgebrochen. US-Präsident Donald Trump hat erneut eine Niederlage vor Gericht kassiert. Ein Bundesrichter ordnete an, dass Trumps Name von der Fassade des Kennedy Centers in Washington verschwinden muss. Nur der US-Kongress habe das Recht zur Umbenennung. Der Richter stoppte vorerst auch Trumps Plan, die Einrichtung für 2 Jahre zu schließen. Der Präsident hatte den Schritt mit umfangreichen Renovierungsarbeiten begründet. Trump hatte die bekannte Kultureinrichtung kurz nach seinem Amtsantritt unter seine Kontrolle gebracht. In Österreich hat die Sperrung der Brenner-Autobahn begonnen. Seit 9 Uhr ist die wichtige Transitroute nach Italien für Lkw dicht. In diesen Minuten wird die Strecke auch für Pkw gesperrt. Wegen einer Demonstration sind der Brenner und zahlreiche Nebenstrecken bis zum Abend nicht befahrbar. Der Protest der Anwohner richtet sich gegen die starke Verkehrsbelastung in der Region. Das waren die Nachrichten.
1: Und jetzt aus unserem MDR-Jump-Verkehrszentrum, der zuverlässigste Verkehrsservice im Osten. A2 Richtung Berlin zwischen Allerengersleben und Alsleben. 15 Minuten Stauzeit müsst ihr einplanen, der Grund sind Bauarbeiten. A13 Richtung Dresden zwischen Bronco und Großrieschen ist die rechte Spur nach einem Unfall blockiert. Die B171 ist in Hüttengrund am Bahnübergang gesperrt, weil die Schranke nicht mehr öffnet. In Riesa ist die Kreuzung Merkendorfer Weg, Poppitzer Straße nach einem Unfall gesperrt und die Elbfähre Elster ist heute und morgen außer Betrieb. Die Blitzer bei uns online auf mdrjump.de und natürlich auch in unserer App. Aktuell wird unter anderem auf der A9 geblitzt, Richtung Berlin zwischen Halle und Bitterfeld-Wolfen, einer auf der A36 Richtung Braunschweig zwischen Ilsenburg und Stapelburg, Blitzer auf der B95 kurz vorm Ortsausgang Bernstein Richtung Annaberg-Buchholz. Einer auf der B176 am Ortsausgang Kölleder Richtung Backleben und dann auf der B176 noch am Abzweig Schönbach Richtung Bad Lausick. Blitzer in Friedrichsbrunn in der Hauptstraße, in Jena in der Grenzstraße stadteinwärts und stadtauswärts in Salzwedel auf der Ernst-Thälmann-Straße. Ihr seid heute Vormittag unterwegs, entdeckt mehr Blitzer oder seht noch Staus? Dann meldet das bei uns mit einem kostenlosen Anruf unter der 0800 123 2340. Dankeschön! So, da sind sie ja, die angenehmen Temperaturen. Ohne Frieren, aber mit Durchlüften in Seehausen bei 18 Grad, 17 Grad in Erfurt. Neuhaus am Rennweg meldet uns 19 Grad, in Leipzig habt ihr 21 und in Dresden 19 Grad. Kaum noch Schauerwolken bei uns unterwegs. Zum Nachmittag arbeitet sich dann weiter die Sonne durch die dicken Wolken durch. Heute erwarten wir maximal 26 Grad und auch der Sonntag nochmal bis maximal 26 Grad. Bei vielen Wolken mit Schauer und Gewittern. Und in die Neuwoche geht es ein bisschen kühler. Es bleibt unbeständig. Also weiter Regen, viele Wolken, ab und zu aber auch mal ein paar Sonnenstrahlen.
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0: Entspannt das Wochenende genießen mit MD Airjump. Das Erzgebirge. Weihnachtstradition, Wintersport und Freibad? Ja, das klingt für uns Flachländler erstmal selber seltsam, aber eine echte Freibadperle gibt zum Beispiel in Bockau. Das Bad dort ist fast 100 Jahre alt und naja, bei knappen Kassen halt auch so ein bisschen abgerockt, ne? Bei den Bockauern gibt's aber kein langes Mimimimimi. Da werden die Ärmel hochgekrempelt, ne? Da wird ehrenamtlich angepackt und Rentner Wolfram Hauke ist mittendrin. Klar, also er hat von klein auf seine Sommer schließlich da verbracht.
1: Hier an der Stirnseite standen Sprungtürme, 1- und 3-Meter Bretter. Und dort haben wir dann natürlich als Jugendliche, sag ich mal, immer den großen Max gespielt, in die verschiedenen Sprünge gewagt.
0: Große Max, ne? Jetzt sorgt Wolfram übrigens zusammen mit vielen anderen Freiwilligen dafür, dass Ende Juni angebadet werden kann, weil...
1: Ja, weil mir das im Herzen liegt, dass das Kleinod in Bockau bestehen bleibt. Wir selbst haben eine Enkelin, die jetzt 3,5 ist und die ist dann, sag ich mal, prädestiniert, in diesem Jahr hier vielleicht das Schwimmen zu lernen.
0: Klingt gut. Bis dahin muss noch ein bisschen was gemacht werden. Ja? Außenanlage auf Vordermann bringen, Winterschäden reparieren, Becken streichen. Aber ich weiß das. Zusammen kriegt ihr das hin.
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0: Ich finde es voll gut, dass wir zusammen entspannt das Wochenende genießen mit MDR Jump. Und wenn ich sage wir, meine ich auch einen Matze aus Bad Dürrenberg.
1: Hey, Penny, na, alles klar bei dir? Ich wünsche einen schönen Samstag.
0: Sichi, dir auch einen schönen Samstag. Ist immer alles klar, wenn die MDR Jump Musikredaktion mir Rihanna einplant.

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8: Schönes Wochenende, hier ist MDR Jump, es ist 11.30 Uhr und das Wichtigste am Samstagvormittag jetzt mit Ralf Valencia.
9: Nach dem Absturz eines Kleinflugzeugs mit vier Deutschen an Bord in Namibia ist auch die Leiche des letzten Opfers gefunden worden. Laut Polizei wurden alle vier Toten identifiziert. Bei dem Unglück vor knapp drei Wochen kamen ein Ehepaar und der Sohn sowie der deutsche Pilot ums Leben. Die Absturzursache ist weiter unklar. In einem Masthähnchenbetrieb im Oder-Spree-Kreis in Brandenburg ist erneut die Newcastle-Krankheit aufgetreten. Nach Angaben der Behörden müssen alle 315.000 Tiere getötet werden. Die Newcastle-Krankheit ist eine hoch ansteckende Viruserkrankung, die für Geflügel oftmals tödlich verläuft. In Rudisleben im Ilmkreis hat die Feuerwehr ein Pferd aus einer misslichen Lage gerettet. Die Stute war gestern Nachmittag am Rand eines Baggersees tief in den Schlamm eingesunken. Die Feuerwehr rückte den Angaben zufolge mit schwerer Technik an und schaffte es, das Pferd zu befreien. Das Tier sei wohlauf.
8: Und aus unserem MDR Jump Verkehrszentrum noch fix der Blick auf die Straßen. A2 Richtung Berlin zwischen Allerengersleben und Eilsleben müsst ihr eine Viertelstunde Stauzeit einplanen wegen der Bauarbeiten. A13 Richtung Dresden zwischen Bronco und Großrehschen ist die rechte Spur weiter nach einem Unfall blockiert. A14 Richtung Dresden zwischen Schönebeck und Kalbe, da steht ein defektes Fahrzeug. Die B171 ist in Hüttengrund am Bahnübergang gesperrt, weil die Schranke nicht mehr öffnet. Und in Riesa ist die Kreuzung Mergendorfer Weg, Poppitzer Straße, nach einem Unfall gesperrt. Blitzer haben wir heute Vormittag unter anderem auf der A9 Richtung Berlin zwischen Halle und Bitterfeld-Wolfen, auf der A36 Richtung Braunschweig zwischen Ilsenburg und Stapelburg. Blitze auf der B95 kurz vorm Ortsausgang Bernstein Richtung Annaberg-Buchholz. Auf der B176 wird geblitzt am Ortsausgang Köllerda Richtung Backleben und am Abzweig Schönbach Richtung Bad Lausick. Blitzer in Friedrichsbrunn in der Hauptstraße, in Jena der Grenzstraße stadteinwärts und in Salzwedel in der Ernst-Thälmann-Straße stadtauswärts. Wenn ihr unterwegs aber noch mehr Blitzer entdeckt oder auch noch Staus seht, dann meldet das bei uns. Mit einem kostenlosen Anruf geht's unter der 0800 123 2340. Dankeschön. Guck mal, doch noch ein paar Tröpfchen. Zumindest bei euch in Zinnwald. Frische 13 Grad gibt's dazu. Schönster Sonnenschein haben wir in Harzgerode bei 17 Grad, fast wolkenlosen Himmel. In Leinefelde bei immerhin 19 Grad. So ein paar Tröpfchen kann's ja noch geben, aber Richtung Nachmittag arbeitet sich dann eher die Sonne durch die dicken Wolken durch. Bei maximal 26 Grad heute und auch morgen noch mal bis 26 Grad, trotz der vielen Wolken und einigen Schauern und Gewittern.
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MDR Jump ist bei euch im Radio. Schönes Wochenende. Und für alle, die so ein bisschen gestresst sind, da habe ich was dagegen. Muss ich ganz ehrlich sagen. Und zwar zwei Jungs. Miles Smith und den Neil, der mal bei One Direction war. Drive Safe. Wunderschöne Nummer zum Runterkommen. Läuft bei MDR Jump.

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10: Um 12 Uhr mit Ralf Valencia. Nach einer mutmaßlichen Drohnensichtung hat der Flugverkehr am Münchner Flughafen für eine Stunde stillgestanden. Wie ein Airport-Sprecher sagte, waren alle Starts und Landungen kurz nach 9 Uhr sicherheitshalber ausgesetzt worden. Zwei Piloten hätten unabhängig voneinander gemeldet, eine mutmaßliche Drohne gesehen zu haben. Die Lage sei überprüft worden, dabei sei nichts Verdächtiges entdeckt worden. Eine Maschine von Dresden nach München konnte wegen der Sperrung erst mit Verspätung starten. Die FDP ist in Berlin zu einem Bundesparteitag zusammengekommen. Die Delegierten sollen unter anderem eine neue Spitze wählen. Einziger Kandidat für den Vorsitz ist der bisherige Parteivize Wolfgang Kubicki. Die Wahl ist für den Nachmittag geplant. Mit der personellen Neuaufstellung will die FDP aus der Krise kommen. Sie hatte bei der Bundestagswahl im vergangenen Jahr den Wiedereinzug ins Parlament verpasst. Russland und die Ukraine haben erneut gegenseitige Angriffe gemeldet. Nach Angaben der ukrainischen Streitkräfte hat Russland in der vergangenen Nacht Raketen, Marschflugkörper

0: Drohnen eingesetzt. Es habe Einschläge an 7 Orten gegeben, unter anderem in den Regionen Saporischschja und Cherson. Ein Mensch sei getötet worden. Die russischen Behörden haben nach ukrainischen Drohnenangriffen Tote und Schäden gemeldet. In Amavir im südrussischen Gebiet Krasnodar sei ein Feuer auf dem Gelände eines Öllagers ausgebrochen. US-Präsident Donald Trump hat erneut eine Niederlage vor Gericht kassiert. Ein Bundesrichter ordnete an, dass Trumps Name von der Fassade des Kennedy Centers in Washington verschwinden muss. Nur der US-Kongress habe das Recht zur Umbenennung. Der Richter stoppte vorerst auch Trumps Plan, die Einrichtung für 2 Jahre zu schließen. Der Präsident hatte den Schritt mit umfangreichen Renovierungsarbeiten begründet. Trump hatte die bekannte Kultureinrichtung kurz nach seinem Amtsantritt unter seine Kontrolle gebracht. Die Sperrung des Brennerpasses ist in Kraft. Auf österreichischer Seite gilt sie bis 19 Uhr, auf italienischer Seite bis 20 Uhr. Betroffen sind die Brennerautobahn sowie sämtliche Nebenstrecken. Anlass ist eine Protestaktion auf der Brennerautobahn. Dort wollen Bewohner der Region gegen die Verkehrsflut demonstrieren. In den Stunden vor der Sperrung gab es keine Probleme. Verkehrsexperten sprachen von einer überraschend ruhigen Lage. Das waren die Nachrichten.
1: Und jetzt aus unserem MDR-Jump-Verkehrszentrum, der zuverlässigste Verkehrsservice im Osten. A2 Richtung Berlin zwischen Allerengersleben und Alsleben müsst ihr leider 15 Minuten Stauzeit einplanen wegen der Bauarbeiten. A13 Richtung Dresden zwischen Bronco und Großrieschen ist die rechte Spur nach einem Unfall blockiert. Auf der B80 Halle-Lutherstadt-Eisleben Vorsicht zwischen Haseleben und Abzweig Helfter. Hier laufen Pferde und die B171 ist in Hüttengrund am Bahnübergang gesperrt, weil die Schranke nicht mehr öffnet. Blitzer bei uns immer online auf mdrjump.de und natürlich auch in unserer App. Aktuell wird auf der A9 geblitzt Richtung Berlin zwischen Halle und Bitterfeld-Wolfen. Einer auf der A36 Richtung Braunschweig zwischen Ilsenburg und Stapelburg. Auf der B95 wird am Ortsausgang Bernstein Richtung Annaberg-Buchholz geblitzt. Auf der B176 einer am Abzweig Schönbach Richtung Bad Lausick. Dann in der Ortsdurchfahrt Friedrichbrunn stehen sie in beiden Richtungen. Einer in Jena in der Grenzstraße stadteinwärts und stadtauswärts wird in Salzwedel in der Ernst-Thälmann-Straße geblitzt. Wenn ihr unterwegs seid und noch mehr Blitzer entdeckt oder auch Staus seht, meldet es bei uns mit einem kostenlosen Anruf unter der 0800 123 2340. Dankeschön. Ich finde, die darf das. Sich mal so ein bisschen hinter ein paar Wolken ausruhen. Die Sonne hat schließlich in den letzten Tagen so viel gegeben. Im Moment erreichen wir mit oder ohne Sonne trotzdem in Halle 21 Grad, 19 in Erfurt, Zeitz und Plauen bei 20 und Bautzen schon 22 Grad. Maximal 26 Grad gibt es. Hin und wieder kann man noch so ein Tröpfchen Regen dabei sein, aber alles in allem Richtung Nachmittag wieder ordentlich Sonne zwischen den ganzen dicken Wolken. Morgen dann mehr Wolken als Sonne. Bisschen Schauer wieder mit dabei, bisschen Gewitter, nochmal 26 Grad warm, ja. Und in die neue Woche geht's dann ein bisschen kühler. Es bleibt unbeständig mit diesem Regen, Wolken und Sonnemix.
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0: Das Wochenende genießen mit MDR Jump. So, jetzt schön hier Happa Papa, ein bisschen was Leckeres verschnabulieren und dann ab nach draußen. So schrecklich, wie es heute Morgen mancherorts bei uns im Osten aussah, ist es längst nicht. Die Sonne gibt schon mal ihr Bestes. Wir sind fast überall über die 20 Grad. Ja, da kann man dann doch durchaus, anders als es heute Morgen aussah, vielleicht mal an See oder in ein Freibad und dann gleich rein ins Wasser nach dem Essen. Oder nicht? Da halten sich ja diese blöden Gerüchte. Wir haben beim Medizinjournalisten Dr. Christoph Specht nachgefragt.
1: Ja, wer kennt sie nicht? Die alte Regel, niemals mit vollem Magen ins Wasser gehen. Ganz so streng muss man es nicht nehmen. Man hat früher wirklich gedacht, dass nach dem Essen es vermehrt zu Krämpfen kommen könnte. Und das wäre natürlich wirklich unangenehm, könnte ja dann tatsächlich zum Ertrinken führen. Das hat sich aber nicht bestätigt. Natürlich ist es jetzt nicht sonderlich sinnvoll, sich mit fettigem Essen den Bauch vollzuschlagen und dann ins Wasser zu gehen. Da kann es dann in der Tat zu Übelkeit kommen. Das hat aber mit dem Wasser dann recht wenig zu tun. Besser ist es dann natürlich eine Pause einzulegen und noch besser ist es, gar nicht erst so viel Fettiges zu essen, eher leichte Kost, was ja aber bei Hitze zumindest die meisten sowieso tun.
0: Sagt Dr. Christoph Specht und ich finde einfach nur so, ja, auf dem Handtuch oder auf einer Decke liegen und gucken, wie die anderen baden gehen, ist doch viel einfacher. Und dazu Lieblingshits im Radio genießen. Holly Humberstone habe ich hier bei MDR Jump.

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11: Schönes Wochenende. Hier ist MDR Jump. Es ist genau 12.30 Uhr und das Wichtigste zum Samstagmittag gibt's von Ralf Valencia.
12: Der Bundestagsabgeordnete Reza Askari fordert ein Betätigungsverbot für die iranischen Revolutionsgarden in Deutschland. Der im Iran geborene CDU-Politiker sagte, die iranischen Geheimdienste seien hierzulande sehr aktiv. Ein Verbot müsse daher so schnell wie möglich kommen. Die EU stuft die Revolutionsgarden mittlerweile als Terrororganisation ein. In einem Masthähnchenbetrieb im Oder-Spree-Kreis in Brandenburg ist erneut die Newcastle-Krankheit aufgetreten. Nach Angaben der Behörden müssen alle 315.000 Tiere getötet werden. Die Newcastle-Krankheit ist eine hochansteckende Viruserkrankung, die für Geflügel oftmals tödlich verläuft. In Lübbenau im Spreewald ist der Deutsche Trachtentag eröffnet worden. Bis morgen werden traditionelle Kleidung, Musik und Tanz gezeigt. Der Preis für die Tracht des Jahres geht an eine Gruppe aus der Lausitz.
11: Und jetzt aus dem MDR Jump Verkehrszentrum der frische Blick auf die Straßen. Ihr braucht weiter eine Viertelstunde länger auf der A2 Richtung Berlin. Zwischen Allerengersleben und Alsleben gibt es einen Stau wegen Bauarbeiten. A13 Richtung Dresden. Zwischen Bronco und Großrieschen ist die rechte Spur nach einem Unfall blockiert. Auf der B80 Halle-Lutherstadt-Eisleben. Vorsicht zwischen Aseleben und Abzweig Helfter. Pferde laufen hier. Und die B171 ist in Hüttengrund am Bahnübergang gesperrt, weil die Schranke nicht mehr öffnet. Geblitzt wird unter anderem auf der B95 am Ortsausgang Bernstein Richtung Annaberg-Buchholz, einer auf der B176 am Abzweig Schönbach Richtung Bad Lausick. In beiden Richtungen wird in der Ortsdurchfahrt Friedrichsbrunn geblitzt, einer noch in Jena in der Grenzstraße stadteinwärts und in Salzwedel in der Ernst-Thälmann-Straße stadtauswärts. Wenn ihr heute Mittag unterwegs seid, mehr Blitzer entdeckt oder auch noch Staus seht, dann meldet das bei uns. Mit einem kostenlosen Anruf geht's unter der 0800 123 2340. Dankeschön. Freibadwetter bei euch in Hoyerswerda zumindest. Knalle Sonne und wunderbare 23 Grad. Wernigerode mehr Freibadwetter bei nur 18 Grad und einigen Wolken. Auch in Eisenach wolkig, aber immerhin 21 Grad. Maximal 26 Grad kriegen wir. Kaum noch Schauerwolken sind da. Zum Nachmittag soll sich die Sonne noch ein bisschen durch die dicken Wolken durchbeißen. Morgen dann mehr Wolken. Schauer sind mit dabei, Gewitter, selten mal ein Sonnenstrahl, aber es wird morgen noch mal bis 26 Grad warm.
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Endlich Wochenende, hier ist MDR Jump. Liebe Grüße euch aus Ausrichten von Alles aus Dessau und ihr Mike. Die sitzen da, haben sie bei WhatsApp ein schönes Foto geschickt. Im Sonnenschein mit, in Anführungsstrichen, netten Getränken. Ja, ihr zwei, ihr macht's richtig. Das stelle ich mir unter Wochenende genießen vor. Vielen Dank für die netten Grüße. Ja, und dazu natürlich noch ganz entspannt. Frischer Lieblingshit von Klok Klok. Out of the Dark, jetzt hier bei MDR Jump.

Das meine ich, wenn ich sage, ich liebe es, wenn es bamst. Hier ist MDR Jump. Naja, und so ein bisschen bamst es jetzt auch mit Ed Sheeran. Macht's euch hübsch zum Wochenende.

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12: Um 13 Uhr mit Ralf Valencian. Der scheidende FDP-Chef Christian Dürr hat der Bundesregierung mangelnden Reformwillen vorgeworfen. Dürr sagte auf dem Bundesparteitag in Berlin, Deutschland stecke mehr denn je in einer wirtschaftlichen Krise. Von diesem lähmenden Status quo profitierten die Ränder links und rechts. Die FDP wählt auf dem Parteitag ihre komplette Führung neu. Einziger Bewerber für den Vorsitz ist Parteivize Wolfgang Kubicki. In München ist der Flugverkehr nach einer Sperrung wieder angelaufen. Wegen einer Drohnensichtung waren Starts und Landungen am Vormittag ausgesetzt worden. Rund 20 Flüge hätten nicht landen können und seien umgeleitet worden. Wie die Polizei mitteilte, wurde nichts Verdächtiges gefunden. Der Alarm sei nach einer Stunde wieder aufgehoben worden. Bereits im Herbst hatte es wiederholt Drohnensichtungen an Flughäfen in München und anderen europäischen Städten gegeben. Trotz der Sperrung der Brenner Autobahn ist ein Verkehrschaos bislang ausgeblieben. Wie die österreichische Nachrichtenagentur APA berichtet, ist die Lage auf der Autobahn ruhig. Auch aus Südtirol und Bayern wurden keine größeren Behinderungen gemeldet. Im österreichischen Mantrai soll zur Stunde direkt auf der A13 eine Demonstration von Anwohnern beginnen. Mit der Blockade wollen sie auf die massive Belastung durch den Transitverkehr aufmerksam machen. Russland und die Ukraine haben erneut gegenseitige Angriffe gemeldet. Nach Angaben der ukrainischen Streitkräfte setzte die russische Armee in der vergangenen Nacht Raketen, Marschflugkörper und Drohnen ein. Es habe Einschläge an 7 Orten gegeben, unter anderem in den Regionen Saporischschja und Cherson. Ein Mensch sei getötet worden.

0: In der Grenzregion Belgorod kamen nach russischen Behördenangaben 3 Männer ums Leben. Im südrussischen Gebiet Krasnodar sei auf dem Gelände eines Öllagers ein Feuer ausgebrochen. Auf der dänischen Insel Anholt ist der Kadaver des Buckelwals an Land gebracht worden. Ein Fahrzeug zog das Tier mit einem Seil aus dem Wasser. Kommende Woche soll der Kadaver direkt am Strand untersucht werden, um die Todesursache zu ermitteln. Die Behörden riefen Einheimische und Badegäste dazu auf, sich dem Wal nicht zu nähern. Der tote Wal hatte mehr als 2 Wochen vor der Urlaubsinsel im Wasser getrieben. Das waren die Nachrichten.
1: Und jetzt aus unserem MDR Jump Verkehrszentrum, der zuverlässigste Verkehrsservice im Osten. Es dauert noch ein Viertelstündchen länger für euch auf der A2 Richtung Berlin. Hier staut sich zwischen Aller Ingersleben und Eilsleben wegen Bauarbeiten. A13 Richtung Dresden zwischen Bronkow und Großreschen ist die rechte Spur nach einem Unfall blockiert. Die B87 Leipzig-Torgau ist in Höhe Abzweig Schwarzer Bär in beiden Richtungen nach einem Unfall gesperrt und die B171 ist in Hüttengrund am Bahnübergang gesperrt, weil die Schranke nicht mehr öffnet. Die Blitzer bei uns immer online auf mdrjump.de und natürlich auch in unserer App. Aktuelle Blitzer stehen da unter anderem auf der B84 zwischen Großen Lubnitz und Behringen, auf der B95 am Ortsausgang Bernstein Richtung Annaberg-Buchholz, Blitzer auf der B176 am Abzweig Schönbach Richtung Bad Lausick. In beiden Richtungen stehen sie in der Ortsdurchfahrt Friedrichsbrunn. Auch in beiden Richtungen Blitzer in Halle in der Quellgasse, einer Stadt einwärts in Jena an der Grenzstraße und in Salzwedel in der Ernst-Thälmann-Straße hier stadtauswärts. Ja, wenn ihr unterwegs seid und noch mehr Blitzer entdeckt oder ihr seht noch Staus, meldet das bei uns. Mit einem kostenlosen Anruf geht's unter der 0800 123 2340. Dankeschön. Nee, heute Morgen habe ich echt nicht mit gerechnet, aber tada, sieht doch alles super aus da draußen. 21 Grad heute Mittag in Wittenberg, Erfurt und Aue melden uns 20 Grad, in Oschatz habt ihr 21 und in Görlitz 23 Grad. 26 Grad soll man noch kriegen, kaum noch eine Schauerwolke mit dabei und Richtung Nachmittag arbeitet sich die Sonne weiter durch die Wolken durch. Morgen der Sonntag mit vielen dicken Wolken, ein paar Schauer und Gewitter sind dabei, selten mal ein bisschen Sonne, wird morgen nochmal muckelig bei 26 Grad. Zum Start in die neue Woche kühlt sich's ein bisschen ab, bleibt aber weiter unbeständig.
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0: schönes Wochenende mit MDR Jump und eine Tüte Mitleid, bitte. Der arme Teufel, ey, da hat er sich wohl mit den Falschen angelegt. In Halberstadt in Sachsen-Anhalt zumindest. Ja, da hat der Teufel doch tatsächlich einen Kompromiss geschlossen. Was das mit einer Kneipe und dem Halberstädter Dom zu tun hat, das hören wir uns jetzt zusammen an.
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2: Tag und Nacht ackert der Teufel auf dem Domplatz von Halberstadt. Schleppt Stein um Stein, um dort eine Kneipe zu bauen. Klar, der Teufel will ein paar betrunkene Seelen einfangen. Doch eines Tages kriegt er spitz, dass die Halberstädter neben seine Schenke allen Ernstes einen Dom bauen wollen. Spinnen die? Denkt sich der Teufel und will den Dombau mit einem riesigen Felsen zerschmettern. Das ist die Sage vom Teufelsstein in Halberstadt. Dr. Antje Gornick liebt diese Geschichte. Sie ist die Direktorin des Städtischen Museums und des Stadtarchivs in Halberstadt. Und als also der Teufel gerade den Stein hochhebt, rufen die Halberstädter:
3: Lass es sein, wir bauen auch eine Schenke an diesen Dom. Und damit war es dem Teufel genug und er legte den Platz fest, wo die Schenke sein sollte und ließ dort den Stein fallen.
2: Denn auf dem Halberstädter Domplatz liegt seit Urzeiten ein riesiger Stein. Und die Menschen verstanden nicht, wie der dahin kam. Und deshalb haben sie sich die Sage ausgedacht. Antje Gornick vermutet, der Stein könnte eine Kultstätte gewesen sein.
3: 5500 vor Christus sind erste Siedlungen am Domplatz Halberstadt nachweisbar. Das heißt, so lange hat es schon Besiedlung, Hausbau, Begräbnisse hier genau an dieser Stelle gegeben. Und da ist es natürlich möglich, dass es dort eine entsprechende Kultstätte gab, dieser Stämme, die dort lebten.
2: Der 3 Quadratmeter große Findling aus Kalksandstein, der heute am Dom liegt, stamme aus der Nähe von Halberstadt. Also die Menschen könnten ihn damals auf den Domplatz geschleppt haben. Nur wie kommt hier eine Schenke ins Spiel? Wahrscheinlich so. Als die Sage aufkam, hat tatsächlich ein Weinkeller neben dem Dom gestanden, der genau dann abgerissen wurde, als der Kultstein neben den Dom verschoben wurde. Mysteriös, mysteriös. Vielleicht hatte dabei der Teufel tatsächlich seine Hände im Spiel gehabt.
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8: Schönes Wochenende. Hier ist MDR Jump. Es ist 13.30 Uhr und das Wichtigste am Samstagmittag jetzt mit Ralf Valencia.
9: In einem Masthähnchenbetrieb im Oder-Spree-Kreis in Brandenburg ist erneut die Newcastle-Krankheit aufgetreten. Nach Angaben der Behörden müssen alle 315.000 Tiere getötet werden. Die Newcastle-Krankheit ist eine hoch ansteckende Viruserkrankung, die für Geflügel oftmals tödlich verläuft. In Leipzig hat ein Autofahrer den Sturz von Radfahrern verursacht und ist geflüchtet. Wie die Polizei mitteilte, hatte der 21-Jährige trotz Gegenverkehr einen Fahrradkorso überholt. Dabei habe er den Mindestabstand missachtet und zwei Stürze provoziert. Zwei Radfahrer wurden verletzt. Die Polizei konnte den Fahrer zwei Stunden nach dem Unfall stellen. In Lübbenau im Spreewald ist der Deutsche Trachtentag eröffnet worden. Bis Sonntag werden traditionelle Kleidung, Musik und Tanz gezeigt. Der Preis für die Tracht des Jahres geht an eine Gruppe aus der Lausitz.
8: Und jetzt aus unserem MDR-Jump-Verkehrszentrum noch fix der Blick auf die Straßen. Zur A2 Richtung Berlin zwischen Allerengersleben und Alsleben braucht ihr weiter eine Viertelstunde länger. Hier staut sich's wegen Bauarbeiten. Nach Unfällen sind gesperrt die B87 Richtung Torgau in Höhe Schwarzer Bär, die B93 in Höhe Borna. Gesperrt auch die B169 zwischen Schneeberg und Aue und die B180 zwischen Meinewehr und Abzweig Quessnitz. Die B171 ist in Hüttengrund am Bahnübergang gesperrt, weil die Schranke nicht mehr öffnet und im Erzgebirgskreis auf der Straße zwischen Langberg und Schwarzbach Behinderungen nach einem Unfall. Blitzer haben wir heute Mittag auch. Unter anderem auf der B84 zwischen Großen Lumpnitz und Beringen. Auf der B176 am Abzweig Schönbach Richtung Bad Lausnick. In beiden Richtungen stehen sie in der Ortsdurchfahrt Friedrichsbrunn und in Halle in der Quellgasse. Einer in Jena in der Grenzstraße stadteinwärts. Dann wird in Mühlhausen in der Amerschen Landstraße stadtauswärts geblitzt und in Salzwedel in der Ernst-Thälmann-Straße auch stadtauswärts. Na, wenn ihr heute Mittag unterwegs seid und noch mehr Blitzer entdeckt oder auch Staus seht, meldet ihr das bei uns am besten mit einem kostenlosen Anruf unter der 0800 123 2340. Dankeschön. Na, ist auch noch ganz ordentlich heute geworden. In Chemnitz paar mehr Wolken bei 21 Grad, stark bewölkt in Magdeburg 22 Grad heute Mittag. In Schleiz bei dicken Wolken jetzt 19 Grad, 26 Grad ist der Tageshöchstwert heute. Und auch morgen bis 26 Grad, allerdings morgen viele dicken Wolken und einige Schauer und Gewitter sind morgen auch mit dabei.
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13.43 Uhr. Die Zeit rennt. Hier ist MDR Jump. Ja, ja. Die Zeit ist so schnell gerannt, da habe ich gar nicht richtig mitgekriegt, dass die Bundesliga-Saison ja zu Ende ist. Die ist vorbei. Ja, macht ja aber auch gar nichts. Denn wir hier im Osten, wir haben so viel schöne Sachen. Zum Beispiel die Footgolf-WM. Wir haben einen Gras-Ski-Weltcup in Neudorf. Und Fallschirmspringen auch noch. Alles dieses Wochenende. Das erklärt euch dann der Matthias Karpe ab 14 Uhr ein bisschen genauer, was sich dahinter verbirgt. Und natürlich laufen hier Fußball hin oder her immer eure Lieblingshits. Sombra hat einen nachgelegt. Homewrecker heißt er jetzt hier bei MDR Jump.

Das MDR Jump Verkehrszentrum mit einer Sofortmeldung. Wichtig für alle unterwegs auf der A9 Berlin-München in beiden Richtungen. Vorsicht zwischen Treusig und Eisenberg. Hier läuft eine Entenfamilie.

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5: Um 14 Uhr mit Ralf Valencia. Die Techniker Krankenkasse registriert einen Höchststand beim Verdacht auf Behandlungsfehler. Wie die Krankenkasse mitteilte, wurden im vergangenen Jahr mehr als 7.500 Fälle gemeldet. Das seien 14% mehr als im Jahr zuvor. Bei der Überprüfung habe sich jeder dritte Fall erhärtet, sodass ein Verfahren eröffnet worden sei. Zugleich gäbe es eine hohe Zahl an unentdeckten Fällen. Zu oft noch würden Fehler verschwiegen oder bagatellisiert, statt sie als Chance für Verbesserungen zu nutzen. Der scheidende FDP-Chef Christian Dürr hat der Bundesregierung mangelnden Reformwillen vorgeworfen. Dürr sagte auf dem Bundesparteitag in Berlin, Deutschland stecke mehr denn je in einer wirtschaftlichen Krise. Von diesem lähmenden Status quo profitierten die Ränder links und rechts. Die FDP wählt auf dem Parteitag ihre komplette Führung neu. Einziger Bewerber für den Vorsitz ist Parteivize Wolfgang Kubicki. Mehrere tausend Menschen haben sich am Brennerpass in Österreich zu einer Kundgebung versammelt. Sie wollen auf die massive Belastung durch den Transitverkehr aufmerksam machen. Die Teilnehmer trugen Schilder, auf denen stand unter anderem Genug ist genug und Ruhe im Tal. Viele Demonstranten reisten mit Zügen und Fahrrädern an. Wegen des Protests ist die Brennerroute bis zum Abend gesperrt. Das befürchtete Verkehrschaos blieb allerdings bislang aus. In München ist der Flugverkehr nach der Sperrung wieder angelaufen. Wegen einer Drohnensichtung waren Starts und Landungen am Vormittag ausgesetzt worden. Rund 20 Flüge hätten nicht landen können und seien umgeleitet worden. Wie die Polizei mitteilte, wurde nichts Verdächtiges gefunden. Der Alarm sei nach einer Stunde wieder aufgehoben worden. Bereits im Herbst hatte es wiederholt Drohnensichtungen an Flughäfen in München und anderen europäischen Städten gegeben. Die Bundeswehr hat ihren Standort in Bad Frankenhausen um etwa ein Drittel erweitert. Nach MDR-Informationen übernahm die Bundeswehr für die Kyffhäuser Kaserne ein Areal von 23 Hektar. Dort sollen unter anderem neue Unterkünfte entstehen. Hintergrund ist wachsender Platzbedarf durch den neuen Wehrdienst. In Bad Frankenhausen sind derzeit rund 1.500 Soldaten stationiert. Die Kaserne soll um 1.000 Betten erweitert werden.

0: Das waren die Nachrichten.
1: 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Hallo und herzlich willkommen. Gleich 14 Uhr und 3 Minuten. Jetzt für euch der zuverlässigste Verkehrsservice im Osten. Geht los auf der A2 Richtung Berlin. Zwischen Alleringlersleben und Alsleben Stau wegen Bauarbeiten. Ihr braucht 15 Minuten länger. Die A2 Richtung Berlin ist zwischen Burgzentrum und Burg Ost nach einem Unfall gesperrt. Zurzeit Stau. Und A9 Berlin-München. Vorsicht zwischen Dreußig und Eisenberg. Hier läuft in beiden Richtungen eine Entenfamilie auf der Fahrbahn. Bitte aufpassen. A71 Richtung Sangerhausen zwischen in Höhe Ilmenau West. Vorsicht, hier liegen Fahrzeugteile auf allen Fahrspuren. Und nach Unfällen sind gesperrt die B87 Richtung Torgau in Höhe Schwarzer Bär, die B93 in Höhe Borna und die B169 zwischen Schneeberg und Aue. Dann noch eine Meldung aus dem Erzgebirgskreis auf der Straße zwischen Langenberg und Schwarzbach. Behinderungen nach einem Unfall. Alle Blitzer gibt's auch mobil auf mdrjump.de und natürlich auch in unserer App. Auf der B84 steht einer zwischen Großen Lubnitz und Behringen, B176 am Abzweig Schönbach Richtung Bad Lausick, in der Ortsdurchfahrt Friedrichsbrunn in beiden Richtungen, dann ein Blitzer in Halle in der Quellgasse in beiden Richtungen, in Jena in der Grenzstraße statt einwärts und in Mühlhausen in der Ammerschen Landstraße statt auswärts. Und falls ihr noch was habt für uns, ruft gerne an, das geht wie immer kostenlos unter 0800 123 2340. So, wir sind heute alle mit kurzen Hosen hier. Kathi ist da, Sarah ist da, der Steffen auch mit kurzer Hose heute im MDR Jump Verkehrszentrum und ich natürlich auch. Beste Bedingungen heute, Weißenfelser 22 Grad, wir haben in Erfurt 21, Bautzen 24 Grad. Heute Nachmittag gibt's nur im Süden von Thüringen oder in Sachsen mal Schauer oder Gewitter, sonst alles blau. Morgen geht's wieder sonnig los, von Westen her gibt's im Tagesverlauf ein paar dichte Wolken und einige Schauer und Gewitter. In die nächste Woche starten wir dann mit weniger Sonne, mehr Wolken und auch mit ein paar Schauern und mit Temperaturen von maximal 24 Grad am Montag und bis zu 27 Grad am Dienstag.
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1: Ein Wetter zum Ausrasten. Und wir rasten gleich richtig aus. Wir gehen gleich jetzt richtig in die Luft hier bei MDR Jump. Wir sind beim Flughafenfest in Altenburg-Nobitz verabredet mit dem Thomas. Der organisiert da alles. Und die haben was ganz Verrücktes vor, nämlich einen Rekordversuch. Reden wir gleich drüber in 10 Minuten.

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0: endlich Wochenende. Herzlich willkommen bei MDR Jump. Und wenn ihr nicht nur in den blauen Himmel gucken wollt, sondern auch ein paar coole Maschinen sehen wollt, die da lang fliegen, dann seid ihr mit der gesamten Family heute in Altenburg-Nobitz goldrichtig. Da ist nämlich das ganze Wochenende Alarm. Und Thomas Geisler, der ist der Chef vom Nobitzer Fallschirmsportverein, hat die Chefmütze auf und konnte sich mal kurz loseisen und ist jetzt am Telefon. Hallo!
1: Hallo Matthias, hier ist der Tom, ich grüße dich.
0: So, ihr habt euch auf dem Flugplatzfest in Altenburg-Nobitz was ganz Besonderes ausgedacht. Erzähl mal.
1: Wir haben extra einfliegen lassen 4 Antonov AN2. Mhm. Und wir versuchen, das ist ein Versuch, aus diesen 4 Antonov, die dann für die Zuschauer im Verbandsflug in Formation fliegen, möglichst 50 Fallschirmspringer zur gleichen Zeit absetzen zu lassen.
0: Und die Piloten sind alle gut drauf und frohen Mutes.
1: Ich freue mich alle drauf. Ja, wir sind alle happy.
0: Vielleicht kannst du uns noch mal ganz kurz einordnen, was war denn der bisherige Rekord?
1: Das kann ich so direkt gar nicht sagen.
0: Kannst du nicht sagen.
1: Es gibt seit vielen Jahren nicht, dass 4 Antonovs in der Formation überhaupt zusammenfliegen.
0: Okay, morgen am Sonntag gibt es ja noch mal einen Versuch. Wer sich das Ganze anschauen möchte, wann ist das geplant?
1: Ab 12.45 Uhr, 13 Uhr. Mhm. Das hängt davon ab, wie das Wetter ist. Wir sind Freiluftveranstaltung und die gesamte Koordination in dem ganzen Flugprogramm. Aber so ab 12.45 Uhr sollte man da sein.
0: Okay, der Rekord ist das eine. Was gibt es sonst noch zu erleben bei eurem Flugplatzfest?
1: Ja, wir haben ganz viel für Kinder, eine Farbküche, Hüpfburg, Kinderschminken, Feuerwehr, Flugzeug, ein richtiges Flugzeug zum Reinklettern anfassen. Wir haben von der Bundeswehr ein A400M da. Wir haben ganz viele Oldtimer-Flugzeuge, eine T28. Wir haben Kunstflugzeuge, Verpflegung, Getränke. Also es ist für jeden was dabei, es ist eine bunte Mischung.
0: Also, da könnt ihr nichts falsch machen, wenn ihr beim Flugplatzfest in Altenburg-Nobitz vorbeischaut. Der Thomas Geisler kümmert sich um alles, ist der Vereinsvorsitzende vom Ostthüringer Fallschirmclub. Und dann wünsche ich euch gutes Gelingen, ein richtig schönes Fest und tolles Wetter vor allem.
1: Vielen Dank, da drücken wir uns alle mal die Daumen.

0: Jawohl, das ist euer Wochenende mit MDR Jump. Hallo, und wir suchen schon seit gestern eure Lieblingsbadestellen. Hier bei uns im Osten, wo geht ihr hin? Wo seid ihr am Wochenende? Wo breitet ihr das Handtuch aus? Wo stürzt ihr euch in die Fluten und macht eine Arschbombe? Welches Freibad hat bei euch schon geöffnet? Oder seid ihr am See? Wir wollen das alles wissen. Ihr könnt uns gerne jederzeit eine WhatsApp schicken. Gern auch als Sprachnachricht. Nummer steht auf mdrjump.de, wie die Ines.
1: Wie wäre es denn mit dem Windi oder dem Zacke in Freital? Das eine ist so mehr im Familienfreibad und das andere hat ein bisschen mehr Action. Aber beide wunderschön. Alles Liebe, hier war die Ines aus Freital.
0: Ah, Freital ist eine super Adresse zum Baden. Windi und Zacke hat der Herr Kape. Ich persönlich habe alles schon getestet. Es macht einen Riesenspaß. Es gibt breite Rutschen, lange Rutschen und auch schöne Schwimmbecken. Also von daher seid ihr da richtig gut aufgehoben. Und das Windi und die Zacke haben auch geöffnet. Wie sieht es bei euch aus? Wo seid ihr? In welchem Lieblingsfreibad geht ihr am liebsten hin? Ja, meldet uns das gerne per WhatsApp. Und die Nummer steht auf mdrjump.de. Jetzt neue Musik für euch von Joe.

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1: 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Die Nummer gibt's auf mdrjump.de.
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8: 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Die wichtigsten Meldungen zur halben Stunde hat jetzt Ralf Valencia für uns.
9: In Sachsen sind 6 Personen mit der Verfassungsmedaille des Freistaates ausgezeichnet worden. Die Medaille aus Silber wird seit 1997 jährlich vom Landtagspräsidenten vergeben. Geehrt werden Bürger, die sich um die freiheitlich-demokratische Entwicklung des Landes verdient gemacht haben. Im Saale-Orla-Kreis wird die Schonzeit für Muffelwild auch in diesem Jahr um einen Monat verkürzt. Das teilte das Landratsamt mit. Danach darf Muffelwild schon ab Juni wieder gejagt werden. Als Grund gaben die Behörden die zu große Population an. Die Tiere verursachten erhebliche Schäden im Wald und auf Feldern. In Laos haben sich 4 Goldsucher aus einer überfluteten Höhle befreien können. Nach Angaben der Rettungskräfte konnten sie den Berg aus eigener Kraft verlassen. Ein weiterer Goldsucher war bereits gestern Abend gerettet worden. 2 Männer werden noch vermisst. Die Höhle war nach starkem Regen plötzlich geflutet worden.
8: Kurz nach 3, hier ist MDR Jump. Wir gucken mal auf die Straßen. Ist ein bisschen was los heute. A2 Richtung Berlin zwischen Allerengersleben und Alsleben. Stau wegen Bauarbeiten. Hier dauert es 15 Minuten länger. Die A2 Richtung Berlin ist zwischen Burgzentrum und Burg Ost nach einem Unfall gesperrt. Hier hat sich ein Stau gebildet. Und nach Unfällen sind gesperrt die B87 Richtung Torgau in Höhe Schwarzer Bär. Dann B169 zwischen Schneeberg und Aue. Und auch gesperrt die Ortsdurchfahrt Oberdorf in beiden Richtungen. Blitzer stehen auf der B84 zwischen Großen Lubnitz und Behringen, in der Ortsdurchfahrt Friedrichsbrunn in beiden Richtungen, in Halle in der Quellgasse in beiden Richtungen und in Mühlhausen noch ein Blitzer in der Ammerschen Landstraße stadtauswärts. Und falls ihr noch was habt für uns, ruft uns einfach an, kostenlos unter 0800 123 2340. Guck mal, das ist diesem herrlichen Wetter, also es ist viel Blau, viel Sonnenschein und ja, es kann heute Nachmittag nur im Süden von Thüringen oder Sachsen mal einen Schauer geben oder auch mal ein Gewitter. Ansonsten gibt's wirklich nichts zu mäkeln. Wir haben Werte so um die 22 Grad, 24 Grad und morgen geht's dann auch wieder sonnig los. Von Westen her gibt's im Tagesverlauf ein paar dichtere Wolken, die bringen auch Schauer und Gewitter mit. Nächste Woche geht's dann mit etwas weniger Sonne hinein, mit mehr Wolken, mit Schauern und Temperaturen von 24 bis 27 Grad maximal. Damit kann man doch arbeiten.
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0: Ja, da kann es zwischendurch durchaus mal krachen. Wenn ihr Geschwister habt oder eine Familie seid mit Geschwisterkindern, dann wisst ihr natürlich Bescheid. Das ist nicht immer Friede, Freude, Eierkuchen. Da wird sich auch mal ordentlich in die Haare gekriegt. Und so ist das natürlich, was bei uns in der Familie oder im bekannten Verwandtenkreis stattfindet, auch bei den Stars. Zum Beispiel bei Fastboy. Das sind zwei Brüder aus Berlin und die produzieren zusammen tolle Musik. Und wir haben sie mal gefragt, wie das so ist, die Arbeit unter Brüdern.
1: Ja gut, also die Vorteile überwiegen, würde ich sagen. Aufgrund der Tatsache, dass wir uns unverblümt auch die Wahrheit sagen können, wo andere Leute oft in Sessions und so, wenn man jetzt von dem Prozess des Songwritings redet, um einen heißen Brei herumreden müssen und, oh ja, schon interessante Idee, oh, I love that. Und wir können halt sagen, ey, nee, komm, ist eigentlich scheiße, lass nochmal neu machen oder es geht besser. Ist ja kein kollegiales Verhältnis in dem Sinne, ist ja ein brüderliches, da kann man sich einfach sagen, was man will, weil man sich ja eh nicht gegenseitig feuern kann. Man könnte lediglich in gälliger Manier irgendwann sich komplett die Birne einschlagen und das, glaube ich, wird nicht passieren.
0: Nee, da wollen wir auch nicht hoffen. Von daher macht mal schön Musik weiter. Jetzt für euch ganz neu. Hier sind Fastboy, Beautiful Life, ganz neu bei MDR Jump am Wochenende.

0: Leichtes Gepäck und Silbermond, hier ist MDR Jump. Schön, dass ihr mit dabei seid, mit uns das Wochenende verbringt. Wir haben eine Sofortmeldung aus dem MDR Jump Verkehrszentrum bekommen. Vorsicht auf der A4 Richtung Dresden. Zwischen Eisenach West und Eisenach Ost liegen Fahrzeugteile auf der Fahrbahn. Und falls ihr euch erinnert, ich habe euch ja zu Stundenanfang erzählt, dass heute in Altenburg-Nobitz das Flugplatzfest gefeiert wird. Ganz groß, mit unheimlich vielen Angeboten für Kinder und natürlich auch vielen Flugzeugen am Himmel, auf der Erde, Flug-Oldtimer oder von der Bundeswehr, großer Militär-Airbus, alles mit dabei. Und die Jungs und Mädels haben da heute einen Rekordversuch gewagt. Sie wollten 50 Fallschirmspringer zeitgleich aus historischen Antonovs springen lassen, aus 4 Stück. Und der Thomas Geisler vom Nobitzer Fallschirmsportverein, der springt seit 25 Jahren und war den ganzen Tag schon total aufgeregt, ob das klappt. Jetzt habe ich ihn nochmal am Telefon. Tom, hat's denn geklappt, euer Rekord?
1: Also, die 4 Antonovs sind gerade im Landeanflug. Wir haben erfolgreich den ersten Rekordversuch heute gestartet. In jeder Maschine saßen 10 Springer drin, das heißt 40 Springer,
0: ja,
1: an die Luft gezaubert. Wir sind knapp heute an den 50 vorbei, aber morgen ist ja noch ein Tag. Wir hoffen, dass morgen noch mehr Springer kommen.
0: Aber Mensch, super, dass das geklappt hat. Ist doch Wahnsinn.
1: Jawohl, es gibt ganz spektakuläre Aufnahmen, ganz tolles Ding gewesen.
0: Super. Und wer sich das morgen nochmal anschauen möchte, falls das Wetter morgen mitspielt, dann 12.45 Uhr habt ihr geplant, ne?
1: Richtig, 12.45 Uhr geht das in die heiße Phase. Start ist dann kurz nach 13 Uhr.
0: Tom, viel Spaß noch. Viele Grüße nach Altenburg-Nobitz.
1: Danke.
0: Ciao.
1: Ciao.
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12: Um 15 Uhr mit Ralf Valencia. Beim FDP-Parteitag kommt es überraschend zu einem Machtkampf. Die Europaabgeordnete Marie-Agnes Strack-Zimmermann erklärte sich bereit, für den Parteivorsitz zu kandidieren. Sie fordert damit Wolfgang Kubicki heraus. Er war bislang der einzige Bewerber. 33 Delegierte hatten schriftlich ihre Unterstützung für eine Kandidatur Strack-Zimmermanns eingereicht. Damit war laut Parteisatzung die Anforderung für eine spontane Kandidatur auf dem Parteitag erfüllt. Die Techniker Krankenkasse registriert einen Höchststand beim Verdacht auf Behandlungsfehler. Wie die Krankenkasse mitteilte, wurden im vergangenen Jahr mehr als 7.500 Fälle gemeldet. Das seien 14% mehr als im Jahr zuvor. Bei der Überprüfung habe sich jeder dritte Fall erhärtet, sodass ein Verfahren eröffnet worden sei. Zugleich gäbe es eine hohe Zahl an unentdeckten Fällen. Zu oft noch würden Fehler verschwiegen oder bagatellisiert, statt sie als Chance für Verbesserungen zu nutzen. Berlins Digitalstaatssekretär Matthias Hund soll seinen Posten nun doch räumen. Senatssprecherin Christine Richter sagte, der Senat bereite seine Entlassung vor und wolle sie am Dienstag beschließen. Hund hatte vor einigen Tagen selbst um Entlassung gebeten, diese aber wieder zurückgenommen. Hintergrund sind Ermittlungen gegen den gebürtigen Dresdner wegen mutmaßlicher Insolvenzstraftaten. Hund selbst bestreitet die Vorwürfe. Mehrere tausend Menschen haben sich am Brennerpass in Österreich zu einer Kundgebung versammelt. Sie demonstrieren damit gegen die massive Lärm- und Schmutzbelastung durch den Transitverkehr. Die Teilnehmer trugen Schilder, auf denen unter anderem stand »Genug ist genug« und »Ruhe im Tal«. Viele Demonstranten reisten mit Zügen und Fahrrädern an. Wegen des Protests ist die Brennerroute bis zum Abend gesperrt. Das befürchtete Verkehrschaos blieb aber bislang aus. Der englische Spitzenclub FC Liverpool hat sich von Cheftrainer Arne Slot getrennt. Das teilte der Club des deutschen Nationalspielers Florian Wirtz mit. Der Niederländer war erst vor 2 Jahren als Nachfolger von Jürgen Klopp gekommen und gewann mit den Reds auf Anhieb die englische Meisterschaft. In dieser Saison wurde Liverpool jedoch nur Fünfter. Das waren die Nachrichten.
13: 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Es ist gleich 15:03. Zeit für uns, mal auf die Straßen zu schauen. Für euch der zuverlässigste Verkehrsservice im Osten. A2 Richtung Berlin zwischen Allerengersleben und Alsleben, Stau wegen Bauarbeiten. Die A2 Richtung Berlin ist zwischen Burgzentrum und Burg Ost nach einem Unfall gesperrt. Zurzeit 6 Kilometer Stau bis Magdeburg-Rothensee. Vorsicht auf der A4 Richtung Dresden zwischen Eisenach West und Eisenach Ost. Liegen Fahrzeugteile auf der Fahrbahn. Und nochmal A4 Richtung Dresden. Zwischen Stadtroda und Hermsdorfer Kreuz steht ein brennendes Fahrzeug. 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

0: Aktuell wird auf der B84 geblitzt zwischen Großen Lobnitz und Behringen. In der Ortsdurchfahrt Friedrichsbrunn in beiden Richtungen, in Halle in der Quellgasse in beiden Richtungen und in Mühlhausen noch ein Blitzer in der Ammerschen Landstraße stadtauswärts. Falls ihr noch was habt für uns, ruft gerne an. Wir sind alle angetreten hier vollzählig, das Wochenendteam. Ihr erreicht uns kostenlos unter 0800 123 2340. Und das sind Kati, Sarah und Steffen. Wir sind heute alle kurz behost, also leichte Klamotten, weil das Wetter einfach so top ist. Blauer Himmel, Sonnenschein, nur ganz wenig Wolken. Und wenn dann mal ein paar Schauer auftauchen oder Gewitter, dann meist im Süden von Thüringen oder in Sachsen. Da solltet ihr euch drauf einrichten. Wir haben in Magdeburg 22 Grad, in Hildburghausen 24, in Görlitz 25 Grad. Gucken wir mal auf den morgigen Sonntag. Da könnt ihr schön angenehm draußen auf dem Balkon frühstücken. Im Sonnenschein, bei blauem Himmel, so geht der Tag nämlich los. Im Tagesverlauf gibt es dann vom Westen her ein paar Regenwolken, aber das ist dann auch irgendwann wieder gut. In die nächste Woche starten wir dann mit etwas weniger Sonne, dafür mehr Wolken, die bringen auch Schauer mit. Und Temperaturen bleiben aber weiter stabil, also sommerlich 24 bis 27 Grad, da kann man doch nicht meckern.
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0: Mit Matthias Karpe, hallo. Und man denkt ja immer, man kennt alles, schon mal gemacht, schon mal gehört. Aber habt ihr schon mal Gras-Ski ausprobiert? Gras-Ski, habt ihr richtig gehört? Das machen wir gleich in 9 Minuten zusammen mit Undine im Seematal im Erzgebirge. Bleibt mal dran, geht gleich los.
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0: So, das ist das Wochenende hier bei MDR Jump. Schön, dass ihr mit dabei seid. Und ja, das Wetter ist schön, Sonne lacht, blauer Himmel. Was könnte man da Schöneres machen als eine Runde Grasski fahren? Ihr habt genau richtig gehört. Grasski gibt's wirklich. Machen die im Erzgebirge, im Seematal, genauer gesagt in Neudorf. Und dort wartet schon ganz ungeduldig die Undine Hannings. Die ist die Veranstalterin. Undine, hallo.
1: Hallo Matthias.
0: So, ihr habt ja ein Bombenwetter da im Seematal, was?
1: Es ist echt super. Wir haben richtig tolle Bedingungen. Ja. Sonnenschein, nicht zu warm, nicht zu kalt, es regnet sich.
0: Ja, genau richtig. Und ich habe erstmal, als ich das erste Mal vom Grasski gehört habe, habe ich gedacht, ist was Verbotenes. Ist aber alles total legal und macht Riesenspaß. Ihr heizt da mit den Skiern den Hang herunter, wo sonst im Winter Schnee liegt, ja?
1: Genau.
0: So, und nun ist der Weltcup schon durch. Große Flower-Zeremonie gab es auch. Gab es irgendwelche Überraschungssieger, Undine?
1: Ja, wir sind total stolz. Unser deutscher Starter Marcel Knapp hat den Riesenslalom im Weltcup heute hier gewonnen. Und es war eine echte super Sensation. Wir sind total stolz darauf.
0: Ja, stark. Was ist denn der Unterschied zwischen Grasski und Skifahren im Schnee? Kannst du das irgendwie so für Laien mal kurz erklären?
1: Im Winter hat man ja die Möglichkeit, mit dem Ski um die Kurve so ein bisschen rumzurutschen. Mhm. Das funktioniert im Sommer nicht. Also die Athleten müssen mit dem Sportgerät wirklich auf die Kante gehen, um die Kurve zu kommen. Und es geht okay, abrutschen in dem Sinne, sondern die müssen quasi einen Berg wieder nachfahren, um überhaupt stoppen zu können.
0: Und ist da ein kurzer Rasen wichtig oder ist das egal?
1: Also das Gras sollte am besten nicht zu lang sein, aber auch nicht zu kurz. Am besten ist, wenn die Erde unten drunter ein bisschen weich ist, wenn es geregnet hat.
0: Ja, ich meine nur, wer es mal ausprobieren möchte, vielleicht noch die Skier im Keller hat und vielleicht einen schönen Hügel um die Ecke.
1: Naja, es ist ja ein spezieller Ski.
0: Ach so, der Ski ist speziell.
1: Das ist ein extra Sportgerät.
0: Ach so, das wusste ich nicht. Ach, das ist ein extra.
1: Da gibt es ein extra Sportgerät. Der ist wesentlich kürzer. Also die Skier, die im Super-Ski gefahren sind, sind 1,06 Meter ungefähr. Hm? Das ist im Prinzip wie eine Kette bei einem Panzer, muss man sich vorstellen.
0: Das
1: ist eher eine rollende Bewegung.
0: Alles klar, dann hat das ja mit den Skiern im Keller gar nichts zu tun.
1: Nee, überhaupt nicht. Nee. Also mit denen kannst du hier nichts anfangen.
0: Um Gottes Willen, dann will ich nicht dazu aufgerufen haben. Sag mal, und so für Speis und Trank ist gesorgt, aber ihr schenkt keinen Glühwein aus.
1: Glühwein brauchen wir heute Gott sei Dank nicht. Eher ein kühles Bier und für Speis und Trank ist natürlich gesorgt.
0: Und ihr macht morgen weiter. Was steht morgen auf dem Plan?
1: Morgen ist für die Erwachsenen das Slalom und für die Kinder auch das Slalom.
0: Dann würde ich sagen, Ski und Rodel gut auf dem Grashang in Neudorf im Seematal im wunderschönen Erzgebirge.
1: Genau, hier kommt gerade der Zug gefahren.
0: Ach, herrlich. Undine, schönen Dank für das nette Gespräch und dann wünsche ich euch ganz viel Spaß morgen.
1: Ich danke auch. Tschüss.

0: Limp Bizkit mit Behind Blue Eyes hier bei MDR Jump. Ich weiß nicht, ob Lilly blaue Augen hat, aber was ich weiß, dass uns Lilly den blauen Himmel und das blaue Wasser in Weida empfiehlt. Sie hat uns nämlich gerade eine WhatsApp-Sprachnachricht geschickt.
1: Ich kann euch das Freibad in Weida empfehlen. Es hat neben einer großen Liegefläche auch einen mega geilen Imbiss, wo es neben typischen Imbissgerichten wie Currywurst mit Pommes auch holländische Speisen gibt. Wie zum Beispiel die Frikandel, die bekannt ist aus New Kids.
0: Ja, die holländischen Chaoten-Serie. Also, auf der Weider Pommes- und Frikandel-Skala eine 10 von 10. Schönen Dank, Lilly. Und wenn euer Freibad, eure Lieblingsbadelocation, ihr auch empfehlen wollt, dann immer her damit. Schickt uns einfach eine Sprachnachricht auf WhatsApp. Nummer findet ihr auf mdrjump.de. Und jetzt gibt's noch eine kleine Sofortmeldung aus dem MDR-Jump-Verkehrszentrum, gerade frisch reingeflattert. Vorsicht auf der A9 Richtung Berlin zwischen Dittersdorf und Triptis. Hier liegen Fahrzeugteile auf allen Fahrspuren. Gute und sichere Fahrt. Jetzt für euch Sarah Larsen mit Lush Life.

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6: 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Es ist 15.30 Uhr. Die wichtigsten Meldungen zur halben Stunde bekommen wir jetzt von Ralf Valencia.
7: Viele Kliniken in Deutschland rechnen mit einer weiteren Verschlechterung ihrer finanziellen Situation. Das geht aus einer Umfrage für die Deutsche Krankenhausgesellschaft hervor. Danach gehen 59% der Kliniken davon aus, dass sich ihre wirtschaftliche Lage in den nächsten 6 Monaten verschlechtert. In ländlichen Regionen seien es sogar bis zu 79%. Der Christopher Street Day in Wernigerode ist bislang störungsfrei verlaufen. Das hat ein Polizeisprecher dem MDR bestätigt. An einer Demonstration durch die Stadt sind mehrere hundert Menschen beteiligt. Danach ist ein politisches Straßenfest geplant. In Leipzig hat ein Autofahrer den Sturz von Radfahrern verursacht und ist geflüchtet. Wie die Polizei mitteilte, hatte der 21-Jährige trotz Gegenverkehr einen Fahrradkorso überholt. Dabei habe er den Mindestabstand missachtet und 2 Stürze provoziert. 2 Radfahrer wurden verletzt. Die Polizei konnte den Fahrer 2 Stunden nach dem Unfall stellen.
6: Kurz nach 4:30, hier ist MDR Jump am Wochenende. Wir gucken mal auf die Straßen. Die A2 Richtung Berlin ist zwischen Burgzentrum und Burgost nach einem Unfall gesperrt. Zurzeit 6 Kilometer Stau bis Magdeburg-Rotensee. A4 Richtung Dresden zwischen Stadtroda und Hermsdorfer Kreuz steht ein brennendes Fahrzeug. A9 Richtung Berlin, Vorsicht zwischen Dittersdorf und Triptis. Hier liegen Fahrzeugteile auf allen Fahrspuren. A38 Richtung Leipzig zwischen Altstädt und Eisleben gibt es Behinderungen nach einem Unfall. Und geblitzt wird heute auf der B84 zwischen Großenlubnitz und Behringen. In Chemnitz, Nefe Straße statt auswärts, dann in der Ortsdurchfahrt Friedrichsbrunn in beiden Richtungen, in Halle in der Quellgasse in beiden Richtungen und in Mühlhausen in der Ammerschen Landstraße statt auswärts. Und falls ihr noch was für uns habt, Staus oder Blitzer, ruft uns gerne an. Das geht wie immer rund um die Uhr und kostenlos unter 0800 123 2340. Das Wetter ist herrlich, blauer Himmel, wunderbar und ja, kann man nur ins Kühle nass springen. Also ich beneide jeden, der da heute sich rumtummelt. Ihr habt momentan so Werte zwischen 22 und 26 Grad. Es gibt heute Nachmittag nur im Süden von Thüringen oder im Süden von Sachsen mal Schauer oder Gewitter, sonst eigentlich blauer Himmel, stabil, da wird sich nicht viel verändern. Morgen geht's auch wieder sonnig los. Von Westen her gibt es dann im Tagesverlauf ein paar dickere Wolken und die bringen dann auch Schauer und Gewitter mit. Aber das ist natürlich auch nur mal kurz durch und dann geht es wieder nach vorne. In der nächsten Woche starten wir dann mit weniger Sonnenschein durch, mit mehr Wolken, auch mit Schauern und Gewittern, aber Temperaturen weiterhin sommerlich warm. Also top, bis zu 27 Grad sind am Dienstag schon wieder möglich. Da kommt gute Laune auf. Jetzt auch hier bei uns bei MDR Jump. Hier ist die neue Single von Alex Warren, Fever Dream. Schönes Wochenende.

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0: Linkin Park und Lost, hier ist MDR Jump. Schön, dass ihr mit dabei seid an diesem Wochenende, an diesem herrlichen Sommerwochenende, muss man ja sagen. Und da gibt's jetzt gute Laune mit den Sportfreunden Stiller. Keine Blumen ohne Regen, so heißt ihre neue Single und da haben sie sich was bei gedacht.
1: Man muss durch viele Dinge einfach durch und wenn es gerade wehtut, oftmals weiß man im Nachhinein warum.
2: Das Vertrauen auch zu haben, dass es irgendwann wieder besser wird oder man wieder klarer sehen kann, so, das ist halt so eine wichtige Erkenntnis, wenn man mal so im ganz üblen Dickicht steckt. Irgendwann tun sich dann wieder vielleicht ein paar Facetten auf, dass man klarer sehen kann.
0: Also, falls ihr gerade irgendwo im Dickicht steckt, dann gibt's jetzt den optimalen Wiederaufbausong, den Motivationssong. Ein Song für Optimisten. Sportfreunde Stiller, ganz neu bei MDR Jump. Jetzt für euch keine Blumen ohne Regen.

0: Seit gestern sammeln wir hier bei MDR Jump eure Lieblingsfreibäder und Badestellen bei uns im Osten ein, inklusive Pommesbewertung und Bockwurst in der B-Note. Also wir möchten gerne wissen, warum ihr gerne dort seid. Der Ralf aus Atern hat jetzt einen Tipp, der ist ganz aktuell.
1: Also ich habe was für euch in Erinnerungen. Da gibt es ein wunderschönes Naturfreibad, das wurde letzte Woche Samstag eröffnet. Es waren sogar auch schon gute Temperaturen zum Baden, so zwischen 19 und 20 Grad. Wird wahrscheinlich heute schon deutlich besser aussehen. Dort ist für alles gesorgt, auch Gastronomie ist da vorhanden, eine gute Liegewiese. Für die Kinder ein Springturm, also Heldrungen im Kyffhäuserkreis. Naturfreibad kann ich nur empfehlen.
0: Dankeschön, Ralf. Viele Grüße nach Atern. Wo springt ihr am liebsten ins Wasser? Welches ist euer Lieblingsfreibad und was ist dort besonders toll? Gern auch kleine Bewertung. Toiletten, schnell, Imbiss, ihr wisst Bescheid. Schickt uns einfach eine WhatsApp, gern auch als Sprachnachricht. Und ihr müsst da jetzt auch nicht mehr das Mikrofonsymbol gedrückt halten, sondern einfach nur hochschieben, hat neulich meine Tochter zu mir gesagt. So, unsere WhatsApp-Nummer, das findet ihr alles auf mdrjump.de. Und bei diesem schönen Wetter werden wir jetzt alle geblitzdings Will Smith, Man in Black für euch. Woo!

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8: Um 16 Uhr mit Ralf Valencia. Beim FDP-Bundesparteitag kommt es überraschend zu einem Machtkampf um den Parteivorsitz. Die Europaabgeordnete Marie-Agnes Strack-Zimmermann erklärte sich bereit, gegen den bisher einzigen Bewerber Wolfgang Kubicki anzutreten. Sie wolle mit ihrer kurzfristigen Kandidatur ein Zeichen setzen für die linksliberalen Stimmen in der FDP. Kubicki gilt in der Partei als Rechtsliberaler. Er begrüßte in seiner Bewerbungsrede die Gegenkandidatur. Mehrere tausend Menschen haben sich im österreichischen Matrei am Brennerpass zu einer Kundgebung versammelt. Die Demonstranten fordern einen besseren Lärmschutz und dass der Schwerlastverkehr auf die Schiene verlagert wird. Der Bürgermeister der Gemeinde Gries kündigte an, dass die Anwohner auch nach dem Aktionstag nicht ruhen werden. Wegen des Protests ist die Brennerroute bis zum Abend gesperrt. Das befürchtete Verkehrschaos blieb allerdings bislang aus. Die EU-Richtlinie für mehr Transparenz bei Gehältern von Frauen und Männern kommt in Deutschland später als geplant. Wie das Bundesfamilienministerium mitteilte, sollen die EU-Regeln bis Anfang 2027 in deutsches Recht umgesetzt werden und damit ein halbes Jahr später als ursprünglich vorgesehen. Grund sei weiterer Abstimmungsbedarf. Die EU-Richtlinie verpflichtet Arbeitgeber, unter anderem Gehaltsstrukturen offenzulegen. Das soll helfen, die Lohnlücke zwischen Männern und Frauen zu schließen. In Deutschland liegt das Lohngefälle im Schnitt bei 16%. Die Technikerkrankenkasse registriert einen Höchststand beim Verdacht auf Behandlungsfehler. Wie die Krankenkasse mitteilte, wurden im vergangenen Jahr mehr als 7.500 Fälle gemeldet. Das seien 14% mehr als im Jahr zuvor. Bei der Überprüfung habe sich jeder dritte Fall erhärtet, sodass ein Verfahren eröffnet worden sei. Zugleich gäbe es eine hohe Zahl an unentdeckten Fällen. Zu oft noch würden Fehler verschwiegen oder bagatellisiert, statt sie als Chance für Verbesserungen zu nutzen. Der englische Spitzenclub FC Liverpool hat sich von Cheftrainer Arne Slot getrennt. Das teilte der Club des deutschen Nationalspielers Florian Wirtz mit. Der Niederländer war erst vor 2 Jahren als Nachfolger von Jürgen Klopp gekommen und gewann mit den Reds auf Anhieb die englische Meisterschaft. In dieser Saison wurde Liverpool jedoch nur Fünfter. Das waren die Nachrichten.
9: Gleich 16 Uhr und 3 Minuten. 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Jetzt für euch der zuverlässigste Verkehrsservice im Osten. Geht los auf der A2 Richtung Berlin zwischen Burgzentrum und Burg Ost. 5 Kilometer Stau und stockender Verkehr nach einem Unfall. A4 Richtung Dresden zwischen Stadtroda und Hermsdorfer Kreuz steht ein brennendes Fahrzeug. A38 Richtung Leipzig zwischen Altstädt und Eisleben Behinderungen nach einem Unfall. Alle Blitzer gibt's auch mobil auf mdrjump.de und in unserer App, ganz aktuell auf der B84 zwischen Großen Lubnitz und Behringen. Dann wird in Chemnitz geblitzt, in der Nevestraße stadtauswärts, in Halle Quellgasse in beiden Richtungen und in Mühlhausen in der Ammerschen Landstraße stadtauswärts. Falls ihr noch was habt für uns, ruft gerne an, das geht kostenlos wie immer unter 0800 123 2340. Da kann man doch wirklich was mit anfangen. Blauer Himmel, Sonnenschein, ihr könnt an den See fahren oder ins Freibad gehen. Ihr könnt draußen viel machen, Fahrrad fahren oder ein Eis schlecken. Das ist alles erlaubt und auf jeden Fall angemessen. In Jessen haben wir 23 Grad, in Leinefeld im Eichsfeld sind es 21 und in Hoyerswerda 24 Grad. Das Wetter, das Sommerwetter wird nicht gestört heute Nachmittag.

Nur im Süden von Thüringen oder in Sachsen, da kann es mal kurze Schauer geben oder auch mal ein Gewitter. Ansonsten alles blau. So, und morgen geht es wieder sonnig los in den Sonntag, deswegen heißt er ja auch so. Von Westen her allerdings dann im Tagesverlauf ein paar dichte Wolken, es gibt einige Schauer und Gewitter. Und am Montag geht es dann mit weniger Sonne in die neue Woche. Bisschen Schauer werden dabei sein, auch mal ein Gewitter und die Temperaturen aber immer noch sommerlich, 24 bis 27 Grad maximal. Kommt gut durch dieses Wochenende, am besten irgendwo, wo es schön ist im Freibad, wo ihr euch abkühlen könnt oder wo ein schönes kaltes Getränk auf euch wartet. Wir von MDR Jump sind mit dabei. Schönes sonniges Wochenende, jetzt mit Miley Cyrus, End of the World. Ich bin Matthias Kape, hallo.

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0: Gute Laune zum Wochenende mit Nicky Jor und Sunroof. Ja, auf dem Sonnendeck sitzen wir jetzt nicht, aber wir haben was ganz Tolles vorbereitet.
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0: Man kann natürlich auch sportlich auf dem Sonnendeck sein, das bleibt euch überlassen. 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So, und letztes Wochenende haben die Erfurter Lachse gewonnen. Das ist nichts mit Schwimmen, die spielen Kinnball. Und wenn man sich Filme oder Bilder von Kinnball im Netz anschaut, da sieht man immer viele Menschen und einen riesengroßen weichen Ball. Die Luisa erklärt es nochmal.
2: Genau, also die ganz vielen Menschen sind quasi auch eine Besonderheit bei Kinnball, weil das ist die einzige Sportart, bei der 3 Mannschaften gleichzeitig auf dem Feld stehen und gegeneinander spielen. Eine Mannschaft hat 4 Spieler und dann ist das Ziel des Spiels, diesen riesengroßen Ball in einem Feld von ca. 20x20 Metern wegzuschlagen und die verteidigende Mannschaft versucht quasi den Ball zu retten, dass dieser nicht auf den Boden kommt.
0: Genau, wenn ihr das schon mal mit dem Luftballon gemacht habt und versucht habt in eurer Familie, dass der Luftballon nicht runterfällt, genau nichts anderes ist Kinnball. Eben, der Ball ist nur halt, der Ballon ist viel größer und kommt auch nicht von Kinn, ne? Sondern von Kinetik und ist ganz schön schweißtreibend, weil man sich viel bewegen muss. So, und letzte Woche hat der Kinnball-Club Erfurter Lachse die meisten Stimmen geholt und da war die Freude natürlich bei Luisa und allen anderen, bei Pascal, riesengroß.
3: 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Das ist geil.
0: So, und nächste Woche starten wir wieder neu. Wir wollen eure Anmeldung haben und dann stellen wir euren Verein vor. 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

0: Na, wo breitet ihr euer großes XXL-Badehandtuch aus? Wohin schleppt ihr eure Kühltasche? Wir sammeln gerade hier bei MDR Jump am Wochenende die schönsten Freibäder und Naturbäder des Ostens ein. Und wir haben schon wieder eine WhatsApp bekommen von der Jessica.
1: Da kann ich das Freibad in Werra-Sulthal, Ortsteil Berger-Werra, empfehlen. Ein großes Schwimmerbecken mit Sprungtürmen, ein wunderschönes Nichtschwimmerbecken und natürlich auch ein Bereich für die Kleinsten. Ansonsten ist das Schwimmbad sehr gepflegt und immer sauber und ordentlich. Ja, es macht einfach richtig Spaß, Zeit dort zu verbringen. Viele Grüße sendet euch die Jessica.
0: Danke, Jessica. Und an dieser Stelle auch mal ein Dankeschön an alle Schwimmmeisterinnen und Schwimmmeister, an die Menschen, die im Kassenhäuschen sitzen und sich um die Pommes und das Eis kümmern. Ohne euch geht's nicht. Und da wäre es nur halb so schön. Oder es würde überhaupt nicht stattfinden. Also, falls ihr euer Freibad auch empfehlen wollt, dann schickt uns einfach, wie Jessica, eine Sprachnachricht. Die Nummer findet ihr auf mdrjump.de.

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16: Hier ist MDR Jump am Wochenende. Kurz nach 5:30. Die wichtigsten Meldungen zur halben Stunde hat jetzt Ralf Valencia für uns.
17: Der Christopher Street Day in Wernigerode ist von Störaktionen begleitet worden. Wie der Veranstalter mitteilte, wurden entlang der Demonstrationsstrecke Schrauben ausgelegt. Diese hätten ein Risiko für Teilnehmer und Fahrzeuge dargestellt. Zudem hätten rechte Gruppen Präsenz gezeigt. An dem Umzug beteiligten sich den Angaben zufolge 350 Menschen. Viele Kliniken in Deutschland rechnen mit einer weiteren Verschlechterung ihrer finanziellen Situation. Das geht aus einer Umfrage für die Deutsche Krankenhausgesellschaft hervor. Danach gehen 59% der Kliniken davon aus, dass sich ihre wirtschaftliche Lage in den nächsten 6 Monaten verschlechtert. In ländlichen Regionen seien es sogar bis zu 79%. Vor dem Champions-League-Finale zwischen Paris Saint-Germain und Arsenal London ist es in Budapest zu Auseinandersetzungen gekommen. Die Polizei teilte mit, es habe in der Nacht mehrere Schlägereien zwischen Anhängern beider Teams gegeben. Inzwischen sei die Lage aber wieder ruhig.
16: 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Wir gucken mal auf die Straßen. A2 Richtung Berlin zwischen Burgzentrum und Burgost. 5 Kilometer Stau und stockender Verkehr nach einem Unfall. A4 Richtung Dresden. Vorsicht zwischen Hermsdorf Ost und Rüdersdorf. Liegen Fahrzeugteile auf allen Fahrspuren. A38 Richtung Leipzig zwischen Altstädt und Eisleben. Behinderungen nach einem Unfall. Und im Landkreis Sächsische Schweiz Osterzgebirge ist die Straße zwischen Königstein und Kunnersdorf wegen umgestürzter Bäume gesperrt. Geblitzt wird heute Nachmittag in Chemnitz in der Nefestraße stadtauswärts, in Halle in der Quellgasse in beiden Richtungen und in Mühlhausen in der Ammerschen Landstraße stadtauswärts. Und falls ihr noch was habt für uns, ruft gerne an. Das geht wie immer kostenlos unter 0800 123 2340. Blauer Himmel, Sonnenschein, Sonnenbrille auf, Eis in die Hand und los geht's. Die Temperaturen sind aktuell wieder fantastisch. 21 bis 27 Grad haben wir aktuell. Es gibt heute Nachmittag nur im Süden von Thüringen und in Sachsen, auch da in den südlicheren Regionen, vielleicht mal einen kurzen Regenguss oder ein Gewitter. Sonst haben wir wirklich blauen Himmel und gute Laune. Morgen geht's dann auch wieder sonnig los, aber von Westen her gibt's am Tagesverlauf ein paar Wolken, die bringen zum Teil Regen und auch Gewitter mit. Nächste Woche gucken wir mal schnell, also Montag, Dienstag, weniger Sonne, mehr Wolken, mehr Schauer, aber Temperaturen weiterhin 24 bis 27 Grad. Damit kann man doch arbeiten, ist doch wunderbar.
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0: Wow, lang nicht mehr gehört, oder?
1: Duffy mit Mercy. Hier ist MDR Jump. Ihr seid mittendrin im Wochenende. Schön, hallo.
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1: Was war denn da los, bitte, in Wolmirstedt in der Museumsscheune am Donnerstagabend? Das war doch großartig. Ihr wart dabei, konntet mit euren Lieblingskolleginnen und Kollegen feiern, mit euren Freunden, und es war ein richtig schöner Abend mit Nico Santos auf der Bühne, und er hat wirklich die Massen gerockt.
3: Es war irgendwie einfach besonders. Ich kann es nicht richtig in Worte fassen. Es war nicht so weit weg, wie man das immer so kennt von Künstlern. 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Er war ja auch im Publikum mit drin.
4: Er ist so einen halben Meter an uns vorbeigelaufen.
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1: Machen wir. Und Nico Santos ist, für alle, die nicht dabei waren, ist quasi bei jedem halben Meter vorbeigelaufen. Er hat wirklich das Bad in der Menge genossen. Es war ein schönes, intimes Konzert mit vielen schönen Momenten, mit bunten Lichtern, mit tollen Menschen, und wie gut ihr alle ausgesehen habt. Das war so eine richtige Sommerparty. Alle lustige und bunte Kleider und Hosen, kurz, T-Shirts. Und Nico hat auch ein bisschen geschwitzt, muss man sagen. Also es war auch warm, ne? Es war eben so eine richtige Sommerparty. Und ich kann euch sagen, für alle, die nicht dabei waren, guckt euch mal die Bilder an auf mdrjump.de. Wirklich toll. Und das nächste Bands for Friends, unser kleines Konzertgeschenk für euch und eure Freunde, ist schon in Planung. Mehr darf ich nicht verraten. Aber wir werden euch mit genügend Vorlauf Bescheid sagen. Und jetzt hören wir uns Nico Santos an mit einem Song, den er natürlich auch mitgebracht hat. Optimist, jetzt für euch ganz neu bei MDR Jump.

0: Hier ist MDR Jump. Schön, dass ihr mit dabei seid. Und wir sammeln heute die Badeseen und auch die Freibäder ein. Und ihr seid uns sehr behilflich, muss man sagen. Wir haben so viele WhatsApp-Sprachnachrichten von euch bekommen. Jetzt auch wieder von der Conny.
1: Das schönste Freibad ist natürlich bei uns, und zwar in Dixförder. Das ist ein schön angelegter Kiessee. Außerdem gibt es bei Annette am Kiosk die besten Pommes und die beste Currywurst der Welt.
0: Na bitte! Also vielen Dank, Conny, und viele Grüße an den Badesee Dixförder. Also wunderschön, das ist in der Nähe von Jessen-Elster, also Wittenberg auch nicht weit. Und da kann man ordentlich reinspringen. Und da liegt die Conny womöglich jetzt gerade hier unter praller Sonne und im Sonnenschein und springt wahrscheinlich gleich ins kühle Nass. So. Wenn ihr auch ein schönes Freibad habt, wo ihr gerne seid, oder eine Badestelle, dann sagt es uns und macht es wie Conny und schickt uns einfach eine WhatsApp-Sprachnachricht. Die Nummer findet ihr auf mdrjump.de.

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4: Um 17 Uhr mit Sophia Spiropoulos. Wolfgang Kubicki ist neuer Bundesvorsitzender der FDP. Der 74-Jährige setzte sich beim Parteitag in Berlin in einer Kampfabstimmung gegen die Europapolitikerin Marie-Agnes Strack-Zimmermann durch. Kubicki erhielt knapp 60% der delegierten Stimmen. Die FDP ist nur noch in 6 Landesparlamenten vertreten und nur noch in Sachsen-Anhalt an einer Landesregierung beteiligt. Dort wird im September gewählt. Rund 5000 Menschen haben am Brenner gegen die massive Verkehrsbelastung demonstriert. Sie machten ihren Unmut über Lärm und Abgase deutlich. Die Demonstranten forderten einen besseren Lärmschutz und dass der Schwerlastverkehr auf die Schiene verlagert wird. Die Kundgebung fand direkt auf der A13 bei Mantrei statt. Deshalb ist die Brennerroute bis zum Abend gesperrt. Das befürchtete Verkehrschaos blieb bislang aus. Die Techniker Krankenkasse registriert einen Höchststand beim Verdacht auf Behandlungsfehler. Wie die Krankenkasse mitteilte, wurden im vergangenen Jahr mehr als 7.500 Fälle gemeldet. Das seien 14% mehr als im Jahr zuvor. Bei der Überprüfung habe sich jeder dritte Fall erhärtet, sodass ein Verfahren eröffnet worden sei. Zugleich gebe es eine hohe Zahl an unentdeckten Fällen. Zu oft noch würden Fehler verschwiegen oder bagatellisiert, statt sie als Chance für Verbesserungen zu nutzen. In Aschersleben ist eine Ausstellung mit Werken der Künstler Jonathan Mese und Neo Rauch zu sehen. Unter dem Titel »Feine Herrschaften« werden Lithografien, Zeichnungen und Ölarbeiten gezeigt. Darunter sind auch Gemeinschaftsarbeiten der beiden Künstler. Die Grafikstiftung Neo Rauch erklärte, die Arbeiten zeigten einen spannenden Dialog über Herrschaft, Ideologie und die Rolle der Kunst. Beim Giro d'Italia steht Radprofi Jonas Vingegaard vor dem Gesamtsieg. Der Däne setzte sich auf der 200 Kilometer langen Bergetappe durch und baute seinen Vorsprung im Gesamtklassement auf mehr als 5 Minuten aus. Für Vingegaard war es bereits der 5. Tagessieg bei dieser Rundfahrt. Auf dem Schlussstück morgen rund um Rom wird der Gesamtführende traditionell nicht mehr angegriffen. Das waren die Nachrichten.
5: 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Es ist gleich 17:03 Uhr und jetzt für euch der zuverlässigste Verkehrsservice im Osten. A2 Richtung Berlin zwischen Burgzentrum und Burg Ost gibt's 5 Kilometer Stau und stockenden Verkehr nach einem Unfall. A38 Richtung Leipzig zwischen Altstädt und Eisleben. Auch Behinderungen nach einem Unfall. Und im Landkreis Sächsische Schweiz, Osterzgebirge, ist die Straße zwischen Königstein und Kunnersdorf wegen umgestürzter Bäume gesperrt. Alle Blitzer gibt's auch mobil für euch auf mdrjump.de und in unserer App. In Chemnitz blitzt es in der Nefestraße stadtauswärts und in Mühlhausen in der Ammerschen Landstraße auch stadtauswärts. Falls ihr noch was habt für uns, ruft gerne mal an. Kostenlos geht das unter 0800 123 2340. So, haben wir gerade Nachrichten gehört. In Aschersleben werden Ölarbeiten von Neo Rauch ausgestellt. Ansonsten brauchen wir heute viel Sonnenöl, wenn ihr versteht, was ich meine. Wir haben wunderschönes Wetter, sommerliche Temperaturen. In Halle 24 Grad, in Jena 26, Chemnitz 22 Grad. Es gibt heute Nachmittag nur im Süden von Thüringen und im Süden von Sachsen mal den einen oder anderen kurzen Schauer oder vielleicht auch mal ein Gewitter. Ansonsten blau und sonnig. Morgen geht's genauso schön in den Tag hinein, in den Sonntag. Da kann man draußen frühstücken, wenn ihr wollt. Von Westen her im Tagesverlauf dann ein paar dichte Wolken. Da gibt's auch einige Schauer und Gewitter. Ja, und die nächste Woche startet dann nicht mehr ganz so sonnig. Es gibt mehr Wolken, auch mit Schauern und Gewittern. Und Temperaturen bleiben aber stabil bei 24 bis 27 Grad. Das klingt doch super. Solltet ihr euch jetzt um diese Zeit am Nachmittag in einem kleinen Nachmittag

0: Purple Disco Machine aus Dresden hat ja groß losgelegt mit 4 aufeinanderfolgenden Konzerten im Zwinger. Hab Videos gesehen und das war wirklich Wahnsinn. Tolles Konzert. Viele Grüße nach Dresden. So, wir kümmern uns jetzt um den amtierenden deutschen Footgolfmeister. Der heißt Paul Schmieder und kommt aus Flöha. Er ist gerade in Mexiko, denn dort ist die Footgolf-WM am Start. Und falls ihr noch nie, wie ich, etwas gehört habt von Footgolf, der Paul Schmieder hat es uns mal erklärt.
1: Ja, Footgolf ist eine Mischung aus Fußball und Golf. Ziel ist es auf jeden Fall, den Ball mit möglichst wenig Schüssen in ein ca. 50 cm großes Loch zu spielen. Und dabei braucht man vor allem Präzision und Technik, das ist ganz wichtig. Und wie beim Golf gibt es dann auch Hindernisse wie Bunker, Wasserhindernisse oder auch Bäume, die dann das Spiel zusätzlich spannend machen.
0: Klingt interessant. Angefangen hat alles mit einem Flyer. Den hat er 2019 in einem Freibad gesehen. Da wurde ein Footgolf-Turnier angekündigt und vorher hat er jahrelang Fußball gespielt und dann wollte er einfach mal ausprobieren, wie das funktioniert.
1: Es hat mir von Anfang an mega Spaß gemacht, deshalb bin ich dann auch dabei geblieben und spiele den Sport seitdem immer intensiver. Also habe die ersten Turniere in meiner Anfangszeit, sage ich mal, in Garlins und auch in Tschechien gehabt und habe dann so 2023 nach meinem Kreuzbandriss internationale Turniere gespielt, wie in Dubai, in Frankreich oder auch in den Niederlanden. Und letztes Jahr hatte ich dann richtig viele Turniere, habe dann die Club-WM mitgespielt, die Qualifikation dazu, wo wir uns leider nicht qualifiziert haben. Und auch weitere Turniere, die dann natürlich für mich, für die Weltrangliste relativ wichtig waren.
0: Oh, guck mal an, der Paul Schmieder, den Namen müsst ihr euch merken, der ist ein richtiger Footgolf-Crack. Und er ist jetzt aktuell in Mexiko bei der Footgolf-WM. Und da hat uns der Paul in der Nacht eine Sprachnachricht geschickt.
1: Ja, mit meiner gestrigen Runde bin ich spielerisch leider nicht ganz zufrieden. Hoffe, dass ich da heute und auch morgen noch mal eins draufsetzen kann, um dann natürlich auch einige Platzierungen noch gut zu machen. Es ist ein riesen Kraftakt für alle Spieler. Hier bei 35 Grad mit hoher Luftfeuchtigkeit. Ich habe jetzt in meiner ersten Runde gestern 3 Liter getrunken. Und brauchte das auch, weil ansonsten wäre man hier dehydriert. Das ist schon für uns Mitteleuropäer relativ anstrengend. Nichtsdestotrotz will ich natürlich spielerisch mich die nächsten Tage, heute beginnend, noch verbessern.
0: Paul Schmieder aus Flöha, Footgolf WM in Mexiko. Also drücken wir natürlich für den heutigen Turniertag alle Daumen, die wir haben. Und ja, go for it! 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

0: Evanescence mit Bring Me to Life. Lang nicht mehr gehört.
1: Hier ist MDR Jump. Schönes Wochenende wünsche ich euch. So, und dann erleben wir also heute Abend den letzten sportlichen Höhepunkt, bevor wir dann in zwei Wochen in die Fußball-WM starten. Das Finale der UEFA Champions League in Bukarest ohne die Bayern. Und das hat Gründe, wie Thomas Müller weiß.
2: Unser Ziel war immer, im Halbfinale auszuscheiden.
1: Ja, hat dann Spaß gemacht. Natürlich nicht. Aber die Bayern haben es nicht geschafft. Das Finale heißt in diesem Jahr Paris Saint-Germain gegen Arsenal London. Mit unserem Kai, mit Kai Havertz. Und ganz wichtig, falls ihr jetzt noch unterwegs seid und denkt, oh, kann mir Zeit lassen, geht ja eh noch nicht los, ihr habt noch Zeit bis zum Anpfiff. Nein, nein, ist jetzt neu. Vorgezogene Anschlusszeit, 18 Uhr. Beginnt das UEFA Champions League Finale in Bukarest heute, also in gut, ja, knapp 40 Minuten noch, dann geht es los. Wir halten euch natürlich hier in den MDR Jump Nachrichten auf dem Laufenden und die Kollegen vom ZDF sind so freundlich und übertragen das ganze Spiel live und in Farbe.

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6: Hier ist MDR Jump, 17.30 Uhr. Die wichtigsten Meldungen zur halben Stunde bekommen wir jetzt von Sophia Spyropoulos.
7: Der Christopher Street Day in Wernigerode ist von Störaktionen begleitet worden. Wie der Veranstalter mitteilte, wurden entlang der Demonstrationsstrecke Schrauben ausgelegt. Diese hätten ein Risiko für Teilnehmer und Fahrzeuge dargestellt. Zudem hätten rechte Gruppen Präsenz gezeigt. An dem Umzug beteiligten sich den Angaben zufolge 350 Menschen. Vor dem Champions-League-Finale zwischen Paris Saint-Germain und Arsenal London ist es in Budapest zu Auseinandersetzungen gekommen. Die Polizei teilte mit, es habe in der Nacht mehrere Schlägereien zwischen Anhängern beider Teams gegeben. Inzwischen sei die Lage wieder ruhig. Auf der Autobahn 2 nahe Burg hat sich ein Wohnmobil überschlagen. Wie die Polizei mitteilte, war das Fahrzeug von der Fahrbahn abgekommen. Die beiden Insassen kamen mit leichten Verletzungen ins Krankenhaus. Auf der A2 kam es während der Aufräumarbeiten zu erheblichen Behinderungen.
6: Kurz nach 6, hier ist MDR Jump und jetzt gucken wir gleich mal auf die Straßen. A2 Richtung Berlin zwischen Lostau und Burg Ost. 5 Kilometer Stau und stockender Verkehr nach einem Unfall. Die B6 Meißen-Wurzen ist zwischen Luppa und dem Abzweig Mark-Schönstedt nach einem Unfall gesperrt. Und Vorsicht auf der B189 Richtung Magdeburg zwischen Wolmirstedt und Elbeu liegt ein totes Tier auf der Fahrbahn. Im Landkreis Sächsische Schweiz, Osterzgebirge, ist die Straße zwischen Königstein und Kunersdorf wegen umgestürzter Bäume gesperrt worden. Und einen Blitzer haben wir noch in Chemnitz in der Nefestraße stadtauswärts. Falls ihr noch was gesehen habt, was wir noch ergänzen müssen, dann ruft uns einfach an. Das geht kostenlos unter 0800 123 2340. So, das MDR Jump Samstagsteam ist wieder vollzählig angetreten. Heute mit Sarah, Kati, mit Jana und mit mir. Und wir haben alle wirklich heute luftige Klamotten an, sommerlich angezogen und genießen diesen schönen Blick nach draußen. Wir sehen nur Blau und Sonne dazu. Die aktuellen Temperaturen noch so zwischen 22 und 26 Grad. Das fühlt sich wirklich richtig gut an. Es kann im Süden von Thüringen und auch im Süden von Sachsen mal kurzen Regenschauer geben oder vielleicht mal ein Gewitter, das sich da zusammenbraut. Morgen geht's erstmal heiter in den Tag und da ist auf jeden Fall Frühstück draußen möglich. Von Westen her im Tagesverlauf dann ein paar dichte Wolken, die sich nähern und die bringen dann auch einige Schauer und Gewitter mit. Nächste Woche dann weniger Sonne, mehr Wolken, auch mit Schauern, aber Temperaturen am Montag maximal 24, am Dienstag schon wieder bis 27 Grad.
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6: Und mit Taylor Swift jetzt für euch mit Opelite. Hallo zusammen.

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0: Hier ist MDR Jump. Schön, dass ihr mit dabei seid. Schönes Wochenende. Wir haben tolles Wetter bestellt und Tiffany Harris freut sich nicht nur über schönes Wetter, die freut sich auch über ihre neue Single, die wir euch gleich vorstellen werden, Vertigo. Ihr kennt Tiffany Harris von unserer Tour, die wir zu Weihnachten gemacht haben mit der MDR Jump Guten Morgen Familie. Da haben wir sie mitgenommen und hat sie immer gespielt auf der Bühne, ein paar schöne Lieder gesungen. Und ja, seitdem ist sie hier bei uns am Start und taucht immer wieder bei MDR Jump auf. So auch jetzt mit ihrer neuen Single. Und sie hat es tatsächlich geschafft, mit Vertigo in die Top 10 der Radiocharts einzusteigen. Und da war sie natürlich komplett aus dem Häuschen.
1: Wo ich in den Top 10 Radiocharts gelandet bin, das war, ich meine, hallo? Ich komme immer noch nicht komplett klar mit dieser Sache. Und das war der Moment, wo meine Mutter mich heulend am Telefon angerufen hat. Weil ich habe ihr nur geschrieben, Nummer 8. Und sie hat mich angerufen, Tiffany, ja, du bist Nummer 8. Und ich war so, ja. Nee, das war wirklich der tollste Moment bis jetzt in meiner Karriere. Und der ist gerade noch so frisch, deswegen, ich freue mich.
0: Ach schön, freut man sich gleich richtig mit. Hören wir uns jetzt an. Hier ist MDR Jump, ganz neu mit Tiffany Harris, Vertigo.

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2: Um 18 Uhr mit Sophia Spyropoulos. Wolfgang Kubicki ist neuer Bundesvorsitzender der FDP. Der 74-Jährige setzte sich beim Parteitag in Berlin in einer Kampfabstimmung gegen die Europapolitikerin Marie-Agnes Strack-Zimmermann durch. Kubicki erhielt knapp 60% der Delegiertenstimmen. Kubicki sagte nach seiner Wahl, er werde alles tun, um die FDP bei den Landtagswahlen im Herbst zum Erfolg zu führen. Im September wird in Sachsen-Anhalt, Mecklenburg-Vorpommern und Berlin ein neuer Landtag gewählt. Rund 5000 Menschen haben am Brenner gegen die massive Verkehrsbelastung demonstriert. Sie machten ihren Unmut über Lärm und Abgase deutlich. Die Demonstranten forderten einen besseren Lärmschutz und dass der Schwerlastverkehr auf die Schiene verlagert wird. Die Kundgebung fand direkt auf der A13 bei Mantrei statt. Deshalb ist die Brennerroute bis zum Abend gesperrt. Das befürchtete Verkehrschaos blieb bislang aus. Die EU-Richtlinie für mehr Transparenz bei Gehältern von Frauen und Männern kommt in Deutschland später als geplant. Wie das Bundesfamilienministerium mitteilte, sollen die EU-Regeln bis Anfang 2027 in deutsches Recht umgesetzt werden und damit ein halbes Jahr später als ursprünglich vorgesehen. Grund sei weiterer Abstimmungsbedarf. Die EU-Richtlinie verpflichtet Arbeitgeber unter anderem, Gehaltsstrukturen offenzulegen. Das soll helfen, die Lohnlücke zwischen Männern und Frauen zu schließen. In Deutschland liegt das Lohngefälle im Schnitt bei 16%. Der Papst sieht durch die Digitalisierung die seelische Gesundheit der Jugend bedroht. Leo XIV. Sagte im Vatikan, viele junge Menschen verfügten über immer ausgefeiltere technologische Werkzeuge. Sie hätten aber Schwierigkeiten, einen Sinn zu finden, für den es sich zu leben lohne. Die Reduzierung des Menschen auf Daten, Konsum und Erfolg führe zu Angst, Einsamkeit und psychischen Belastungen. Junge Menschen sollten nicht nur digital vernetzt sein, sondern auch mit sich selbst und mit anderen Menschen. Der Papst hatte zuletzt auch strengere Regeln für künstliche Intelligenz gefordert. In Aschersleben ist eine Ausstellung mit Werken der Künstler Jonathan Mese und Neo Rauch zu sehen. Unter dem Titel »Feine Herrschaften« werden Lithografien, Zeichnungen und Ölarbeiten gezeigt. Darunter sind auch Gemeinschaftsarbeiten der beiden Künstler. Die Grafikstiftung Neo Rauch erklärte, die Arbeiten zeigten einen spannenden Dialog über Herrschaft, Ideologie und die Rolle der Kunst. Das waren die Nachrichten.
3: Gleich 18 Uhr und 3 Minuten. 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Jetzt für euch der zuverlässigste Verkehrsservice im Osten. A2 Richtung Berlin zwischen Lostau und Burg Ost. 3 Kilometer Stau an der geräumten Unfallstelle. A9 Richtung München zwischen Kleinmarzehns und Köselitz. 3 Kilometer Stau wegen eines defekten Fahrzeugs und es dauert 10 Minuten länger. Die A13 Richtung Dresden ist zwischen Großköris und Teupitz wegen eines defekten Fahrzeugs blockiert. Zurzeit haben wir hier einen Stau. Die B6 Meißen-Wurzen ist zwischen Luppa und dem Abzweig Mark-Schönstedt nach einem Unfall gesperrt. Und im Landkreis Sächsische Schweiz-Osterzgebirge zwischen Maxen und Mühlbach Behinderungen durch eine Ölspur. Blitzer haben wir auch noch in Chemnitz in der Nähe für Straße statt auswärts. Und falls ihr noch was gesehen habt, ruft einfach an. Das geht kostenlos unter 0800 123 2340. Das ist doch herrliches Freibadwetter. Da kann man schön lange heute draußen bleiben und vielleicht auch gemeinschaftlich das Champions League-Finale gucken, das genau in diesen Sekunden angepfiffen wurde. Steht noch 0:0. Die aktuellen Temperaturen, da haben wir gemessen in Weißenfels 25 Grad, in Erfurt 24, Bautzen 25 Grad. Der Nachmittag heute ist recht ruhig verlaufen im Süden von Thüringen oder auch im Süden von Sachsen. Da kann es mal hin und wieder einen kurzen Schauer geben oder auch mal ein Gewitter. Morgen geht es sonnig in den Tag und von Westen her dann im Tagesverlauf ein paar dichte Wolken, die sich nähern und auch einige Schauer und Gewitter mitbringen. Die nächste Woche startet dann mit weniger Sonnenschein, dafür mit mehr Wolken und die bringen auch Schauer mit. Temperaturen bleiben aber noch sommerlich warm und das ist doch die Hauptsache.
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0: Hier ist MDR Jump am Wochenende. Schön, dass ihr uns heute mit euren Lieblingsfreibädern versorgt habt. Es kam eine WhatsApp nach der anderen rein. Also vielen Dank nochmal. Da waren wirklich sehr schöne Tipps dabei. Und mit allem drum und dran, wie ist die Qualität der Toiletten und der Pommes? Das gehört ja unweigerlich mit dazu. Wir wollen mal noch mit einem kleinen Mythos aufräumen. Das haben wir uns jetzt hier für den Schluss aufgehoben, denn so ein kleiner Sprung ins kühle Nass am Abend macht ja auch Spaß. Aber wenn ich davor was gegessen habe, Pommes oder eine Bockwurst, kann ich dann eigentlich nach dem Essen direkt ins Wasser? Oder gilt immer noch die alte Regel, muss ich warten, bis ich ins Wasser gehe, weil ich halt mit vollem Magen nicht darf? Ja, hat ja Mutti auch schon gesagt früher. Wir haben unseren Dr. Christoph Specht mal gefragt und der sagt Folgendes.
1: Ja, wer kennt sie nicht? Die alte Regel, niemals mit vollem Magen ins Wasser gehen. Ganz so streng muss man es nicht nehmen. Man hat früher wirklich gedacht, dass nach dem Essen es vermehrt zu Krämpfen kommen könnte. Und das wäre natürlich wirklich unangenehm, könnte ja dann tatsächlich zum Ertrinken führen. Das hat sich aber nicht bestätigt. Natürlich ist es jetzt nicht sonderlich sinnvoll, sich mit fettigem Essen den Bauch vollzuschlagen und dann ins Wasser zu gehen. Da kann es dann in der Tat zu Übelkeit kommen. Das hat aber mit dem Wasser dann recht wenig zu tun. Besser ist es dann natürlich eine Pause einzulegen und noch besser ist es, gar nicht erst so viel Fettiges zu essen, eher leichte Kost, was ja aber bei Hitze zumindest die meisten sowieso tun.
0: Also vielen Dank, das war der Experte Dr. Christoph Specht und dann wisst ihr jetzt Bescheid und das läuft übrigens immer unter unserer kleinen, aber feinen Rubrik Fakt oder Fake und die gibt's auch Montag wieder in der MDR Jump. Guten Morgen Familie und nun erstmal ein schönes Wochenende mit Billie Eilish hier bei MDR Jump und Birds auf a feather.

Die Black Eyed Peas mit Shut Up. Hier ist MDR Jump. Wir müssen ganz kurz mal zum Champions League Finale der UEFA gucken. Und es steht schon für Arsenal London 1-0 gegen PSG. Und wer hat getroffen? Unser Kai Havertz. Und damit könnte Kai Havertz der erste Deutsche werden, der für zwei englische Mannschaften, für Chelsea und Arsenal, die Siegtreffer erzielt. Das hat es vorher noch nicht gegeben. Das wäre ja mal was. Aber wie gesagt, wir haben noch ein bisschen zu spielen. Es sind erst 21 Minuten rum. Aber momentan führt London gegen Paris beim Champions League-Finale in Bukarest. Wir halten euch weiter auf dem Laufenden hier bei MDR Jump in den MDR Jump-Nachrichten. Wieder um 19 Uhr.

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1: 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Die Nummer gibt's auf mdrjump.de.
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6: Hier ist MDR Jump, 18.30 Uhr. Die wichtigsten Meldungen zur halben Stunde hat jetzt Sophia Spiropoulos für uns.
7: Der Christopher Street Day in Wernigerode ist von Störaktionen begleitet worden. Wie der Veranstalter mitteilte, wurden entlang der Demonstrationsstrecke Schrauben ausgelegt. Diese hätten ein Risiko für Teilnehmer und Fahrzeuge dargestellt. Zudem hätten rechte Gruppen Präsenz gezeigt. An dem Umzug beteiligten sich den Angaben zufolge 350 Menschen. In Meißen hat die lange Nacht der Kunst, Kultur und Architektur begonnen. Wie die Stadt mitteilte, beteiligen sich mehr als 25 Orte. So gibt es Sonderführungen im Dom und Tanz im Prälatenhaus. Auch die künftige Porzellanakademie kann besichtigt werden. Auf der Autobahn 2 nahe Burg hat sich ein Wohnmobil überschlagen. Wie die Polizei mitteilte, war das Fahrzeug von der Fahrbahn abgekommen. Die beiden Insassen kamen mit leichten Verletzungen ins Krankenhaus. Auf der A2 kam es während der Aufräumarbeiten zu erheblichen Behinderungen.
6: Gleich 18.31 Uhr, hier ist MDR Jump. Wir gucken mal auf die Straßen A9 Richtung München. Zwischen Kleinmarzehns und Köselitz 3 Kilometer Stau wegen eines defekten Fahrzeugs. Ihr braucht aktuell 10 Minuten mehr Zeit. Die A13 Richtung Dresden ist zwischen Großköris und Teupitz wegen eines defekten Fahrzeugs blockiert. Zurzeit haben wir auch hier einen Stau. Die B6 Meißen-Wurzen ist zwischen Luppa um den Abzweig Mark-Schönstedt nach einem Unfall gesperrt. Und im Landkreis Sächsische Schweiz-Osterzgebirge zwischen Maxen und Mühlbach Behinderungen durch die Beseitigung einer Ölspur. Blitzer stehen noch in Chemnitz in der Nefestraße stadtauswärts und zwischen Pleißer und Limbach-Oberfrohna in der Hohensteiner Straße. Falls ihr noch was habt für uns, was wir noch ergänzen müssen, dann ruft uns einfach an, kostenlos unter 0800 123 2340. Aktuell haben wir noch Temperaturen so zwischen 21 und 26 Grad. Wer jetzt am See liegt oder im Freibad ist, also alles richtig gemacht heute. Top-Wetter. Hin und wieder im Süden von Thüringen oder auch im Süden von Sachsen mal die ein oder andere Regenwolke. Aber ansonsten heute wirklich ein schöner Sommertag. Und das machen wir morgen gleich nochmal. Es geht heiter und sonnig in den Sonntag hinein. Im Tagesverlauf tauchen dann ein paar mehr Regenwolken auf und bringen auch einige Schauer und Gewitter. In die nächste Woche starten wir dann mit mehr Regen, weniger Sonnenschein, aber stabilen Temperaturen von 24 bis 27 Grad. Da kann man nicht meckern.
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schönes sonniges Wochenende. Hier ist MDR Jump und das Champions League Finale in Budapest läuft. 38 Minuten sind gespielt und unser Kai Havertz hat Arsenal London in Führung geschossen mit 1:0 gegen Paris Saint-Germain. Gleich ist dann Halbzeitpause und ab 19 Uhr werden euch dann die Kollegen von MDR Jump Pop die Abendshow auf dem Laufenden halten. Und haben darüber hinaus auch schon mal das morgige Spiel im Blick der deutschen Fußballnationalmannschaft. Test nochmal gegen Finnland. Kommt ja auch morgen Abend bei den Kollegen vom ZDF im Fernsehen. Und die haben ein kleines Quiz, ein Finnland-Quiz für euch vorbereitet. Das könnte sehr unterhaltsam werden. Also bleibt einfach dran. Ich bin Matthias Kape, wünsche euch einen schönen Samstagabend. Macht's euch gemütlich, genießt das schöne Wetter. Und von mir bekommt ihr jetzt neue Musik. Leonie und Callum Scott mit Stay. Schönes Wochenende.

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0: den Leuten erklären, was im Programm der AfD stehe. Das sei, Zitat, Bullshit im wahrsten Wortsinn. Kubicki hatte sich zuvor beim Bundesparteitag in einer Kampfabstimmung gegen die Europaabgeordnete Marie-Agnes Strack-Zimmermann durchgesetzt. Er wurde mit gut 59% zum Vorsitzenden gewählt. Rund 5000 Menschen haben am Brenner gegen die massive Verkehrsbelastung demonstriert. Sie machten ihren Unmut über Lärm und Abgase deutlich. Die Demonstranten forderten einen besseren Lärmschutz und dass der Schwerlastverkehr auf die Schiene verlagert wird. Die Kundgebung fand direkt auf der A13 bei Mantrei statt. Deshalb ist die Brennerroute bis zum Abend gesperrt. Das befürchtete Verkehrschaos blieb bislang aus. Die EU-Richtlinie für mehr Transparenz bei Gehältern von Frauen und Männern kommt in Deutschland später als geplant. Wie das Bundesfamilienministerium mitteilte, sollen die EU-Regeln bis Anfang 2027 in deutsches Recht umgesetzt werden und damit ein halbes Jahr später als ursprünglich vorgesehen. Grund sei weiterer Abstimmungsbedarf. Die EU-Richtlinie verpflichtet Arbeitgeber unter anderem, Gehaltsstrukturen offenzulegen. Das soll helfen, die Lohnlücke zwischen Männern und Frauen zu schließen. In Deutschland liegt das Lohngefälle im Schnitt bei 16%. Der Papst sieht durch die Digitalisierung die seelische Gesundheit der Jugend bedroht. Leo XIV. Sagte im Vatikan, viele junge Menschen verfügten über immer ausgefeiltere technologische Werkzeuge. Sie hätten aber Schwierigkeiten, einen Sinn zu finden, für den es sich zu leben lohne. Die Reduzierung des Menschen auf Daten, Konsum und Erfolg führe zu Angst, Einsamkeit und psychischen Belastungen. Der Papst hatte zuletzt auch strengere Regeln für künstliche Intelligenz gefordert. In Aschersleben ist eine Ausstellung mit Werken der Künstler Jonathan Mese und Neo Rauch zu sehen. Unter dem Titel Feine Herrschaften werden Lithografien, Zeichnungen und Ölarbeiten gezeigt. Darunter sind auch Gemeinschaftsarbeiten der beiden Künstler. Die Grafikstiftung Neo Rauch erklärte, die Arbeiten zeigten einen spannenden Dialog über Herrschaft, Ideologie und die Rolle der Kunst. Das waren die Nachrichten. Das Wetter. Sonnenuntergang in Halle 21.17 Uhr, Sonnenaufgang morgen um 5.01 Uhr. In der Nacht klar oder leicht bewölkt und trocken, zum Morgen örtlich Nebel, Tiefstwerte 13 bis 9 Grad. Morgen erst heiter, im Verlauf von Westen her auch dichtere Wolken, teils kräftige Schauer und Gewitter, 22 bis 26 Grad. Am Montag Wechsel von Sonne und Wolken, gebietsweise Schauer und kühler. 19.03 Uhr.
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4: Vorsicht auf der A2 Richtung Berlin. Zwischen Burg Ost und Thesen liegt ein Plastikteil auf der linken Fahrspur. Vorsicht auf der A38 Richtung Göttingen. Zwischen Merseburg Nord und Bad Lauchstädt befindet sich eine ungesicherte Unfallstelle auf der rechten Fahrspur. A9 Richtung München. Zwischen Kleinmarzehns und Köselitz steht ein defektes Fahrzeug auf der rechten Fahrspur. Die B6 Meißenwurzen ist zwischen Lupper und dem Abzweig Mark-Schönstedt nach einem Unfall gesperrt. Im Landkreis Sächsische Schweiz-Osterzgebirge zwischen Maxen und Mühlbach Behinderungen durch die Beseitigung einer Ölspur. In Tangermünde ist die Stendaler Straße zwischen Kirschallee und Jägerstraße nach einem Unfall gesperrt.
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5: Am Samstagabend. Mit Markus Bahr. Schön, dass ihr da seid. Wir legen los mit Pink.
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0: Yeah. Ascher. Auch mal wieder gut in der Abendshow. Hallo, na? Hattet ihr euren Urlaub kurzfristig verschoben? Heute war ja große Sperrung am Brenner, ihr habt es vielleicht mitbekommen. Die Hauptroute Richtung Italien war einfach voll gesperrt. 5000 Anwohnerinnen und Anwohner da hatten demonstriert, weil sie einfach den ganzen Transitverkehr satt haben.
1: Die Belastung der Menschen hier ist katastrophal. Und ich lade jeden ein, der das nicht glauben will, sich einmal im Umfeld der Autobahn zu bewegen. Nicht jetzt nur Urlaub an den ausgewählt schönen Plätzen Tirols zu machen, sondern sich dort zu bewegen, wo die Tiroler leben.
0: Es wurde fleißig gewarnt, die vergangenen Tage vor dem vermeintlichen kommenden Verkehrschaos, ne, wenn gesperrt ist. Und wie so oft, wenn gewarnt wird, dann bleibt das Chaos aus. Die Menschen haben einfach ihre Urlaubspläne angepasst oder die Route zum Urlaubsort geändert. Die gute Nachricht, seit eben 19 Uhr, kurz Viertelstunde, ist die Brennerautobahn wieder frei. Und egal, ob ihr auf dem Weg nach Italien seid oder woanders hin Richtung Urlaub, sagt doch gerne mal Bescheid, wo es hingeht, wenn ihr schon gerade im Auto sitzt, in den Sonnenuntergang fahrt und morgen früh vielleicht irgendwo seid, wo es sensationell toll ist auch. Wir wünschen in jedem Fall eine gute Fahrt. Schickt gerne mal durch, wenn ihr gerade schon Richtung Urlaub düst. Juhu!

0: anrufen. Sie wollen Matthew Wilder, Break My Stride zurück. Auch wieder nice. Na, hier ist Pop, eure Abendshow. Natürlich haben wir alles, was wichtig ist auf der Welt, im Blick für euch und informieren euch allumfassend. Auch über Fußball ohne deutsche Beteiligung. Wir hätten es uns anders gewünscht, wenigstens die Bayern. Aber der größte Bayern-Fan zufälligerweise ist Kollege Jens Grotegut aus dem Abendshow-Team. Du hast schon ein Tränchen im Auge gehabt. Ich habe es zufällig genau gesehen, als die Bayern rausgeflogen sind. Gegen PSG.
1: Es tut wirklich immer noch weh.
0: Ja, das waren fünfmal, die beiden Spiele waren ja, man sagt ja, das war ein Jahrhundertspiel, dieses erste Hinspiel PSG-Bayern.
1: Ja. Naja, also und ich sag dir was, beide Spiele Bayern gegen Paris waren so viel besser als das Champions-League-Finale, das gerade läuft, ja. Zwischen Paris und Arsenal London. Lustigerweise, die einzigen beiden Mannschaften, die Bayern dieses Jahr, also die Bayern schlagen konnten in dieser Champions-League-Saison. Arsenal führt seit der vierten Minute mit 1-0.
0: Ja, und es steht immer noch knappe Stunde später 1-0.
1: Und langweilig. Und von wegen ohne deutsche Beteiligung. Also erstmal ist der Schiedsrichter ein Deutscher.
0: Ach so, ne? Ja, natürlich.
1: Daniel Siebe. Und Kai Havertz hat dieses 1-0 gemacht, unser Nationalspieler. Das ist vielleicht auch schon schön für ihn, Rückenwind für die kommende Fußball-WM. Und das Lustige ist, Kai Havertz hat sich mit diesem Tor in die Geschichtsbücher jetzt schon eingetragen, obwohl das Spiel noch läuft. Denn ja. Kai Havertz ist seit den 70ern rund um Gerd Müller der erste Deutsche überhaupt, der in zwei Champions-League-Finals getroffen hat. Er hat ja das 1-0 gemacht damals für Chelsea London, damals unter Tuchel.
0: Jetzt,
1: und hat die Champions League ja schon gewonnen.
0: Mhm.
1: Jetzt wieder das einzige Tor. Und naja, dieses Spiel ist so, wie soll ich sagen, also die einen wollen nicht, die anderen können nicht so ein bisschen. Also,
0: ja, PSG kommt nicht weiter. Es funktioniert einfach nichts bei
1: ja,
0: PSG.
1: London ist ja diese Saison die defensiv stärkste Mannschaft in der Champions League und Paris die offensiv stärkste. Mhm. Und genauso ist es das Spiel. Die einen stehen hinten drin, die anderen versuchen ein bisschen was, aber so richtig klappt nichts. Also keine großen Torchancen seit diesem 1-0. Geht so ein bisschen hin und her, aber eigentlich ein bisschen langweilig auch.
0: 59 Minuten gespielt. PSG 0, Arsenal 1.
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0: Wenn sie das tut, wir sagen es euch.

0: Okay, kaum reden wir drüber, wird es nochmal spannend. Elfmeter für PSG. 1-1. Mal sehen, wie es weitergeht. Jetzt sind wir in der 64. Minute. Es ist 7:30.
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3: Heute Nacht kommen von Westen her neue Schauer und Gewitter auf. Sonst ist der Himmel teils klar, teils dicht bewölkt. Die Tiefstwerte liegen zwischen 19 und 7 Grad. Morgen sind von der Mitte bis in den Süden zum Teil kräftige Schauer und Gewitter unterwegs mit Unwettergefahr. Sonst wechseln sich Sonne und Wolken ab und es bleibt oft trocken. Dazu werden zwischen 17 und 30 Grad erreicht, mit den höheren Werten im Süden.
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4: A38 Richtung Göttingen. Zwischen Merseburg Nord und Bad Lauchstädt Behinderungen nach einem Unfall auf der rechten Fahrspur. A9 Richtung München. Zwischen Kleinmarzehns und Köselitz steht ein defektes Fahrzeug auf der rechten Fahrspur. Die B6 Meißenwurzen ist zwischen Lupper und dem Abzweig Mark-Schönstädt nach einem Unfall gesperrt. Im Landkreis Sächsische Schweiz-Ost-Erzgebirge zwischen Maxen und Mühlbach Behinderungen durch die Beseitigung einer Ölspur. In Tangermünde ist die Stendaler Straße zwischen Kirschallee und Jägerstraße nach einem Unfall gesperrt. In Wesser ist die Schmiedefelder Straße wegen Reparaturarbeiten gesperrt.
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0: Und hier ist Pop, eure Abendshow am Samstag mit Markus Barsch. Hi.

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0: Radius Pop, eure Abendshow am heißen, vielerorts immer noch heißen Samstagabend. Habt ihr auch genug getrunken heute? Sicherheitshalber noch hier ein Wässerchen mehr, wenn es draußen 400 Grad sind, ist die Empfehlung eures sorgenden Abendshow-Teams. Ne? Einfach eine Scheibe Obst eurer Wahl vielleicht noch reinschmeißen ins Wasser und zack, Geschmack. Was gegen diese Hitze leider nur so mittel hilft, sind eiskalte Getränke. Ne? Ja, haben wir schon tausendmal gehört, aber sind halt geil. Nee, lieber einen schönen Tee. Also nicht so kalt. Vielleicht treffen wir uns temperaturtechnisch in der Mitte. Ernährungsexpertin Angelina Schneider, bitte.
1: Ich würde immer lauwarm. Denn das ist auch so wie beim Duschen, wenn du abends ins Bett gehst, solltest du nie kalt duschen, weil dein Körper fängt ja wiederum an, deinen Körper wieder nach oben zu fahren und dann schwitzt du mehr. Das heißt, immer eher lauwarm. Bedeutet auch dann eher lauwarme Getränke.
0: Lauwarm.
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82 Minuten gespielt. PSG, Arsenal, immer noch 1-1. Hier kommt noch was aus dem Verkehrszentrum. Die B462 Freudenstadt-Gernsbach ist zwischen Vorbach und Langenbrand wegen einer Unfallaufnahme jetzt in beiden Richtungen gesperrt. Wer sich auskennt, bitte das Gebiet meiden. Und jetzt, oh, die Finnen. The Bowser Magnetic in der Abendshow. Guter Sound für den Sommer.

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1: Um 20 Uhr mit Sophia Spyropoulos. Der neue FDP-Vorsitzende Wolfgang Kubicki hat eine Zusammenarbeit mit der AfD ausgeschlossen. Kubicki sagte dem Sender Phoenix, es werde keinerlei Kooperation geben. Man müsse aber den Leuten erklären, was im Programm der AfD stehe. Das sei, Zitat, Bullshit im wahrsten Wortsinn.

0: hielten sich daran. Sie forderten einen besseren Lärmschutz und dass der Schwerlastverkehr auf die Schiene verlegt wird. Die Brennerroute ist die wichtigste Straßenverbindung über die Alpen. Im Kampf gegen den Ebola-Ausbruch in der Demokratischen Republik Kongo hat die Weltgesundheitsorganisation eine bessere Zusammenarbeit angemahnt. WHO-Chef Tedros forderte bei einem Besuch vor Ort zudem, man müsse mehr auf die lokale Bevölkerung hören. Das sei wichtig, um wirksame Lösungen gegen die Epidemie zu finden. Seit Mitte Mai sind in dem Land fast 250 Ebola-Tote registriert worden. Die WHO befürchtet, dass das Ausmaß der Epidemie deutlich größer ist. Die EU-Richtlinie für mehr Transparenz bei Gehältern von Frauen und Männern kommt in Deutschland später als geplant. Wie das Bundesfamilienministerium mitteilte, sollen die EU-Regeln bis Anfang 2027 in deutsches Recht umgesetzt werden und damit ein halbes Jahr später als ursprünglich vorgesehen. Grund sei weiterer Abstimmungsbedarf. Die EU-Richtlinie verpflichtet Arbeitgeber unter anderem, Gehaltsstrukturen offenzulegen. Das soll helfen, die Lohnlücke zwischen Männern und Frauen zu schließen. Die Leipziger Handballerinnen sind in die Bundesliga zurückgekehrt. Der HC Leipzig bezwang im letzten Spiel der Saison Mainz 37:24 und sicherte sich damit in der zweiten Bundesliga den ersten Tabellenplatz. Der vielfache deutsche Meister spielte zuletzt vor 9 Jahren in der höchsten Handballliga. 2017 wurde der Verein nach Insolvenz in die dritte Liga zwangsversetzt. Das waren die Nachrichten. Das Wetter: in der Nacht klar oder gering bewölkt und trocken, zum Morgen örtlich Nebel, Tiefstwerte 13 bis 9 Grad. Morgen erst heiter, im Verlauf von Westen her auch dichtere Wolken und einige teils kräftige Schauer und Gewitter. Örtlich Unwetterpotenzial, Höchstwerte dann 22 bis 26 Grad, am Montag Wechsel von Sonne und Wolken, gebietsweise Schauer. Damit ist es 20.03 Uhr.
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3: Vorsicht auf der A13 Richtung Berlin. Zwischen Freiwalde und Starkow liegen Glasscherben auf der rechten Fahrspur. A9 Richtung München. Zwischen Kleinmarzehns und Köselitz steht ein defektes Fahrzeug auf der rechten Fahrspur. Die B6 Meißenwurzen ist zwischen Lupper und dem Abzweig Mark-Schönstedt nach einem Unfall gesperrt. In Tangermünde ist die Stendaler Straße zwischen Kirschallee und Jägerstraße nach einem Unfall gesperrt. In Wesser ist die Schmiedefelder Straße wegen Reparaturarbeiten gesperrt.
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4: Am Samstagabend mit Markus Barsch. Hallo! In Budapest werden gerade 44 Waden. 44 verhärtete Waden werden von Physiotherapeutinnen und Therapeuten weich geklopft. Es geht in die Verlängerung nach dem 1:1. Ist nichts mehr passiert die letzten Minuten bei PSG Arsenal 1:1. Wir halten euch über alles auf dem Laufenden. Ich glaube, wir können gleich erstmal unsere Hirnzellen neu verschnöpseln, oder? Machen wir ein bisschen Philosophie? Gleich? Gute Idee.
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Crystal Fighters in eurer Abendshow am Samstag um 20.10 Uhr und 50 Sekunden. Das sieht gut aus. 20 geteilt durch 10, geteilt durch 50, folgende. 20.10 Uhr und 50 Sekunden ist eine super Zeit für ein bisschen Philosophie. Alles, was den ganzen Tag vielleicht so ein bisschen doof war, wenn ihr irgendwelche Sachen erlebtet, die ihr gar nicht erleben wolltet und die vielleicht euch gezwickt haben irgendwo, dann schieben wir die jetzt mal beiseite, machen uns ein paar völlig andere Gedanken und die kleinen Problemchen des Tages sind im besten Fall gleich weg. Nach diesem Perspektivwechsel. Die kommen nicht wieder. Juhu, alles schon vorgekommen. Wir haben schon philosophiert über Sachen wie zum Beispiel, wenn man in einem Wörterbuch Déjà-vu nachschlägt, denkt man dann die ganze Zeit, habe ich das nicht schon mal nachgeschlagen? Ich glaube ja. Feuert man Sporttaucher an mit, da ist noch Luft nach unten. Oder gestern, das war auch schön von Mirko aus Germersheim. Liebe Grüße, Mirko, an wen wende ich mich denn bitte, wenn ich Hühneraugen habe? An den Tier oder doch an den Augenarzt? Ist das nicht, ich weiß, also ist das nicht was auf der Haut? Ich gehe lieber zum Tierarzt, Mirko. Tierarzt immer gut. 877 Trilliarden dieser kleinen Hirnaushänger stehen auch in der Barschen Philosophiegalerie, dies auf popabend.de. Und heute verkamen wir unsere Synapsen absolut berechtigt neu über die hervorragende Frage von Rolf aus Wernigerode. Liebe Grüße, Rolf. Wenn Aladdin mal wieder auf seinem fliegenden, geknüpften Untersatz da oben unterwegs ist, ist er dann abgehoben oder im Gegenteil auf dem Teppich geblieben?

0: Oh, bist du dumm.
1: Psst. Du James. Oh. Was war? Oh Gott, das war jetzt lustig gerade.
2: Hattest du gerade das Mikro auf?
1: Ja, ich wollte mal kurz was durchgeben. Vorsicht auf der A5 Basel Richtung Karlsruhe zwischen Bühl und Baden-Baden. Vorsichtig sein. Eine ungesicherte Unfallstelle. Komm, wir machen schnell hier dann nochmal der Erklärung. Jens guckt Fußball für euch natürlich.
2: Ja, aus beruflichen Gründen gucke ich natürlich gerade das Champions League Finale an.
1: Arsenal immer noch seit Ende der regulären Spielzeit ja 1-1 und wir sind in der Verlängerung, 98. Minute, immer noch 1-1. Was war da gerade los? Wer war doof?
2: Naja, also,
1: gemein schon.
2: Also, es war ja eigentlich das ganze Spiel so, dass Paris auf das Tor von London gespielt hat und die haben sich hineingestellt, um kein Tor zu bekommen. Ja. Dann haben sie eins bekommen, dann stand es 1-1. Jetzt sind wir gerade in der Verlängerung, 8 Minuten gespielt, in der Verlängerung. Ja. Und London hat nach vorne gespielt, hat einen Konter bekommen und dann rennen die Franzosen auf das Tor der Londoner zu und dann macht halt leider ein Engländer, der Stürmer von denen, Gyökeres, macht dann halt ein wirklich sehr doofes Foul. Und ich bin leider unmütig beim Fußball gucken, so wie im Auto. Ich muss das.
1: Oh Mann, du bist... Nein, du Hong, wie kann man denen denn vergeben? Und so weiter und so fort. Der hat ja meine Oma reingemacht. Ja, sicherlich.

20.23 Uhr. Vorsicht mal gerade auf der neuen Halle Leipzig Richtung Berlin zwischen Rastplatz Rabenstein und Niemeck. Da ist ein Reh auf der Fahrbahn. Vorsichtig sein.

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1: Es ist 8:30.
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6: Heute Nacht kommen von Westen her neue Schauer und Gewitter auf. Sonst ist der Himmel teils klar, teils dicht bewölkt. Die Tiefstwerte liegen zwischen 19 und 7 Grad, wobei es entlang des Rheins am mildesten und in der Lüneburger Heide am kühlsten ist. Morgen sind von der Mitte bis in den Süden zum Teil kräftige Schauer und Gewitter unterwegs mit Unwettergefahr. Sonst wechseln sich Sonne und Wolken ab und es bleibt oft trocken. Dazu werden zwischen 17 und 30 Grad erreicht.
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7: Vorsicht auf der A9 Richtung Berlin. Zwischen Kleinmarzehns und Niemeck ist ein Reh auf der Fahrbahn. Vorsicht auf der A38 Richtung Halle. In der Auffahrt Berger befindet sich eine ungesicherte Unfallstelle im Kurvenbereich. A9 Richtung München. Zwischen Kleinmarzehns und Köselitz steht ein defektes Fahrzeug auf der rechten Fahrspur. In Tangermünde ist die Stendaler Straße zwischen Kirschallee und Jägerstraße nach einem Unfall gesperrt. Auf der A4 Dresden-Frankfurt wird zwischen Hohenstein-Ernsthal und Glauchau West bis Dezember die Fahrbahn auf der Richtungsfahrbahn Frankfurt erneuert. Der gesamte Verkehr wird mit je 2 Spuren auf der Richtungsfahrbahn Dresden geführt. Die Anschlussstelle Hohenstein-Ernsthal ist in Richtung Frankfurt bis Anfang Juli gesperrt.
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1: Und hier ist Bob, eure Abendshow am Samstagabend mit Markus Barsch. Hi, schön, dass ihr da seid. Teddy Swims ist hier. Mr. Know-It-All. PSG, Arsenal immer noch 1:1. Zweite Hälfte der Verlängerung.

0: Hallo Deutschland, hier ist Pop, eure Abendshow. Im Studio, der Moderator dieser Sendung und der größte FC Bayern-Fan der ganzen Welt, das ist Leider. Kollege Jens, der natürlich gerade aus beruflichen Gründen mal das Champions League-Finale, wo Bayern nicht mitspielen darf, anschaut und es natürlich weder PSG noch Arsenal gönnt, die seit gefühlt Stunden nicht viel zustande kriegen. Also in der vierten Minute Havertz für Arsenal 1-0, dann Stunde später oder gute Stunde später Ausgleich, war schon kurz vor Ende der regulären Spielzeit.
1: Das war so 64 Minuten, Usman Dembélé mit dem Elfmeter.
0: Elfmeter. Ne? 1-1 und seitdem schnarchst du hier auch teilweise laut, Jens.
1: Also ich glaube, selbst als neutraler Fan, ich glaube, das ist so ein Spiel, wenn du wirklich, du bist London-Fan von Arsenal oder du bist PSG-Fan, dann sagst du, es ist unglaublich spannend, wer schießt das nächste Tor? Ja. Für mich ist es eines dieser Spiele, wenn die um 21 Uhr, jetzt normalerweise werden die 21 Uhr angepfiffen, das ist dann so, dass du sagst, oh bitte nicht noch Elfmeter, ich will ins Bett, es gewinnt endlich einer. Und es will keiner gewinnen. Es gibt irgendwie aber so gut wie keine wirklichen Torschüsse, es passiert irgendwie nichts. Paris hat meistens den Ball, spielt nach vorne, Arsenal verteidigt, ja, das wussten wir vorher schon. Und da steht immer noch 1-1, noch eine Minute reguläre Spielzeit und dann Elfmeterschießen und dann ist es endlich vorbei.
0: Aber weißt du, Elfmeterschießen kann doch keiner wollen auf dem Platz, oder?
1: Vor allem nicht in dem Champions-League-Finale. Wie unwürdig ist das denn? Das gab es das letzte Mal auch vor 10 Jahren, 2016. Da hat Real Madrid gegen Atletico Madrid das Stadtduell gewonnen im Elfmeterschießen. Und ansonsten, das ist schade. Das war so eine schöne Champions-League-Saison und dann so ein langweiliges
0: Finale.
1: Dann
0: das. Und das
1: ja.

0: 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Guck mal, ist lustig, was man hier lostritt, wenn man sagt, man sitzt zufällig mit dem weltgrößten FC Bayern-Fan im Studio, der einfach mittelschlecht gelaunt ist und weiß, du, dir ist ja egal, du kannst ja auch abschließen mit Dingen und loslassen. Bayern ist halt rausgeflogen in der Champions League gegen PSG, Hier kommt Sven aus Waghäusel, 0722-1211. Kurze Frage an den weltgrößten Bayern-Fan im Studio. Hat nicht der FC Bayern mal, in Anführungsstrichen, unwürdig, ne, weil Elfmeterschießen sind wir unwürdig, gegen Valencia die Champions League im Elfmeterschießen gewonnen? Was war da los?
1: Oh, das weiß ich noch, Oliver Kahn. Ich glaube, drei Stück hat er, glaube ich, damals gehalten.
0: Ja.
1: Nee, das war ein sehr schönes Finale.
0: Das war, okay, das war nicht unwürdig.
1: Nein, das war,
0: weil der Bayern dabei war.
1: Das war eines der besten Spiele der Welt.
0: Ah, also wirklich. Brauchen wir gar nicht überreden. Was reden wir hier?

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1: Um 21 Uhr mit Sophia Spiropoulos. Der neue FDP-Vorsitzende Wolfgang Kubicki hat eine Zusammenarbeit mit der AfD ausgeschlossen. Kubicki sagte dem Sender Phoenix, es werde keinerlei Kooperation geben. Man müsse aber den Leuten erklären, was im Programm der AfD stehe. Das sei, Zitat, Bullshit im wahrsten Wortsinn. Kubicki hatte sich zuvor beim Bundesparteitag in einer Kampfabstimmung gegen die Europaabgeordnete Marie-Agnes Strack-Zimmermann durchgesetzt. Er wurde mit gut 59% zum Vorsitzenden gewählt. Die Sperre der Brenner-Autobahn in Österreich ist aufgehoben worden. Der Autobahnbetreiber teilte mit, alle Spuren seien wieder offen. Der Brennerpass an der Grenze zu Italien war seit dem Vormittag wegen Protesten gegen die hohe Verkehrsbelastung blockiert. Rund 5000

0: Infektionsdelikte registriert worden. Die WHO befürchtet, dass das Ausmaß der Epidemie deutlich größer ist. In Aschersleben ist eine Ausstellung mit Werken der Künstler Jonathan Mese und Neo Rauch zu sehen. Unter dem Titel Feine Herrschaften werden Lithografien, Zeichnungen und Ölarbeiten gezeigt. Darunter sind auch Gemeinschaftsarbeiten der beiden Künstler. Die Grafikstiftung Neo Rauch erklärte, die Arbeiten zeigten einen spannenden Dialog über Herrschaft, Ideologie und die Rolle der Kunst. Paris Saint-Germain hat die Fußball-Champions League gewonnen. Im Finale in Budapest siegte der Titelverteidiger aus Frankreich gegen Arsenal London im Elfmeterschießen. Nach 90 Minuten und Verlängerung stand es 1:1. Der deutsche Nationalspieler Kai Havertz hatte die Londoner zunächst in Führung gebracht. Ousmane Dembélé glich per Foul Elfmeter aus. Das waren die Nachrichten. Damit zum Wetter. In der Nacht klar oder leicht bewölkt und trocken. Zu morgen örtlich Nebel, Tiefstwerte 13 bis 9 Grad. Morgen erst heiter, im Verlauf von Westen her auch dichtere Wolken und einige teils kräftige Schauer und Gewitter, örtlich Unwetterpotenzial. Höchstwerte 22 bis 26 Grad. Am Montag Wechsel von Sonne und Wolken, gebietsweise Schauer. Die Zeit, es ist 21:03 Uhr.
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3: A38 Richtung Halle. In der Auffahrt Berger Behinderungen nach einem Unfall im Kurvenbereich. In Wesser ist die Schmiedefelder Straße wegen Reparaturarbeiten gesperrt. Auf der A4 Dresden-Frankfurt wird zwischen Hohenstein-Ernsthal und Glauchau-West bis Dezember die Fahrbahn auf der Richtungsfahrbahn Frankfurt erneuert. Der gesamte Verkehr wird mit je 2 Spuren auf der Richtungsfahrbahn Dresden geführt. Die Anschlussstelle Hohenstein-Ernsthal ist in Richtung Frankfurt bis Anfang Juli gesperrt.
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4: Mit Markus Barsch, hallo. Ja, undankbares Elfmeterschießen, okay. Paris Saint-Germain ist Champions League-Sieger 2026 gegen Arsenal London. Wir machen erstmal zur freudigen Unterhaltung ein Quiz gleich, oder? Ich glaube, wir machen ein Fußballquiz. Oh ja, in 10 Minuten.
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0: Ploing.
1: Schlussakkord in Dur. Merke.
0: Hallo Deutschland. Hier ist Bob, eure Abendshow. Ist die gemeinsame Abendshow von Bremen 4, HR3, MDR Jump, NDR 2, SR1 und WDR 2. Jetzt mit einem spontanen Schnellsquiz. Für euch mit Liebe produziert von SWR 3. So, Fußball, Champions League ist passé, ne? Paris Saint-Germain. Das ist ungerecht, ne? Paris Saint-Germain ist Champions League-Gewinner. Der coole Keeper von Arsenal hat mit einer unfassbar tollen Parade, Raya heißt er, hat einen Schuss von einem Paris Saint-Germain-Schützen so geil gehalten. Der Keeper von Paris Saint-Germain hat keinen einzigen Elfmeter gehalten, weil die zwei, die am Ende zum Sieg für Paris Saint-Germain führten, die beiden Arsenal-Jungs haben leider drüber geschossen oder daneben geschossen, neben das Tor. Aber Paris Saint-Germain, ne, weißt du, die kriegen dann das Ding. Ist egal. Wir machen jetzt folgendes. Nächstes Fußball-Highlight ist ja wohl die WM. Den vorletzten Test dafür gibt's morgen. Deutschland, Testspiel Deutschland-Finnland. Der vorletzte deswegen, weil am Samstag in einer Woche, da gibt's noch den Testkick gegen die USA. Doch bleiben wir bei Finnland. Komm, wir machen ein spontanes Finnland-Schnellstquiz. Wenn ihr zum Beispiel wisst, dass, wenn ihr die Frage beantworten könnt, wie dunkel ist es um Mitternacht im Hochsommer in Finnland? A, gar nicht oder B, überhaupt nicht. Beides richtig, ne? Da ist ja zwei Monate lang, wird es ja nicht dunkel in Finnland zum Beispiel. Aber wir reden auch ein bisschen über Fußball, vielleicht geht's egal. Ich denke mir gleich was aus und ihr ruft mir schön an. 07221 20, sofort anrufen. 07221 20. Spontanes Finnland-Schnellsquiz. Da muss man sich natürlich in keiner Weise mit Fußball auskennen, ist ja klar.

0: Abendshow. Am Samstagabend. Wir hoffen, es geht allen gut. Wir wollen ein spontanes Schnellquiz machen. Deutschland ist ein Testspiel, morgens ein Testspiel, Deutschland, Finnland. Ist eigentlich euch auch mal aufgegangen? Ich weiß nicht, bin ich alleine auf der Welt? Kann es sein? Mein Keks ist weich. Meine Birne ist echt die ganze Woche schon. Es ist so warm. Ich kann damit nicht so richtig gut. Seht ihr gerade, wie ich meine Hand so über die Augen reibe und denke, wann? Aber es wird jetzt ein bisschen kühler. Meine Birne ist einfach weich. Ich verhedder mich in Wortfindungsstörungen und Co. Siegene, wie geht's dir in Lörrach? Hallo Siegene.
1: Ja, hallo Markus. Oh. Also ich muss kalt duschen. Allein wegen meiner Mitmenschen. Also muss ich abends nochmal kalt duschen, nicht wahr?
0: Das ist überhaupt kein Ding.
1: Es ist hier, aber es ist die schönste Ecke von Baden hier unten, nicht wahr, muss ich sagen.
0: Ja, also. Jetzt kommen die Freiburgerinnen und Freiburger und sagen, haha, warst wohl noch nie bei uns. Oder die Baden-Badener kommen auch um die Ecke, wer weiß, wer weiß. Okay, Signe. Wir haben, das ist ja ein nordischer Name, ne? Signe. Ne?
1: Genau, ja.
0: Bist du auch geboren in Finnland zum Beispiel oder Schweden oder Dänemark?
1: Nein, das nicht, aber ich war schon öfters dort.
0: Verstehe. Sag mal was in einer anderen Sprache, in nordische Sprache bitte.
1: Jeheti Sinje.
0: Ich heiße Sinje?
1: Ja.
0: Boah.
1: Das war jetzt isländisch. Ja.
0: Ach, isländisch kannst du auch noch. Ja,
1: Leira Islenski.
0: Was war das
1: gerade? Ja, können. Oh. Ja, als Leira Islenski.
0: Heißt was?
1: Das heißt, ich bin am Lernen Isländisch. Also ich lerne gerade Isländisch.
0: Das auch noch, das ist ja toll. Wir machen ein spontanes Finnland-Schnellquiz. Jetzt nicht Island, sondern Finnland.
1: Mal gucken, ja.
0: Ich kann eine Island-Frage einpflegen. Welche sehr berühmte Künstlerin kommt aus Island? A. Björk, B. Ocelot-Türk. Nee, das Spaß.
1: Ja, Björk ist richtig. Natürlich, genau.
0: Wir wollen aber noch ein spontanes Finnland-Schnellquiz machen. Guck mal, wann hat Deutschland das letzte Mal gegen Finnland verloren? Reden von Fußball. A. Gestern. B. Noch nie. C. Vor 103 Jahren.
1: Vor 103 Jahren.
0: Das stimmt. Weißt du auswendig?
1: Ja, das ist, wenn man SWR 3 hört, dann hört man solche.
0: Das ist auch ein guter Sender, das stimmt. Eine Niederlage 1923 mit 1-2 verloren. Deutschland, Finnland. Warum nennt man die finnische Fußballnationalmannschaft die Uhus? Das ist kein Witz. A?
1: Ja.
0: Weißt du das etwa auch?
1: Na klar.
0: Was?
1: Das ist die absolut geniale Geschichte gegen das Spiel gegen Belgien. Die Jahreszahl habe ich jetzt leider vergessen.
0: Ja, ich auch.
1: Was sind schon Jahreszahlen?
0: Ja, absolut.
1: Aber
0: was war da los?
1: Da der Uhu einfach aufs Spielfeld geflogen ist.
0: Stimmt.
1: Und ich meine, das muss ja gigantisch sein. Ein Uhu ist der größte Raubvogel Europas, glaube ich.
0: Der hat sich da auf die Torlatte gesetzt und das Spiel angeguckt. Und dann, weißt du das auch, der ist dann auch mal auf die andere Torlatte rüber, aufs andere Ende vom Spielfeld geflogen und hat mal von da geguckt.
1: Genau.
0: Das ist lustig.
1: Ja, und dann haben die Finnen sogar noch gewonnen mit 2-0.
0: Und sie haben ihn, glaube ich, zum
1: Maskottchen erklärt.
0: Maskottchen,
1: genau.
0: Oder zum Ehrenbürger ernannt.
1: Und Ehrenbürger, Helsinki, genau. Ja.
0: Okay, das ist ja lustig. Hat heute irgendjemand im Radio, hast du das heute gehört, dass einer dieses Quiz gemacht hat? Ich habe mir das gerade hier so quasi schnell zusammengesucht.
1: Okay. Also ich hatte den Beitrag heute Morgen gehört und dann habe ich natürlich gleich mal ein bisschen gegoogelt, weil ich eben auch Finnland-Fan bin.
0: Auch
1: also Helsinki ist eine der schönsten Städte, die ich so kenne.
0: Ja.
1: Und überhaupt
0: tolle Oper, habe ich mal gesehen.
1: Genau, mir gefällt das Wetter dort oben im Norden.
0: Ja, das ist auch nicht so heiß. Ich möchte da wohnen.
1: Wobei ja die Sommer werden auch immer heißer und wenn 24 Stunden die Sonne scheint,
0: da wird man auch verrückt.
1: Ist es auch, also das ist auch nicht ohne.
0: Da hilft nur eins, Tango tanzen in Finnland, ne? Das machen die wirklich, weißt du schon, ne?
1: Habe ich noch nicht gehört, aber es traue ich denen alles zu.
0: Kann sein, dass ich auf dem Holzweg bin. Ich werde das gleich recherchieren, ob das stimmt oder nicht. Komm, wir machen noch schnell. Die Finnen können viele Sachen ganz toll, auch. Wo sind sie weltweit führend? A, beim in die Sauna gehen. B, beim Formel 1 fahren. C, beim Kaffee trinken.
1: Also Formel 1 sind sie ja sehr gut, aber ich würde sagen, Sauna gehen, da sind sie ungeschlagen.
0: Ist richtig! Mehr Saunen als Autos gibt's in Finnland. B, Formel 1 fahren wäre auch richtig gewesen. Die haben die meisten Formel 1 Weltmeister gestellt bisher pro Einwohner. Und beim Kaffeetrinken sind sie unangefochten. 12 Kilo Kaffee saufen Finnen und Finnen jedes Jahr und pro Kopf. 3,5 bis 4 Tassen jeden Tag. Ich hab Puls.
2: Ja. 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

0: Es ist 9:30.
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3: Heute Nacht kommen von Westen her neue Schauer und Gewitter auf. Sonst ist der Himmel teils klar, teils dicht bewölkt. Die Tiefstwerte liegen zwischen 19 und 7 Grad, wobei es entlang des Rheins am mildesten und in der Lüneburger Heide am kühlsten ist. Morgen sind von der Mitte bis in den Süden zum Teil kräftige Schauer und Gewitter unterwegs mit Unwettergefahr. Sonst wechseln sich Sonne und Wolken ab und es bleibt oft trocken. Dazu werden zwischen 17 und 30 Grad erreicht.
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4: Achtung! Autofahrer auf der A4 Dresden-Frankfurt. Zwischen Gera und Gera-Langenberg ist ein Falschfahrer unterwegs. Bitte äußerst rechts fahren und nicht überholen. Wir melden, wenn die Gefahr vorüber ist. Auf der A4 Dresden-Frankfurt zwischen Gera und Gera-Langenberg ist ein Falschfahrer unterwegs. Vorsicht in beiden Richtungen. Auf der A38 Richtung Halle ist die Auffahrt Berger nach einem Unfall gesperrt. Auf der A4 Dresden-Frankfurt wird zwischen Stadtroda und Jena Zentrum die Fahrbahn Richtung Frankfurt erneuert. Deshalb wird nach der Einrichtung der Verkehrsführung der gesamte Verkehr mit je 2 Fahrspuren pro Richtung auf der Richtungsfahrbahn Dresden geführt.
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5: Und hier ist Pop, eure Abendshow am Samstagabend mit Markus Barsch und Robin Schulz und Fastboy. Hi.

0: One Republic, need your love. Hallo, hier ist Pop, eure Abendshow. Wir sind immer an eurer Seite, wir sind immer erreichbar, wir sind immer da. 07221 2011, WhatsApp, Signal, anrufen, es geht alles. Guck mal, Yannick schreibt uns, ganz lieb. Hallo da im Studio. Eventuell gibt es eventuell die Möglichkeit, mal Geburtstagsgrüße durchzuschicken und ein riesen Dankeschön an meinen Vater Ralf, schreibt Yannick. Der ist nämlich heute 58 geworden und fährt uns schon den ganzen Tag von Kroatien bis nach Hause. Echt. Wenn man sofort alle die Leute durch die Gegend kutschieren, Spezialapplaus mit Kutschierhupe. Hupe. Fahrt vorsichtig, kommt gut und sicher und schön und bald an. Wir spielen euch Deichkind, leider geil dazu, geil.
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Irgendwie ist es gut gealtert, oder? Die 7. 1997. Members of Mayday. Sonic Empire. Gibt Sachen, die kann man nicht mehr so gut anhören von damals. Das war schön gerade mal wieder. Und hier kommt noch was aus dem Verkehrszentrum. Wichtig, Entwarnung von der A4 Chemnitz-Erfurt. Kein Falschfahrer mehr zwischen Gera und Gera-Langenberg. Aber Vorsicht auf der A2 Dortmund Richtung Hannover zwischen Talbrücke Ölbergen und Raststätte Auetal Süd. Da steht ein defektes Fahrzeug. Fahrt vorsichtig, kommt gut und sicher

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1: Um 22 Uhr mit Sophia Spyropoulos. Paris Saint-Germain hat die Fußball-Champions-League gewonnen. Im Finale in Budapest siegte der Titelverteidiger aus Frankreich gegen Arsenal London im Elfmeterschießen mit 4:3. Nach 90 Minuten und Verlängerung stand es 1:1. Der deutsche Nationalspieler Kai Havertz hatte die Londoner zunächst in Führung gebracht. Ousmane Dembélé glich per Foul Elfmeter aus. In der Entscheidung vom Punkt hatte Paris schließlich das bessere Ende für sich. Der neue FDP-Vorsitzende Wolfgang Kubicki hat eine Zusammenarbeit mit der AfD ausgeschlossen. Kubicki sagte dem Sender Phoenix, es werde keinerlei Kooperation geben. Man müsse aber den Leuten erklären, was im Programm der AfD stehe. Das sei, Zitat, Bullshit im wahrsten Wortsinn. Kubicki hatte sich zuvor beim Bundesparteitag in einer Kampfabstimmung gegen die Europaabgeordnete Marie-Agnes Strack-Zimmermann durchgesetzt. Er wurde mit gut 59% zum Vorsitzenden gewählt. Die Sperre der Brennerautobahn in Österreich ist aufgehoben worden. Der Autobahnbetreiber teilte mit, alle Spuren seien wieder offen. Der Brennerpass an der Grenze zu Italien war seit dem Vormittag wegen Protesten gegen die hohe Verkehrsbelastung blockiert. Rund 5000 Menschen beteiligten sich daran. Sie forderten einen besseren Lärmschutz und dass der Schwerlastverkehr auf die Schiene verlagert wird. Die Brennerroute ist die wichtigste Straßenverbindung über die Alpen.

0: deutlich größer ist. Die Leipziger Handballerinnen sind in die Bundesliga zurückgekehrt. Der HC Leipzig bezwang im letzten Spiel der Saison Mainz 37:24 und sicherte sich damit in der zweiten Bundesliga den ersten Tabellenplatz. Der vielfache deutsche Meister spielte zuletzt vor 9 Jahren in der höchsten Handballliga. 2017 wurde der Verein nach Insolvenz in die dritte Liga zwangsversetzt. Das waren die Nachrichten. Das Wetter: in der Nacht klar oder gering bewölkt und trocken, zum Morgen örtlich Nebel, Tiefstwerte 13 bis 9 Grad. Morgen erst heiter, im Verlauf von Westen her auch dichtere Wolken und einige teils kräftige Schauer und Gewitter. Örtlich Unwetterpotenzial, Höchstwerte dann 22 bis 26 Grad. Und die Zeit, damit ist es 22:03 Uhr.
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3: Entwarnung auf der A4 Dresden-Frankfurt. Kein Falschfahrer mehr zwischen Gera und Gera-Langenberg. Auf der A38 Richtung Halle ist die Auffahrt Berger nach einem Unfall gesperrt. In Wesser ist die Schmiedefelder Straße wegen Reparaturarbeiten gesperrt. Auf der A4 Dresden-Frankfurt wird zwischen Stadtroda und Jena Zentrum die Fahrbahn Richtung Frankfurt erneuert. Deshalb wird nach der Einrichtung der Verkehrsführung der gesamte Verkehr mit je 2 Fahrspuren pro Richtung auf der Richtungsfahrbahn Dresden geführt.
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0: Hallo Deutschland, hier ist Pop, eure Abendshow. Wir hoffen, es geht allen gut. Wir müssen jetzt über Suppe reden. Ist eine litauische Suppe die beste der Welt?
1: Die Šaltibarščiai.
0: Sorry für schlechte Aussprache eventuell. Ich meine, immerhin haben sich zigtausende Menschen extra wegen dieser Suppe in der litauischen Hauptstadt Vilnius 3 Tage lang getroffen, um diese Suppe zu feiern. Beim Vilnius Pink Soup Fest. Nämlich pink. Jens Grotegut wäre auch gerne dabei gewesen bei diesem
2: Sehr
0: Fest.
2: Gerne.
0: Hatte aber nicht das richtige Kostüm. Was ist denn da los?
2: Ja, hast du ein Gurkenkostüm zu Hause? Ich nicht.
0: Natürlich.
2: Weil auf dem Festival, da waren viele entweder natürlich komplett pink gekleidet, so wie die Suppe.
0: Ja.
2: Oder sie waren eben als Gurkeneier oder auch gerne mal als rote Beete.
0: Wir vermuten jetzt mal an dieser Stelle, es kommt alles in die Suppe rein.
2: Ja, die Šaltibarščiai, ich weiß nicht, ob man so ausspricht, ich glaube schon, es geht in die Richtung, die isst man ja kalt und zwar um sich abzukühlen in den sehr kurzen litauischen Sommern. Rote Beete ist drin, ganz viel Kefir, Gurke, Dill, Eier, Frühlingszwiebel und Kartoffeln.
0: Aha.
2: Genau die kocht man, stellt die dann beiseite.
0: Kartoffeln kochen beiseite, genau. Ich schreibe mit, lecker.
2: Dann kochst du noch Eier.
0: Habe ich, kann ich.
2: Und den Rest, den schüttest du im Prinzip so direkt dazu.
0: Also Kefir, Gurke, Dill dazu schütten,
2: ja,
0: rote
2: ja.
0: Beete. Okay,
2: genau.
0: Easy.
2: Und dann packst du es eine Stunde in den Kühlschrank, habe ich gehört. Und dann, weil das muss ganz eiskalt serviert werden.
0: Ja.
2: Weil das Besondere an der Šaltibarščiai ist der Kontrast eben aus dieser kalten Suppe und den noch warmen Kartoffeln.
0: Ah.
2: Ich habe es leider noch nie gegessen, aber es muss der Kracher sein.
0: Šaltibarščiai.
2: Ja.
0: Ich glaube, das hat irgendwas mit Borscht zu tun.
2: Šaltibarščiai. Das ist deine Suppe.
0: Ich versuche sie nach. Sag mal eben, also rote Beete ist drin, ganz viel Kefir, Gurke, Dill, Eier, Frühlingszwiebeln. Und eben der Gag ist, das in den Kühlschrank zusammenmatschen und Kartoffeln kochen und dann heiße Kartoffeln. Das ist super. Müssen wir jetzt pink spielen? Nein, wegen der pinken Suppe auf keinen Fall.
2: Nein.
0: Wir machen lieber, mach nochmal, wiederhol nochmal die Suppe. Lecker. Repeat it. Martin Garrix, Ed Sheeran.
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0: Komm, wir können das nicht auf uns sitzen lassen, dass wir natürlich, es ist schwierig auszusprechen, für westeuropäische Menschen, wie wir sind, denn es hat ganz viele Speziallaute und Schriftzeichen. Diese Suppe, über die wir gerade gesprochen haben, diese rote, diese pinke Suppe, wo gerade in Vilnius, der litauischen Hauptstadt, ja dieses Fest war, wo sich Tausende, Zehntausende von Menschen getroffen haben, um die Suppe zu genießen, so wird sie ausgesprochen. Wir haben ja einen Knopf.
1: Schaltibarciai.
0: Schaltibarciai.
1: Schaltibarciai.
0: Okay, litauische Speise, Klammer auf, kalte Suppe mit rote Beete und Kartoffeln. Hier.
1: Schaltibarciai.
0: Guten Appetit.

0: Tinashe. Hier kommt Wichtiges aus dem Verkehrszentrum ein. Haben wir nicht bestellt, kommt trotzdem. Ich warne euch. Vorsicht bitte auf der A2, Dortmund Richtung Hannover, zwischen Bunstorf, Lute und Garbsen. Personen auf der Autobahn. Vorsicht auf der A2, Dortmund Richtung Hannover, zwischen Bunstorf, Lute und Garbsen. Personen auf der Autobahn. Und Vorsicht im Hochtaunuskreis auf der Kanonenstraße zwischen Oberreifenberg und der Ausfahrt B455 Oberursel-Hohemark. Personen auf der Fahrbahn. Ganz viele Nachrichten hier an die 07221211. Sag nochmal, wie die Suppe heißt. Jetzt habe ich das nicht mehr. Jetzt habe ich den Knopf nicht mehr, glaube ich, oder? Schalti-Bacciai. Warte mal, ich habe ihn vielleicht doch noch. Hier, wenn ihr das mal...
1: Schalti-Bacciai.
0: Wenn ihr das einfach mal...
1: Schalti-Bacciai.
0: Ihr könnt auch einfach, weil die viele wollen das Rezept, haben wir nicht, aber ihr könnt einfach Schalti-Bacciai ungefähr eingeben, bei Google oder so, dann schreibt ihr litauische kalte Suppe mit rote Beete und Kartoffeln. Dann kommen wahrscheinlich 60.000 Rezepte. Und ganz viele von euch schreiben, kenne ich, ist eine der leckersten Suppen der ganzen Welt. Boah, geil.

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4: Es ist 10:30.
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5: Heute Nacht kommen von Westen her neue Schauer und Gewitter auf. Sonst ist der Himmel teils klar, teils dicht bewölkt. Die Tiefstwerte liegen zwischen 19 und 7 Grad. Morgen sind von der Mitte bis in den Süden zum Teil kräftige Schauer und Gewitter unterwegs mit Unwettergefahr. Sonst wechseln sich Sonne und Wolken ab und es bleibt oft trocken. Dazu werden zwischen 17 und 30 Grad erreicht, mit den höheren Werten im Süden.
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6: Auf der A38 Richtung Halle ist die Auffahrt Berger nach einem Unfall gesperrt. In Wesser ist die Schmiedefelder Straße wegen Reparaturarbeiten gesperrt. Auf der A4 Dresden-Frankfurt wird zwischen Hohenstein-Ernsthal und Glauchau-West bis Dezember die Fahrbahn auf der Richtungsfahrbahn Frankfurt erneuert. Der gesamte Verkehr wird mit je 2 Spuren auf der Richtungsfahrbahn Dresden geführt. Die Anschlussstelle Hohenstein-Ernsthal ist in Richtung Frankfurt bis Anfang Juli gesperrt. Auf der A4 Dresden-Frankfurt wird zwischen Stadtroda und Jena Zentrum die Fahrbahn Richtung Frankfurt erneuert. Deshalb wird nach der Einrichtung der Verkehrsführung der gesamte Verkehr mit je 2 Fahrspuren pro Richtung auf der Richtungsfahrbahn Dresden geführt.
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0: Programmshow. Wird Eske holen, der größte Ostfriesland-Export seit, weiß ich nicht, Otto? Ist Otto eigentlich mittlerweile 100? Weiß man das? Ja, wir lieben Otto immer noch. Hier ist Pop die Abendshow, jetzt mit einem ganz tollen, schönen, fröhlichen, frischen Hit. Wenn euch der Name Eske, ich bin gerade schon mal genannt, mit Nachnamen Eske Holen, aber Künstlername einfach nur Eske. Wenn Eske euch was sagt, dann habt ihr vielleicht vor ein paar Jahren The Voice Kids geguckt. Da hatte sie mit 15 mit ihrer Stimme alle Leute sehr verblüfft. Inzwischen ist Eske Anfang 20 und die Stimme für den neuesten Hit von Weiß, ne? Die beiden Jungs, ihr wisst schon, hier die The One mit Ray Garvey gemacht oder hier Tom Gregory, Never Let Me Down, ne? Oder hier. Warte, hier. Mit dem Forstermark.
1: Bist du okay?
0: Oder warte, hier fällt noch einer rein. Close your eyes. Felix Jähn. Weiß. Haben wirklich schon mit fast jedem gearbeitet in der Musikindustrie. Jetzt eben zusammen mit Eske aus Esens in Ostfriesland. Hier ist neu in der Abendshow Memories. Eske und Weiß.
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0: Machen wir nochmal von vorne. Erstmal Falschfahrer auf der A57 Köln-Krefeld zwischen Köln-Ehrenfeld und Bickendorf. Da kommt ein Falschfahrer entgegen. Ganz rechts fahre nicht überholen. Auf der A57 Köln-Krefeld zwischen Köln-Ehrenfeld und Bickendorf. Falschfahrer unterwegs. Vorsicht in beiden Richtungen. Jetzt neu. Weiß und Eske. Memories.

Noch was aus dem Verkehrszentrum. Vorsicht bitte auf der B51, Grenzübergang Hahnweiler-Saarbrücken zwischen Auersmacher und Kleinblittersdorf. Personen auf der Fahrbahn.

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1: Wir bringen euch da durch. Keine Sorge, noch was aus dem Verkehrszentrum. Vorsicht jetzt auf der A6 Mannheim Richtung Kaiserslautern, Höhe Wattenheim. Eine ungesicherte Unfallstelle. Fahrt vorsichtig bitte. Okay.

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1: Um 23 Uhr mit Christiane Sütterle. Paris Saint-Germain hat zum zweiten Mal die Fußball-Champions League gewonnen. Die Franzosen setzten sich in Budapest gegen den FC Arsenal durch mit 4:3 im Elfmeterschießen. Der Spielbericht von Nicole Seifert.
2: Dabei war es für Arsenal erstmal ein Traumstart nach Maß. Nach nur 6 Minuten sorgte Nationalspieler Kai Havertz für die 1:0-Führung der Gunners. Damit hat Kai Havertz als erster deutscher Fußballer in 2 Champions League Endspielen mindestens je einen Treffer erzielt. Bis zur Pause blieb es beim 1:0 für Arsenal. Die Franzosen blieben zu harmlos. Arsenal war das bessere Team. In der zweiten Hälfte waren die Aktionen der Pariser klarer, ihr Spiel dynamischer. Mitte der zweiten Hälfte schlug Paris zurück. Dembélé verwandelte einen Elfmeter zum 1:1 Ausgleich. Am Ende hat Paris Saint-Germain die Nerven behalten, gewann das Elfmeterschießen mit 4:3 und feierte erneut den Champions League-Titel.
1: Das japanische Unternehmen Softbank plant, die Rekordsumme von 75 Milliarden Euro in den Ausbau der KI-Infrastruktur in Frankreich zu investieren. Es werde die größte Investition in Europa in diesem Bereich sein, teilte Softbank der französischen Zeitung La Tribune Dimanche mit. 45 Milliarden Euro sollen in den Bau von Rechenzentren fließen. Die französische Regierung hat sich zum Ziel gesetzt, einer der weltweit führenden Akteure im Bereich künstlicher Intelligenz zu werden. Die US-Regierung hat ihre Pläne für einen erschwerten Zugang zur Green Card abgeschwächt. Vergangene Woche hatte die US-Einwanderungsbehörde erklärt, dass Bewerber die unbefristete Aufenthaltsgenehmigung künftig in den meisten Fällen aus dem Ausland beantragen müssen. Nach Kritik von Menschenrechtsorganisationen und Anwaltskanzleien teilte das Heimatschutzministerium nun mit, dass die neue Regelung auf Einzelfallbasis angewendet werden solle. Demnach könnten die Beamten entscheiden, ob sie von Antragstellern verlangen, die USA zu verlassen, um ihren Antrag zu stellen. Als Zeichen

0: aus sonnigen Phasen und teils dichten Wolken. Im Tagesverlauf von West nach Ost teils kräftige Schauer und Gewitter. Punktuell Unwettergefahr durch Starkregen, Hagel und Sturmböden. Ganz im Norden trocken und freundlich, maximal 18 bis 30 Grad. Die Zeit, es ist 23.03 Uhr.
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2: Auf der A38 Richtung Halle ist die Auffahrt Berger nach einem Unfall gesperrt. Die B91 ist zwischen Schkopau und Halle nach einem Unfall gesperrt. In Wesser ist die Schmiedefelder Straße wegen Reparaturarbeiten gesperrt. Auf der A4 Dresden-Frankfurt wird zwischen Hohenstein-Ernsthal und Glauchau West bis Dezember die Fahrbahn auf der Richtungsfahrbahn Frankfurt erneuert. Der gesamte Verkehr wird mit je zwei Spuren auf der Richtungsfahrbahn Dresden geführt. Die Anschlussstelle Hohenstein-Ernsthal ist in Richtung Frankfurt bis Anfang Juli gesperrt. Auf der A4 Dresden-Frankfurt wird zwischen Stadtroda und Jena Zentrum die Fahrbahn Richtung Frankfurt erneuert. Deshalb wird nach der Einrichtung der Verkehrsführung der gesamte Verkehr mit je zwei Fahrspuren pro Richtung auf der Richtungsfahrbahn Dresden geführt. Auf der A9 Richtung München ist zwischen Eisenberg und Bad Klosterlausnitz wegen Bauarbeiten bis voraussichtlich Ende September die Fahrbahn auf zwei Fahrspuren verengt. Hier erfolgen Bauwerksarbeiten an einer Lärmschutzwand.
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0: Hier ist Pop, eure Abendshow. Hallo Deutschland. Das ist die gemeinsame Abendshow von Bremen 4, HR3, MDR Jump, NDR 2, SR1 und WDR 2. Jetzt mit Klatsch und Tratsch von SWR 3. Was? Wieso bin ich nicht eingeladen? Das fragt sich eventuell gerade, schlaflos. Ah nee, da ist ja noch Tag in den USA. Harry Styles, ne? Pop-Kollegin Taylor Swift wird ja demnächst ihren Footballer Travis Kelce heiraten. Wann genau, weiß man nicht. Man weiß überhaupt sehr wenig da. Wann genau, weiß man nicht. Man munkelt so um den 4. Juli rum. Ist Taylor Swift, Travis Kelce Heirat, okay. Und auch rund um die Gästeliste machen die beiden natürlich ein Riesengeheimnis. Taylor will sich da an ihrem Kumpel Ed Sheeran orientieren. Der hat ja 2018 geheiratet. Und bis heute weiß niemand, außer die Leute, die auf der Party waren, wer alles auf seiner Hochzeit war. Und vor allem, wer nicht. Also eine Öffentlichkeit weiß das überhaupt nicht. Hier laut Klatschportal TMZ soll es deswegen bei Taylor auch keine schriftlichen Einladungen geben, damit es nicht geleakt werden kann. Die will alle persönlich anrufen, das weiß man schon. Okay, es ist natürlich die Gerüchtesuppe kocht. Also Taylors beste Freundin Selena Gomez soll auf jeden Fall bei der Hochzeit dabei sein. Eventuell sogar als Brautjungfer, wird hier gemunkelt. Der Football-Coach der Kansas City Chiefs, ne, also der Boss vom Bräutigam, soll auch dabei sein. Und auch, und jetzt wird es dann interessant, auch Schauspielerin Zoe Kravitz. Das ist ja wiederum angeblich die Verlobte von Harry Styles. Ja, der soll aber nicht kommen, weil... Der hatte ja wohl auch mal was mit Taylor Swift. Und den Ex willst du bei der Hochzeit halt nicht dabei haben. Ist das kompliziert oder kompliziert? Vielleicht hat der Hochzeits-DJ auch Verbote, Harry Styles Songs zu spielen dann noch auf dem Abend. Ach, kompliziert.
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So. Und durchgepustet. Sehr gut. Hey, noch was aus dem Verkehrszentrum. Vorsicht bitte auf der B286 Schweinfurt Richtung Markt Bibart zwischen der A70 Schweinfurt Zentrum und Rötlein. Ist eine ungesicherte Unfallstelle. Fahrt vorsichtig. Kommt gut und sicher und bald an. Hier ist Christa Sarandi. Good old days.

0: Es ist 11:30.
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3: Heute Nacht kommen von Westen her neue Schauer und Gewitter auf. Sonst ist der Himmel teils klar, teils dicht bewölkt. Die Tiefstwerte liegen zwischen 19 und 7 Grad. Morgen sind von der Mitte bis in den Süden zum Teil kräftige Schauer und Gewitter unterwegs mit Unwettergefahr, vor allem durch Starkregen. Sonst wechseln sich Sonne und Wolken ab und es bleibt oft trocken. Dazu werden zwischen 17 und 30 Grad erreicht mit den höheren Werten im Süden.
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4: Die B91 ist zwischen Schkopau und Halle nach einem Unfall gesperrt. Altmarkkreis Salzwedel. Die Landesstraße ist zwischen Rohrberg und Beetzendorf nach einem Unfall in beiden Richtungen gesperrt. In Wesser ist die Schmiedefelder Straße wegen Reparaturarbeiten gesperrt. Auf der A4 Dresden-Frankfurt wird zwischen Hohenstein-Ermstal und Glauchau-West bis Dezember die Fahrbahn auf der Richtungsfahrbahn Frankfurt erneuert. Der gesamte Verkehr wird mit je 2 Spuren auf der Richtungsfahrbahn Dresden geführt. Die Anschlussstelle Hohenstein-Ermstal ist in Richtung Frankfurt bis Anfang Juli gesperrt.
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0: Und hier ist Pop, eure Abendshow mit Markus Barsch. Schön, dass ihr da seid. Guck mal, gerade schreibt Nathalie ins Studio. Kann bitte mehr Leonie im Radio kommen?

0: Hier ist Pop, eure Abendshow. Hallo, Deutschland. Wir sind immer an eurer Seite. Wir helfen in allen Lebenslagen. Was? Wie bitte? Ihr habt noch nicht gelacht heute? Ändern wir sofort. Dafür haben wir Comedy-Frau Eva Karl-Faltermeier hier eingeladen. Die ist bald wieder auf Tour, kreuz und quer durch Deutschland. Geht mal hin. Was bei ihr immer so schön ist, die gibt sich und vielen anderen Frauen von der Bühne aus echte Lebenshilfe.
1: Also als Frau bist du immer wieder überrascht, oder? Was die Hormone alle so verkacken im Laufe des Lebens. Ich habe zum Beispiel diesen Wechsel, diese Wechseljahre, dass sie angefangen haben, es überhaupt nicht gemerkt. Also ich war da bei meiner Ärztin und dann sage ich zu ihr so, und? Und sie, ja, doch, passt alles. Und sie sind ja jetzt auch schon in den Wechseljahren. Und ich so, ja, aber die Eierstöcke sind ja noch drin. Also von der Hormonproduktion her müsste eh noch passen. Und dann sagt sie so, nein. Und dann habe ich gesagt, ja, aber gibt's da denn nicht irgendwelche Anzeichen? Hätte das irgendwie merken können? Hat sie gesagt, ja, gibt schon Anzeichen. Also zum Beispiel manche Frauen, die ertragen in den Wechseljahren immer, wie der Mann atmet. Die bringen den dann um. Da muss ja, das ist gar nicht viel. Und andere Frauen zum Beispiel schlafen schlechter oder haben Hitzewallungen, die Brust verändert sich, die Haare wachsen überall am ganzen Körper, aber nicht mehr am Kopf. Und die Schleimhäute trocknen aus, auch überall am Körper. Und manche Frauen merken es erst, wenn sie so in der Innenstadt stehen, vor so einem Geschäft für medizinische Schuhe. Und sich denken, so wenn sie ins Schaufenster schauen, die Schuhe sind aber irgendwie schon voll schön.
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0: Ist es schon gleich 12? Was poppt denn hier noch für ein Posting auf wie ein Pilz aus dem Boden in unseren Lieblingssozial-Netzwerken? Hier, Lobo-Tommy postet. Ich will ja nicht angeben, aber der Sommer ist da und die Sonnenbrille vom letzten Jahr passt mir immer noch wie angegossen.
1: Cool, Tommy.
0: Das war Pop die Abendshow mit Markus Bar. Schön, dass ihr dabei wart. Gleich ist Dennis Sinat hier für euch.

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1: Um 0 Uhr mit Lisa Kupper. Der neue FDP-Vorsitzende Kubicki sieht trotz der schlechten Lage seiner Partei eine Zukunft für die Liberalen. Er sei sicher, das Fenster für eine starke und mutige freiheitliche Kraft sei offen, sagte er nach seiner Wahl auf dem Parteitag in Berlin.
2: Wir können es schaffen, wir werden es wagen müssen. Und wir werden den Menschen klar machen, dass wir ihnen die Freiheit zumuten, weil wir ihnen vertrauen, weil wir glauben, dass sie ihr Leben selbst gestalten können. Freiheit ist keine Gefälligkeit, keine milde Gabe. Sie ist unser Recht. Sie ist Zumutung für jeden von uns, auch für uns selbst.
1: Zuvor hatte sich Kubicki beim Bundesparteitag gegen die Europaabgeordnete Strack-Zimmermann durchgesetzt. Er wurde mit knapp 60% zum Vorsitzenden gewählt. Die wichtigste Verbindung zwischen Deutschland und Italien, die Brenner-Autobahn, ist wieder frei. Nach Angaben des Autobahnbetreibers Asfinag sind seit dem Abend alle Spuren offen. Der Brennerpass war wegen eines Protests gegen die hohe Verkehrsbelastung für 8 Stunden blockiert. Der befürchtete Stau ist aber ausgeblieben. Experten rechnen deshalb für heute mit viel Verkehr auf der Brenner-Autobahn. Der ukrainische Präsident Selenskyj hat erneut vor einem massiven russischen Luftangriff gewarnt. Es gebe dazu aktuelle Geheimdienstinformationen, sagte er in einer Videobotschaft. Selenskyj forderte die Bevölkerung auf, Luftalarme nicht zu ignorieren. Zwar sei die ukrainische Flugabwehr in Bereitschaft, jedoch gebe es Probleme beim Nachschub für die Abwehr von Raketen und Marschflugkörpern. Paris Saint-Germain hat das Finale der Fußball-Champions League gewonnen. Die Franzosen setzten sich gegen den FC Arsenal durch mit 4:3 im Elfmeterschießen. Die Partie in Budapest fasst ARD-Sportreporterin Nicole Seifert zusammen.
3: Dabei war es für Arsenal erstmal ein Traumstart nach Maß. Nach nur 6 Minuten sorgte Nationalspieler Kai Havertz für die 1:0-Führung. Damit hat Kai Havertz als erster deutscher Fußballer in 2 Champions League-Endspielen mindestens je einen Treffer erzielt. Bis zur Pause blieb es beim 1:0 für Arsenal. Die Franzosen blieben zu harmlos. Arsenal war das bessere Team. In der zweiten Hälfte waren die Aktionen der Pariser klarer, ihr Spiel dynamischer. Mitte der zweiten Hälfte schlug Paris zurück. Dembélé verwandelte einen Elfmeter zum 1:1 aus. Gleich. Am Ende hat Paris Saint-Germain die Nerven behalten, gewann das Elfmeterschießen mit 4:3 und feierte erneut den Champions-League-Titel.
1: Das Wetter in Deutschland. In der Nacht meist trocken bei 18 bis 7 Grad, nur im Westen einzelne Schauer und Gewitter. Am Tag in der Mitte und im Süden dichte Wolken und Sonne.

0: Altmarkkreis Salzwedel. Die Landesstraße ist zwischen Rohrberg und Betzendorf nach einem Unfall in beiden Richtungen gesperrt. In Wesser ist die Schmiedefelder Straße wegen Reparaturarbeiten gesperrt. Auf der A4 Dresden-Frankfurt wird zwischen Hohenstein-Ernsthal und Glauchau-West bis Dezember die Fahrbahn auf der Richtungsfahrbahn Frankfurt erneuert. Der gesamte Verkehr wird mit je zwei Spuren auf der Richtungsfahrbahn Dresden geführt. Die Anschlussstelle Hohenstein-Ernsthal ist in Richtung Frankfurt bis Anfang Juli gesperrt.
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Mann der Nacht und offizieller Schlüsselmeister ist heute Popnachthörer Patrick. Der hat zuerst ans Aufschließen erinnert. Ihr wisst, nur dann ist das eine richtige Popnacht und alles, was zwischen jetzt und kurz vor sechs geschah, bleibt sicher unter uns. Ist doch klar. Und damit reingekommen, macht's euch bequem. Willkommen zur Popnacht an diesem Sonntag, den 31. Mai 2026. Und es gab noch ein paar von euch, die nach der Lösung von unserem Deutschland-Dart gestern gefragt haben, weil das so lange gedauert hat, bis ihr das aufgelöst hattet. Und die haben die Auflösung verpasst. Unser Deutschland-Dart-Pfeil hatte eine Straße in Stralsund getroffen mit einem lustigen Namen. Die heißt Unnütze Straße. Wirklich so. Da wohnen Menschen in der zum Beispiel Unnütze Straße 1. Und eben ist mir das zum ersten Mal aufgefallen, als ich hierher gefahren bin zum Studio. Da hat mir mein Handy, das macht es manchmal. Ich weiß noch nicht, wann es das macht und wann nicht. Ich glaube, wenn man einen Kalendereintrag hat. Und wenn ich Popnacht habe, dann schreibe ich mir das in meinen Kalender rein. Und dann weiß das Handy, ich fahre jetzt zur Arbeit. Und dann sagte es mir in so einem Pop-up, über fantastische Straße fahren oder fantastische Straße nehmen. Ich war etwas irritiert. Es gibt offensichtlich eine Straße, die heißt fantastische Straße. Kennt ihr auch so witzige Straßennamen bei euch in der Ecke? Schickt doch mal rüber. Wir sammeln gerne mal, vielleicht, wenn es genug lustige Straßen gibt, per WhatsApp oder Signal an die 07221 2011. Für die Mutigen geht auch anrufen auf dieser Nummer. Ihr wisst Bescheid, 07221 2011, eure Nummer, auch für andere Themen und Wünsche. Heute Nacht bis kurz vor sechs hier in der Popnacht.

0: Wow, wow, wow, wow. Crazy Straßennamen. Welche habt ihr? 0722211. Wir begrüßen René aus Wehrheim hier in der Popnacht.
1: Ja, grüß dich.
0: Welche besondere Straße oder lustige Straße hast du da bei dir in Wehrheim?
1: Wir haben bei uns in Wehrheim an der Weed, also W-E-E-D. Und da habe ich mal, da bin ich mit dem Hund Gassi gegangen und habe ich gedacht, jetzt musst du doch mal Wikipedia fragen, was Weed ist.
0: Ja.
1: Und da kam ich auf Cannabis und habe ich gedacht so, Mann, was sind wir für ein Dorf hier?
0: Ja, ich glaube aber fast, es wird nichts mit Cannabis zu tun haben. Warte mal, wir fragen mal gerade die KI, was die dazu sagt. An der Weed, warte, worauf bezieht sich der Straßenname an der Weed in Wehrheim? So. Guck mal her, der Straßenname an der Weed, ich gehe mal davon aus, es wird nicht englisch ausgesprochen, in Wehrheim, Hessen, hat absolut nichts mit der modernen Jugendsprache oder Cannabis zu tun. Er bezieht sich stattdessen auf eine historische Pferde- und Viehtränke, mundartlich als Weed bezeichnet, die sich früher an dieser Stelle befand. Guck mal hier. Soll mal einer sagen, dass wir hier nichts lernen?
1: Da habe ich nicht genau recherchiert wahrscheinlich.
0: Oh, ist ja nicht schlimm, aber das mal nach all den Jahren endlich aufgeklärt bei dir. Wie lange lebst du da schon?
1: Was sagst du das denn nicht? Seit über 20 Jahren.
0: Okay. Ja, dann. guck mal, dann weißt du jetzt ein bisschen mehr. Vielleicht als deine Nachbarn. Ist das schön. Ja. René, dann danke, dass du dabei bist. Und eine gute Nacht. Liebe Grüße nach Wehrheim, ja?
1: Danke, Dennis. Tschö. Gute Nacht. Tschüss.

0: Welche besonderen Straßennamen gibt's für euch? Der Hubert aus Geisenheim will auch noch unseren Bildungshorizont erweitern. Erstmal Hubert, wo ist Geisenheim?
1: Oh. Bei Rüdesheim.
0: Bei Rüdesheim, yeah.
1: Nee, bei Rüdesheim, yeah. Und ich hocke jetzt hier gerade mit einem Ukrainer auf dem Balkon und ich habe das gehört mit Straßennamen und ich wohne im Sonnenrecht 21.
0: Im Sonnenrecht?
1: Recht, R-E-C-H.
0: Aha.
1: Ja, was ist ein Recht? Also Sonne weißt du, was das ist.
0: Aber was ist Recht? Das weißt du selber nicht oder kannst du es aufklären?
1: Ein Hügel.
0: Ah, der
1: also
0: Sonnenhügel.
1: Ich wohne hier gerade, wo früher so Maisfelder waren und so ein Kram.
0: Ach, geil.
1: Ja, und perfekt, ja. Und hier ist der 3 und was, der Sergej ist neben mir, das ist ein Ukrainer, ja. Und der ist so geil, wir haben einfach nur Spaß, ja. Und
0: das ist schön.
1: Ja, ich hab Spaß, ja. Und hier ist der 3 und ich mag das einfach, ganz einfach.
0: Ja, dann bleib noch eine Weile bei uns.
1: Mach ich doch.
0: Dann Grüße. Doch. Bis bald.
1: Okay, danke.
0: Mach's gut, hier, es ist 0.32 Uhr.
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3: Heute sind von der Mitte bis in den Süden zum Teil kräftige Schauer und Gewitter unterwegs mit Unwettergefahr. Sonst wechseln sich Sonne und Wolken ab und es bleibt oft trocken. Die Höchstwerte liegen zwischen 17 und 30 Grad. Montag und Dienstag bleiben unbeständig mit regional kräftigen Schauern oder Gewittern und Starkregengefahr. Die Temperaturen liegen meistens bei 20 bis 25 Grad.
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4: Vorsicht bitte auf der B100 Berliner Straße, Oitzsch Richtung Halle. Zwischen Braschwitz und Peißen befindet sich eine ungesicherte Unfallstelle und es liegt ein Tier auf der Fahrbahn. Die B91 ist zwischen Schkopau und Halle nach einem Unfall gesperrt. Altmarkkreis Salzwedel, die Landesstraße, ist zwischen Rohrberg und Betzendorf nach einem Unfall in beiden Richtungen gesperrt. In Wesser ist die Schmiedefelder Straße wegen Reparaturarbeiten gesperrt. Auf der A4 Dresden-Frankfurt wird zwischen Hohenstein-Ernsthal und Glauchau-West bis Dezember die Fahrbahn auf der Richtungsfahrbahn Frankfurt erneuert. Der gesamte Verkehr wird mit je 2 Spuren auf der Richtungsfahrbahn Dresden geführt. Die Anschlussstelle Hohenstein-Ernsthal ist in Richtung Frankfurt bis Anfang Juli gesperrt. Auf der A4 Dresden-Frankfurt wird zwischen Stadtroda und Jena Zentrum die Fahrbahn Richtung Frankfurt erneuert. Deshalb wird nach der Einrichtung der Verkehrsführung der gesamte Verkehr mit je 2 Fahrspuren pro Richtung auf der Richtungsfahrbahn Dresden geführt.
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0: 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Hi.

Ihr schickt uns hier weiter sehr lustige und seltsame Straßennamen ins Studio an die 0722 1 2011 hier in der Popnacht. Der André hier zum Beispiel. In Oberhausen gibt es eine krumme Straße. Darüber lacht er sich schief hier. Salvatore aus Volkertshausen im Hegau. Hier zum Thema komische Straßennamen. Das habe ich bei meiner Bikepacking-Tour vom Bodensee an die Ostsee am Ende gefunden. Und dann schickt er ein Foto, wo sein Bike an einem Straßenschild lehnt oder vor einem Straßenschild lehnt, auf dem steht lange Fahrt. Ja, das war... Jetzt ist das wirklich verrückt. Nach so einer langen Fahrt, Bodensee, Ostsee. Und dann kommst du da an und dann landest du in der langen Fahrt. Das ist ja verrückt. Schön. Hiltrud aus Linnestadt Elspe schreibt hier, in Attendorn im Sauerland gibt es die Vergessene Straße. Oder Ilona Kufferath. Bei uns in Borken gibt es eine Straße mit dem Namen Missgunst. Wir haben das gecheckt. Das stimmt wirklich. In Borken gibt es Menschen, die wohnen Missgunst. Also auch nicht in Missgunst oder an der Missgunst, sondern einfach nur Missgunst. Crazy. Und dann noch hier von Silke aus Berlin. Bei einem Kurzurlaub in Regensburg hatte meine Mutter nicht mehr den Weg ins Hotel gefunden. Am Handy gefragt, in welcher Straße sie jetzt sei, antwortete sie, nachdem sie zum nächsten Straßenschild gegangen war, ich bin in der fröhlichen Türkenstraße. Ich konnte es kaum glauben, aber die gibt es dort wirklich und wir haben sie dann von dort abgeholt. Seitdem vergessen wir diesen Straßennamen nie wieder. Und was ich total crazy finde, ich habe mal geguckt, ob das wirklich stimmt. Ne? Ich will ja hier keinen Unsinn erzählen, ihr könnt hier viel schicken. Wir checken das alles. Also diese Straßen gibt es wirklich und die Geschichte hinter der fröhlichen Türkenstraße in Regensburg ist folgende. Die Straße hat ihren Ursprung im 17. Jahrhundert, steht hier auf der Seite der Welterbe Regensburg. Was ist das hier? Social Media, Instagram-Seite. Im 17. Jahrhundert, um 1667, wurde hier ein Wirtshaus namens zum fröhlichen Mann eröffnet, das fast das gesamte 18. Jahrhundert von der Familie Türk bewirtschaftet wurde. Der stets gut gelaunte Wirt war so beliebt, dass die Regensburger bald statt fröhlicher Mann den Namen fröhlicher Türk verwendeten. Dies übertrug sich auf die Straße, die unter der Bezeichnung Fröhliche Türkenstraße 1808 erstmals auf dem Stadtplan auftaucht. Was für eine geile Geschichte dahinter steckt, hinter solchen kuriosen Straßennamen. Gut, dass wir da heute Nacht mal drüber sprechen hier, diese tollen Geschichten kennenlernen. Hier ist die Popnacht.

0: Das ist und wird sich ja auch noch eine sehr, sehr lange und heiße Feiernacht in Paris bleiben. PSG hat den Sieg in der Fußball-Champions League geholt. Entsprechend ist die Luft in Paris in dieser Nacht sehr wahrscheinlich noch ein paar Grad wärmer. Wenn Pariser Fans feiern, läuft die Situation schon mal aus dem Ruder. Beim ersten PSG-Champions League-Sieg im letzten Jahr kam es ja zu Zerstörungen und Plünderungen. Und auch dieses Mal wurden mehr als 100 Menschen vorübergehend festgenommen. Aus Paris, ARD-Korrespondentin Julia Borutta.
1: Entfesselte Freude auf den Champs-Élysées.
2: C'est incroyable, c'est la fête.
1: Circa 20.000 Menschen waren nach dem Abpfiff auf die Prachtstraße von Paris geströmt, die Polizei für den Autoverkehr gesperrt hatte. Weiter westlich im Heimstadion von PSG, dem Parc des Princes, hatten zuvor beim Public Viewing 48.000 Fans ein Wechselbad der Gefühle durchlebt, genau wie die vielen PSG-Anhänger, die vor den Toren des Stadions auf ihren Handys das Match verfolgten. Erst zittern, dann jubeln. Ich bin stolz auf mein Team, stolz auf meine Stadt. Wir haben so viele Jahre gelitten. Ich bin einfach glücklich. Wir feiern, dass PSG jetzt endlich anerkannt ist. Wir zeigen hier, wie groß PSG ist. Sowohl am Parc des Princes als auch auf den Champs-Élysées kam es im Laufe des Abends zu vereinzelten Auseinandersetzungen zwischen Polizei und Fans. Einige Feiernde zündeten Feuerwerkskörper, steckten Leihfahrräder in Brand. Das Großaufgebot der Polizei antwortete umgehend mit Tränengasgranaten. 8.000 Polizisten waren im Großraum Paris im Einsatz. Eine Maßnahme, um Zustände wie im letzten Jahr mit Zerstörungen, Plünderungen, 200 Verletzten und sogar 2 Toten zu verhindern. Schon jetzt ist klar, dass die Party weitergeht. Am Sonntag werden 100.000 Fans zur Parade der siegreichen Spieler auf dem Champ de Mars vom Eiffelturm erwartet. Danach werden die Helden von Präsident Macron im Élysée-Palast empfangen.
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1: Um 1 Uhr mit Lisa Kupper. Die wichtigste Verbindung zwischen Deutschland und Italien, die Brenner-Autobahn, ist wieder frei. Nach Angaben des Autobahnbetreibers Asfinag sind seit dem Abend alle Spuren offen. Der Brennerpass war wegen eines Protests gegen die hohe Verkehrsbelastung blockiert. Der befürchtete Stau ist aber ausgeblieben. Viele Autofahrer hätten wohl ihre Pläne geändert, vermutet Bernd Emmerich, Stauberater beim ADAC.
2: An dieser Stelle muss man auch an die vielen eigentlichen Reisenden danken, die ihre Pläne kurzfristig umgeschmissen haben oder vorziehen konnten oder geändert haben, wie auch immer, und zu dem Erfolg eigentlich beigetragen haben, dass das Chaos heute ausgeblieben ist und der Verkehr auf den verbliebenen Bahnen dann eigentlich relativ ruhig verlaufen konnte.
1: Experten rechnen damit, dass Reisende ihre aufgeschobenen Fahrten jetzt antreten und rechnen für heute mit viel Verkehr. Der neue FDP-Vorsitzende Kubicki hat eine Zusammenarbeit mit der AfD ausgeschlossen. Es werde keinerlei Kooperation geben, sagte er dem Sender Phoenix. Man müsse den Leuten aber erklären, was im Programm der AfD stehe. Das sei nämlich Bullshit, so Kubicki wörtlich. Zuvor wurde Kubicki beim Bundesparteitag mit knapp 60% zum Vorsitzenden gewählt. Viele junge Menschen verzichten auf Kinder, weil sie sich Sorgen über die Zukunft machen. Das zeigt eine Studie der BAT-Stiftung für Zukunftsfragen in Hamburg. 2/3 der Befragten sagen, sie wollen wegen Geldsorgen keine Familie gründen. 60% begründen es mit einer unsicheren Zukunft für Kinder. Mehr als die Hälfte kritisiert die fehlende staatliche Unterstützung. Berufliche Gründe werden dagegen seltener genannt als noch vor 10 Jahren. Paris Saint-Germain hat das Finale der Fußball Champions League gewonnen. Die Franzosen setzten sich gegen den FC Arsenal durch mit 4:3 im Elfmeterschießen. Aus Budapest, Nicole Seifert.
3: Dabei war es für Arsenal erstmal ein Traumstart nach Maß. Nach nur 6 Minuten sorgte Nationalspieler Kai Havertz für die 1:0-Führung. Damit hat Kai Havertz als erster deutscher Fußballer in 2 Champions League Endspielen mindestens je einen Treffer erzielt. Bis zur Pause blieb es beim 1:0 für Arsenal. Die Franzosen blieben zu harmlos. Arsenal war das bessere Team. In der zweiten Hälfte waren die Aktionen der Pariser klarer, ihr Spiel dynamischer. Mitte der zweiten Hälfte schlug Paris zurück. Dembélé verwandelte einen Elfmeter zum 1:1 aus. Gleich. Am Ende hat Paris Saint-Germain die Nerven behalten, gewann das Elfmeterschießen mit 4:3 und feierte erneut den Champions-League-Titel.
1: Das Wetter in Deutschland. In der Nacht meist trocken bei 18 bis 7 Grad. Am Tag in der Mitte und im Süden dichte Wolken- und sonnige Phasen im Wechsel, dazu schwülwarm. Später von West nach Ost teils kräftige Schauer und Gewitter, örtlich Unwetter mit Starkregen, Hagel und Sturmböen. Ganz im Norden trocken und freundlich, maximal 18 bis 30 Grad. Die Zeit, es ist 1:03 Uhr.
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1: Mit Dennis Thiniat, hallo Deutschland, hallo Welt. Na, dann wollen wir doch mal gleich für die erste Überraschung des Tages sorgen, oder? Und trinken gleich wieder zusammen am Chartroulette. Raus kommt ein Zufallshit aus der deutschen Chartgeschichte.
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0: Falls ihr eigentlich mit dieser Nacht aktivitätsmäßig schon abgeschlossen habt, muss ich euch leider enttäuschen. Eine Sache gibt's für euch noch zu tun, für euch alle. Holt mal alle euer Handy raus und seid Teil des größten Zufallsradio-Musikspiels, zumindest mal Deutschland.
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0: Vielleicht sogar der Welt, wir wissen es nicht. Wir kramen hier in dieser Rubrik immer wieder so wunderbare, seltene, zum Teil auch recht vergessene, vielleicht zu recht vergessene Songs aus. Also ich glaube, bei keinem Spiel im deutschen Radio liegen Freudentränen und Tränen des Schmerzes so nah beieinander. Wir wissen nicht, was passiert, aber genau das ist ja der Reiz an diesem Spiel. Wir bauen uns jetzt wieder gemeinsam ein Datum zusammen und da müsst ihr alle mithelfen. Ich brauche von euch für dieses Datum die drei Elemente des Datums, also Tag, Monat, Jahr. Und während der nächsten drei Songs sammle ich jedes einzelne Element ein. Also im ersten Song den Tag, im zweiten den Monat, im dritten das Jahr. Und dann spiele ich noch einen vierten Song. Und im vierten Song brauche ich von euch dann noch eine Chartplatzierung. Dann habe ich das ganze Postfach hier voll mit Zahlen. Und dann werden wir nach diesen vier Songs in dieses Postfach blind reingreifen, die Element rausziehen. Dann haben wir irgendwie ein Datum und eine Chartplatzierung. Und dann schauen wir in unserer schlauen Musikdatenbank, was war an diesem Tag Platz so und so in den deutschen Singlecharts. Und egal was es ist, wir werden es spielen. Ich freue mich schon wieder sehr. Es geht los. 1 bis 31, also eine Zahl von 1 bis 31, schickt ihr jetzt bitte für euren Tag, den ihr hier gerne positionieren wollt, an die 07221 2011. Und los geht's.

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Hier ist die Popnacht. So, als nächste Zahl brauche ich von euch den Monat, also eine Zahl von 1 bis 12. Oder wenn ihr Monate lieber in Worten schreibt, dann könnt ihr mir auch den Namen ausgeschrieben rüberschicken. Egal wie ihr es tut, macht's jetzt, während Dermot Kennedy läuft, hier mit Funeral in der Popnacht. Schickt euren Lieblingsmusikmonat jetzt an die 0722 1111. Musikmonat ist vielleicht ein bisschen zu hoch gegriffen. Lieblingsmonat.

flach. Und jetzt noch das Jahr, aus dem der Song sein soll, den wir gleich zufällig aus der deutschen Chartgeschichte rausziehen und ins Radio schleppen. Alles von 1980 bis heute ist erlaubt. Schickt jetzt euer Lieblingsmusikjahr an die 07221 2011 hier in der Popnacht.

Und zu guter Letzt noch eine letzte Zahl von euch an die 0722211, die Chartplatzierung, also eine Zahl von 1 bis 10. Jetzt rüberschicken an die 0722211.

Dann lasst uns mal reinstürzen in den großen Überraschungsspaß. Nur der Zufall wird jetzt entscheiden, was hier gleich als nächstes läuft. Und natürlich so ein bisschen ihr durch eure Zahlen, die ihr geschickt habt, die letzten vier Songs, die jetzt wieder vor mir sind im Postfach. Und ich mach's wie immer, solange die Roulette-Kugel sich dreht, dreht sich auch mein Mauszeiger durchs Postfach und fällt die Kugel, bleibt der Mauszeiger stehen und das ist die Auswahl. Wir beginnen mit dem Tag. Und der kommt von Ivy. Es ist die 18. 18 in welchem Monat? Den schickt uns der Flo. März, selbstverständlich, schreibt er dazu. Okay. Jetzt das Jahr. Das kommt von Danny. Beim Jahr 1986 müsste was Besonderes herauskommen im Chart. Okay, Danny, ich bin sehr gespannt, ob du da recht behalten wirst. Wir brauchen noch die Chartplatzierung. Und die kommt heute von André. Also, 18. März, 86, Platz 1. Wir hatten Platz 1, glaube ich, auch schon lange nicht mehr, ne? Was war da auf Platz 1 der deutschen Singlecharts? Es war... Ach, guck mal an. Ich glaube, da werden sich einige Leute vielleicht freuen, vor allem so aus dem Kölner Raum. Unser Chartroulette heute ist nichts Geringeres als... Warte, ich lock's euch kurz ein noch. Bap! Aal Männer, Aal Glatt.

0: tatsächlich am 18. März 1986 auf Platz 1 der deutschen Singlecharts, insgesamt sogar 7 Wochen an der Spitze und 35 Wochen in Summe in den Charts. Bap, Aalmänner, Aalglatt, Popnachthörer Flo schreibt hier gerade noch, nie gehört den Song, aber genau deshalb spielen wir ja das Chartkonzert.
1: So ist es, Flo, du hast es verstanden.
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0: 1.33 Uhr.
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7: Heute sind von der Mitte bis in den Süden zum Teil kräftige Schauer und Gewitter unterwegs mit Unwettergefahr. Sonst wechseln sich Sonne und Wolken ab und es bleibt oft trocken. Die Höchstwerte liegen zwischen 17 und 30 Grad. Montag und Dienstag bleiben unbeständig mit regional kräftigen Schauern oder Gewittern und Starkregengefahr.
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8: Die B91 ist zwischen Schkopau und Halle nach einem Unfall gesperrt. Altmarkkreis Salzwedel. Die Landesstraße ist zwischen Rohrberg und Beetzendorf nach einem Unfall in beiden Richtungen gesperrt. Auf der A4 Dresden-Frankfurt wird zwischen Stadtroda und Jena Zentrum die Fahrbahn Richtung Frankfurt erneuert. Deshalb wird nach der Einrichtung der Verkehrsführung der gesamte Verkehr mit je 2 Fahrspuren pro Richtung auf der Richtungsfahrbahn Dresden geführt.
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Eilmeldung aus dem Verkehrszentrum. Achtung, Falschfahrer auf der B91 Zeitzhalle zwischen Merseburg und Schkopau. Kommt euch ein Falschfahrer entgegen. Fahrt äußerst rechts, nicht überholen. Auf der B91 Zeitzhalle zwischen Merseburg und Schkopau ist ein Falschfahrer unterwegs. Vorsicht hier in beiden Richtungen.

Oh, das Deutschland-Dart wird gut heute. Also eigentlich kann ich es ja noch gar nicht wissen, weil ich den Pfeil noch gar nicht geworfen habe. Aber ich habe ein sehr gutes Gefühl. Der Wurfarm ist warm und ich werfe für euch jetzt wieder den imaginären schwarz-rot-goldenen Pfeil auf die ebenfalls imaginäre Deutschland-Karte hier im Studio. Er wird wieder irgendeine besondere Einzigartigkeit dieses Landes treffen und euer Job ist es, ebenfalls wie immer, bis spätestens am besten kurz vor 3, weil ab 3 Uhr kommen ja die 3 nach 3, rauszufinden, wo denn dieser Pfeil stecken geblieben ist. Ich sag nochmal dazu, wir suchen keinen Ortsnamen. Ne? Also so einfach ist es nicht, sondern es ist immer irgendwas Besonderes, eine Kuriosität, eine Sehenswürdigkeit, also konkret eine Sache, die wir suchen. Achtung, Kopf runter! Aha. Und es gibt auch wie heute, wie immer, einen Tipp, den ich euch dazu geben möchte, den ich mir gerade noch schnell ausdenken muss. Moment, ich habe ihn irgendwo aufgeschrieben. Ich habe ihn vergessen. Das ist ja alles schon vorbereitet heute Nachmittag bei der Hitze in meiner Dachwohnung. Moment, ich suche es gerade schnell noch raus. Ach, wo ist es? Ich habe kein Internet auf meinem Handy, deswegen sehe ich es gerade nicht. Aber warte, ich glaube, es war Schild und Speer. Schild und Speer ist mein Tipp zu unserem Deutschland-Dart-Treffer hier heute Nacht. Und jetzt kommt ihr. Wer ist der Mutigste oder die Mutigste in der Nacht um 1.44 Uhr? Und macht die erste Runde auf mit geschickten Ja-Nein-Fragen. Einfach langsam rantasten, einkreisen nach Himmelsrichtungen, Flussläufen, Autobahnverläufen oder Bundesländern, wie ihr möchtet. Wer ist mutig und fängt an, sich langsam ranzufragen? Wir spielen natürlich, wie immer, um ein Popnacht-Goodie. 07221 2011.

0: Guten Morgen, Daniel. Wo kommst du eigentlich her?
1: Aus Rohrbach in der Pfalz.
0: Oh, da ist besonders schön. Machst du gerade eine gute Nacht mit deiner Frau auf der Dachterrasse bei einem kühlen Getränk, ich hoffe mit Eiswürfeln?
1: Ach ja, wir haben so einen längeren einen leckeren Schnaps getrunken.
0: Naja, oder? Warum denn nicht? Da braucht man vielleicht auch keine Eiswürfel, ne? Der ist schnell weg.
1: Ja.
0: So, Daniel, aber wir suchen unseren Deutschland-Dart-File. Der steckt jetzt irgendwo in unserer Deutschland-Dart-Karte. Und du hast jetzt natürlich jetzt die Ehre, den Anfang zu machen. Den einzigen Tipp, den wir bisher haben, Schild und Speer. Hast du dir darüber mal Gedanken gemacht, was Schild und Speer für eine Bedeutung hat, so in der Symbolik? Worum Nein. könnte es sich da handeln? Nein, hast du noch nie gehört.
1: Also ein Speer, okay, ist ein Pfeil.
0: Ja, Schild und Speer in Kombination.
1: Kann ich nicht weiter folgen.
0: Na gut, alles klar, aber vielleicht habe ich mit dieser Ausführung jemand anderen auf eine Idee gebracht.
1: Dann, ein Ritter.
0: Ja, im entferntesten Sinne. Was ist denn ein Ritter in der Regel, so vom Geschlecht her?
1: Ein Mann.
0: Ja, guck mal. Hast du schon mal was vom Männlichkeitssymbol gehört? Schild und Speer.
1: Ich muss meine Frau hinzufügen.
0: Das ist so ein Kreis mit so einem Pfeil. Weißt du, das ist so das Männlichkeitssymbol und dann gibt es ja den Kreis mit diesem Kreuz unten dran.
1: Ja.
0: Das ist das für die Frauen so. Ich habe aber gesagt Schild und Speer, das heißt, es hat irgendwas mit Männern zu tun heute, da wo unser Deutschland-Dart-Pfeil steckt. Das ist schon mal ein sehr, sehr guter Hinweis von mir, oder?
1: Ja, das ist eine Burg.
0: Ah, nee. So, war das jetzt schon eine Frage? Dann mache ich dir mit deinem erstes Nein.
1: Okay, war eine Frage, richtig.
0: Ja, okay, aber du hast noch zwei Neins frei. Das heißt, ich würde erstmal vielleicht gucken, dass du den anderen hilfst, dass wir ungefähr eingrenzen können, wo in Deutschland wir uns eigentlich befinden mit unserem Deutschland-Dart-File.
1: Okay.
0: Frag mal, vielleicht nach Himmelsrichtung oder nach Bundesland oder...
1: Okay.
0: Wäre so mein Tipp.
1: Ist es im Südwesten?
0: Ja, es ist im Südwesten heute mal.
1: Okay. Also, ganz ehrlich, ich habe meine Frau zur Hilfe. Wir sind zu zweit.
0: Ja.
1: Ist das in Ordnung?
0: Das ist total in Ordnung.
1: Okay.
0: Du dürftest auch noch zu dritt und zu viert sein. Man muss euch nur noch verstehen können. Das ist alles.
1: Wir sind zu zweit. Wir genießen den Abend mit euch.
0: Also, Schild und Speer Südwesten, das hat was mit Männern zu tun. Soweit sind wir.
1: Okay.
0: Jetzt könntest du natürlich den Südwesten noch unterteilen in Bundesländer und mal abfragen, befinden wir uns vielleicht in Rheinland-Pfalz?
1: In Rheinland-Pfalz.
0: Nein.
1: Okay.
0: Was bleibt denn dann noch übrig?
1: Baden-Württemberg.
0: Ja.
1: Okay, wir sind in Baden-Württemberg, Nicole.
0: Ich muss mir das mal aufschreiben, damit das geht mir so zu schnell hier. Also Männer, Südwesten und Baden-Württemberg.
1: Und Baden-Württemberg?
0: Das wissen wir bisher. So, hast du eine Idee, wie es weitergeht? Oder möchtest du abgeben?
1: Ja, ich könnte noch eine Frage stellen und zwar, ist es in Stuttgart?
0: Nein, nicht in Stuttgart.
1: Okay.
0: Danke aber für die Vorarbeit, lieber Daniel. Liebe Grüße und viel Spaß noch bei euch auf dem Balkon. Wer fragt sich weiter ran an unseren Pfeil? 07221 2011. Gute Nacht.
1: Ciao. Gute Nacht.

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1: Um 2 Uhr mit Lisa Kupper. Viele junge Menschen verzichten darauf, eine Familie zu gründen, weil sie sich Sorgen über die Zukunft machen. Das zeigt eine Studie der Barth-Stiftung für Zukunftsfragen in Hamburg. Aus der Nachrichtenredaktion Andreas Hein.
2: Dass die Geburtenrate zurückgeht, ist oft nicht auf einen fehlenden Kinderwunsch zurückzuführen, sondern auf wachsende Unsicherheiten. 2/3 der Befragten sagen, sie wollen wegen finanzieller Sorgen keine Kinder bekommen. Rund 60% sehen eine unsichere Zukunft für Kinder. Und mehr als die Hälfte kritisiert die fehlende staatliche Unterstützung. Häufig wurde auch der Wunsch nach Freiheit und Unabhängigkeit sowie der fehlende passende Partner genannt. Berufliche Gründe spielen aber seltener eine Rolle als früher. Sowohl die Vereinbarkeit von Familie und Beruf als auch der höhere Stellenwert einer Karriere wurden seltener genannt als noch vor 10 Jahren.
1: Die wichtigste Verbindung zwischen Deutschland und Italien, die Brennerautobahn, ist wieder frei. Nach Angaben des Autobahnbetreibers Asfinag sind seit dem Abend alle Spuren offen. Der Brennerpass war wegen eines Protests gegen die hohe Verkehrsbelastung blockiert. Der befürchtete Stau ist aber ausgeblieben. US-Verteidigungsminister Hegseth hat die NATO-Verbündeten erneut aufgefordert, ihre Verteidigungsausgaben deutlich zu erhöhen. Andernfalls drohten Konsequenzen, sagte er bei einer Sicherheitskonferenz in Singapur. Verbündete, die sich weigerten, müssten mit einer deutlich anderen Vorgehensweise der USA rechnen. Außerdem warnte Hegseth vor einer möglichen Vorherrschaft Chinas im Indopazifik. Während des Champions-League-Finales ist es in Paris zu Zusammenstößen zwischen der Polizei und Fußballfans gekommen. 230 Menschen wurden nach Behördenangaben festgenommen. Allein in der Hauptstadt waren 8000 Polizisten im Einsatz. Aus Paris, Julia Borutta.
3: Eine Maßnahme, um Zustände wie im letzten Jahr mit Zerstörungen, Plünderungen, 200 Verletzten und sogar 2 Toten zu verhindern. Diesmal, so wünschte es sich am Abend Bürgermeister Emmanuel Grégoire auf Ex, solle mit Freude und im gegenseitigen Respekt gefeiert werden. Schon jetzt ist klar, dass die Party weitergeht. Am Sonntag werden 100.000 Fans zur Parade der siegreichen Spieler auf dem Champ de Mars vorm Eiffelturm erwartet. Danach werden die Helden von Präsident Macron im Élysée-Palast empfangen.
1: Das Finale in Budapest hat zum 2. Mal in Folge Paris Saint-Germain gewonnen mit 4:3 nach Elfmeterschießen gegen den FC Arsenal. Das Wetter in Deutschland in der Nacht meist trocken bei 18 bis 7 Grad. Am Tag in der Mitte und im Süden dichte Wolken und sonnige Phasen im Wechsel, dazu schwül warm. Später von West nach Ost teils kräftige Schauer und Gewitter, örtlich Unwettergefahr durch Starkregen, Hagel und Sturmböen. Maximal 18 bis 30 Grad. Die Zeit. Es ist 2:03 Uhr.
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4: Entwarnung auf der B91 Zeitzhalle. Kein Falschfahrer mehr zwischen Merseburg und Schkopau. Die B91 ist zwischen Schkopau und Halle nach einem Unfall gesperrt. Altmarkkreis Salzwedel. Die Landesstraße ist zwischen Rohrberg und Betzendorf nach einem Unfall in beiden Richtungen gesperrt. Auf der A4 Dresden-Frankfurt wird zwischen Hohenstein-Ernsthal und Glauchau West bis Dezember die Fahrbahn auf der Richtungsfahrbahn Frankfurt erneuert. Der gesamte Verkehr wird mit je 2 Spuren auf der Richtungsfahrbahn Dresden geführt. Die Anschlussstelle Hohenstein-Ernsthal ist in Richtung